0: 12 Grad, in manchen Alpentälern knapp unter 10 Grad. Tagsüber wird der Dienstag hochsommerlich bei 25 bis 33 Grad am Nachmittag. In Summe wird es überwiegend sonnig, vormittag scheint die Sonne oft ungetrübt. Danach tauchen vor allem von Nordtirol bis ins Burgenland zeitweise Wolken auf. Der Wind bläst lebhaft im Donauraum und auf den Bergen kräftig aus Westen. Dazu hat es in 2000 Meter Höhe 12 bis 17 Grad.
1: 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Wir sind bei euch in Salzburg. A10 Tauernautobahn Richtung Villach zwischen Pass Lueck und dem Knoten Pongau. Da gibt es eine Sperre wegen Nachtarbeiten. Der Verkehr wird da über die B159 umgeleitet bis 5 Uhr. Und auch auf der A10 Tauernautobahn, aber in die andere Richtung, also Richtung Salzburg zwischen Werfen und Pass Lueck. Da ist der Helversberg-Tunnel weiter nach einem Unfall gesperrt. Ihr könnt dabei Pfarrwerfen von der Autobahn abfahren und bei Pass Lueck dann wieder auf die Autobahn auffahren. Hallo, hallo. Jetzt wird's richtig, richtig schön. 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

0: Alvaro Soler, der feiert wahrscheinlich gerade noch immer den Sieg von Spanien gestern am Abend. Und er weiß, was wir jetzt um diese Uhrzeit brauchen.
1: Also Musik und Essen ist schon sehr wichtig.
0: Absolut. So ein kleiner Schoki zwischendurch, so ein kleiner Snack. Ganz, ganz wichtig. Und Bryan Adams, der darf auch schon.
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0: Ein bisschen wirkt es noch nach das Donauinselfest mit Nico Santos. Das war ja wirklich mega. Allein diese Stimmung, gell? Das haben wir mitgenommen noch, diesen kleinen OT für euch.
1: Ich liebe einfach die Stimmung hier. Die Stimmung hier ist so toll und deshalb bin ich hier. Aber Nico Santos ist auch schon sehr geil.
2: Ja.
1: Ja.
0: Diese positive Stimmung, super. Macht uns jetzt wach.
3: Ich sitze schon wieder in meinem Wohnzimmer.

0: 2.30 Uhr ist es. Ö3 ist hier mit dem schnellsten Verkehrsservice Österreichs. Es gibt jetzt ein Update für Salzburg, A10 Tauernautobahn Richtung Salzburg zwischen Werfen und Pasluerk. Da können jetzt Pkw durch den Helbersberg-Tunnel wieder fahren. Lkw müssen jedoch weiter bei Verwerfen abfahren und bei Pasluerk dann wieder auf die Autobahn auffahren. Und A10 Tauernautobahn Richtung Villach, also in die andere Richtung zwischen Pasluerk und dem Knoten Pongau, da gibt es auch weiter eine Sperre wegen Nachtarbeiten. Der Verkehr wird über die B159 umgeleitet. Das Ganze geht noch bis 5 Uhr.
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0: USA gegen Belgien. Theresa, du hast für uns alles im Blick. Wie viel steht's denn?
2: 1:0 für Belgien. Die Belgier fackeln nicht lange. Charles de Ketelare bringt seine Mannschaft schon in der 9. Minute in Führung. Belgien ist deutlich besser ins Spiel gekommen und macht ordentlich Druck. Eine Riesenchance jagt die nächste. Es wirkt fast so, als wären die US-Amerikaner noch ein bisschen in Schockstarre. Derzeit 30 Minuten gespielt, 1:0 für Belgien.

0: Wie gut passt das alles bitte zusammen? Nebenbei spielt USA gegen Belgien und wir spielen jetzt gleich den WM-Song. Shakira, die kommt gleich.
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0: Theresa, dein Wortlaut gerade.
2: Es wirkt fast so, als wären die US-Amerikaner noch ein bisschen in Schockstarre.
0: Da ist überhaupt nichts mit Schockstarre mehr.
2: Nein, überhaupt nichts mit Schockstarre. Beide Mannschaften komplett motiviert aus der Hydration Break zurückgekommen. So schaut es zumindest aus. Freistoß für die USA und Tillman mit dem 1:1. Kurz von der Schockstarre holt keine 2 Minuten später, aber wieder De Ketelaere mit 2:1 für Belgien.
0: Schauen wir mal, was wird. Ich finde, es kann so bleiben. Ich habe den Tipp auf jeden Fall.
2: Nee, aber 2:1.
0: Na dann, ja. Das behalten wir. Wir bleiben dran. Schauen wir mal, was wird. Jetzt gönnen wir uns mal Shakira hier auf E3.

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1: Im Studio ist Theresa Eder. Es ist 3 Uhr. Wer tanken war, hat es vielleicht schon gemerkt. Der Ölpreis ist wieder dort, wo er vor dem Iran-USA-Krieg war. Ein Grund dafür ist Entspannung in der Meeresenge von Hormus. Johannes Ruprecht berichtet.
2: Noch vor einem halben Jahr wurde ein Fünftel des weltweiten Rohöls über die Straße von Hormus verschifft. Dann kam die Blockade. Inzwischen gibt es Alternativrouten und einige Staaten wie China haben gelernt, mit deutlich weniger Öl auszukommen. All das hat den Preis nach unten gedrückt. Viel weiter dürfte der Ölpreis aber nicht mehr sinken, sagt Energiemarktexperte Johannes Benini.
3: Ich kann mir vorstellen, dass sich die Preise zwischen 70 und 80 Dollar pro Fass einpendeln werden. Sie werden jetzt hier eine Bodenbildung feststellen.
2: Dabei hat die Organisation erdölexportierender Länder, kurz OPEC, ihre Ölförderziele zuletzt sogar erhöht. Also noch mehr Öl in einem Markt, in dem derzeit ausreichend Öl vorhanden sein dürfte. Aber die Straße von Hormus könne jederzeit wieder blockiert werden, so Benini. Dann werde von einem Überangebot keine Rede mehr sein.
1: Im Folterprozess gegen zwei hochrangige Ex-Vertreter des syrischen Assad-Regimes sind gestern die Urteile gefallen. Beide Männer sind unter anderem wegen Folter und sexueller Nötigung zu 8 Jahren Haft verurteilt worden. Beate Tomasowitsch berichtet.
4: Man habe sich jeden einzelnen Fall genau angesehen und bewertet, sagt der Richter in seinem Urteil. Die Details, was den 19 Zeugen passiert ist, listet der Richter noch einmal auf. Verletzungen, die durch Schläge, durch Elektroschocks oder mit Stöcken verursacht wurden. Alle Opfer leiden an posttraumatischen Belastungsstörungen. Der Richter sagt, die Zeugen seien glaubhaft gewesen. Die von den Verteidigern vorgebrachten Widersprüche seien aufgrund der langen Zeit, die Taten sind zwischen 2011 und 2013 passiert, normal. Der General wurde für alle Gewalttaten verurteilt, die unter seinem Befehl in dem Gebäude des Geheimdienstes passiert sind. Er habe zwar zumeist Gewalt nicht selbst ausgeübt, aber er hätte die Folter unterbinden müssen. Der Zweitangeklagte habe mehrfach selbst Gewalt ausgeübt. Die Urteile je 8 Jahre Haft sind nicht rechtskräftig. Der Staatsanwalt hat Nichtigkeit und Berufung angemeldet. Die Verteidigung erbat Bedenkzeit.
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1: Pause derzeit beim Achtelfinalspiel USA gegen Belgien. Derzeit steht es 1:2. Beide Tore für Belgien durch Deke Talare. Den Treffer für Gastgeber USA erzielt Tillmann. In Kürze geht's weiter mit der zweiten Halbzeit. Jetzt aber mal zum Wetter mit Simon Kühldörfer.
6: Mit 30 Grad im Bludenz war gestern der 20. Tag hintereinander, wo zumindest ein Ort in Österreich über 30 Grad gemessen hat. Und es folgen noch einige weitere. Der heutige Dienstag bringt nämlich am Nachmittag 25 bis 33 Grad und es wird zumindest zeitweise sonnig. Ausgedehnte Wolken sind aber auch dabei, vor allem am Nachmittag von Nordtirol bis ins Burgenland. Es bleibt aber trocken bei kräftigem Westwind. Der Mittwoch bringt dann 21 bis 30 Grad und zwischen sonnigen Phasen viele dichte Wolken und stellenweise Regen.
7: 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Und wir schauen da wieder nach Salzburg, A10-Tauernautobahn Richtung Salzburg zwischen Werfen und Passluig. Da könnt ihr ja wieder ganz normal durch den Helbersberg-Tunnel fahren. Nur Lkw müssen da nach wie vor bei Pfarrwerfen abfahren und bei Passluig dann wieder auf die Autobahn auffahren. Und A10-Tauernautobahn Richtung Villach zwischen Passluig und dem Knoten Pongau. Da gibt es auch eine Sperre eben, die noch besteht wegen Nachtarbeiten. Der Verkehr wird über die B159 umgeleitet. Bis 5 Uhr.
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7: Ich spiel uns die Gorillas. Pink ist dabei, Beyoncé. Also wirklich das Beste vom Besten aus den 2000ern.

0: Dreisür. Das ist der schnellste Verkehrsservice Österreichs und es läuft eigentlich ganz gut, nur in Salzburg, da wird noch gearbeitet, auf der A10 der Tauernautobahn Richtung Villach zwischen Pass Lueck und dem Knoten Pongau, deswegen eine Sperre. Der Verkehr wird über die BR159 umgeleitet, noch bis 5 Uhr.
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0: USA spielt gerade gegen Belgien und da sind schon ganze 4 Tore gefallen, Theresa.
2: Ja, und erst vor kurzem das 3:1 für Belgien. Super kurioses Tor. Hans van Aken nutzt einen kapitalen Fehler von US-Goalie Matt Fries. Fries zögert zu lange. Er schafft es nicht mehr, den Ball wegzuschlagen. Die Kugel landet eigentlich direkt vor van Aken. Der muss aus 30 Metern nur noch ins leere Tor schießen. Derzeit also 3:1 für Belgien. Gastgeber USA hat noch gut eine halbe Stunde Zeit. Und jetzt die Hydration Break, sich etwas einfallen zu lassen.
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0: Christina Stürmer ist natürlich dabei. Amy Winehouse spiele ich uns auch. Und jetzt einmal Green Day, Holiday auf Ö3.

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1: Im Studio ist Theresa Eder. Es ist 4 Uhr. Hätte das Justizministerium die Maßnahmen der Volksanwaltschaft umgesetzt, hätte man den Tod eines psychisch kranken Häftlings in der Justizanstalt Hirtenberg vermeiden können. Das ist das Fazit der Untersuchungskommission. Die Volksanwaltschaft fordert jetzt, diese Kommissionsempfehlungen rasch umzusetzen, berichtet Bernd Kuschu.
2: Volksanwältin Gabi Schwarz fühlt sich mehr als bestätigt durch den Bericht der Hirtenberg-Kommission, insbesondere in der Forderung nach mehr Psychiaterinnen und Psychiatern.
3: Es gab zum Beispiel 2,5 Jahre in Favoriten, in einem forensisch-therapeutischen Zentrum, keinen Psychiater und keine Psychiaterin.
2: Das Justizministerium hat mittlerweile die Honorarsätze für Gefängnispsychiater angehoben. Doch der Menschenrechtsexperte der Volksanwaltschaft Reinhard Klaushofer sagt, deren Anstellung scheitere nicht nur am Geld. Klaushofer kritisiert die Generaldirektion im Justizministerium.
4: Es ist auch eine Frage des Managements. Ich sehe, dass auf der Anstaltsebene viel mehr an Unterstützung gewünscht wird seitens der Generaldirektion, die auch de facto zum Teil nicht vorhanden ist.
2: Die Volksanwältin erwartet sich die rasche Umsetzung von Kommissionsempfehlungen, was angesichts des knappen Budgets aber schwierig werden könnte.
1: Magen-Darm-Beschwerden zählen zu den häufigsten Nebenwirkungen von Antibiotika. Wie man die Darmflora während und nach der Antibiotikaeinnahme unterstützen kann, das hat sich Christian Pani angeschaut.
5: Antibiotika wirken nicht nur gegen krankheitserregende Bakterien, sie können auch die nützlichen Bakterien der Darmflora treffen. Deshalb werden begleitend oft fermentierte Milchprodukte oder fermentiertes Gemüse empfohlen. Viele setzen auch auf ein Probiotikum, das sollte aber nicht gleichzeitig eingenommen werden. Und auch nach einer Antibiotikatherapie empfiehlt Ernährungswissenschaftlerin Martina Steiner, speziell auf Ballaststoffe zu achten.
6: Dass wir schauen, dass wir Vollkornprodukte essen, Gemüse, Obst, Hülsenfrüchte, die sind alle sehr reich an Ballaststoffen und liefern damit unseren Darmbakterien auch wieder die Nahrung, die sie brauchen, um sich gut entwickeln zu können.
5: Nach einer Antibiotikakur kann es übrigens mehrere Monate dauern, bis sich die Darmflora wieder vollständig erholt.
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1: USA und Belgien trennen sich im WM-Achtelfinale mit 1:4. Belgien steht damit im Viertelfinale. Der nächste Gegner ist Spanien. Mit dem Aus der USA ist das letzte der drei Gastgeberländer dieser WM ausgeschieden. Jetzt zum Wetter mit Simon Köldorfer.
8: Die Nacht verläuft trocken und immer häufiger klar. Die Temperaturen sinken auf 20 bis 12 Grad, in manchen Alpentälern knapp unter 10 Grad. Tagsüber wird der Dienstag hochsommerlich bei 25 bis 33 Grad am Nachmittag. In Summe wird es überwiegend sonnig. Vormittag scheint die Sonne oft ungetrübt. Danach tauchen vor allem von Nordtirol bis ins Burgenland zeitweise Wolken auf. Der Wind bläst lebhaft im Donauraum und auf den Bergen kräftig aus Westen. Dazu hat es in 2000 Meter Höhe 12 bis 17 Grad.
9: Weiter geht's zu euch auf die Straßen. Ö3 ist hier mit dem schnellsten Verkehrsservice Österreichs. Wir sind bei euch in Salzburg auf der 10er Tauernautobahn Richtung Villach zwischen Pass Lueck und dem Knoten Pongau. Da gibt's eine Sperre wegen Nachtarbeiten. Noch eine Stunde geht das Ganze. Der Verkehr wird ja über die B159 umgeleitet.
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9: Guten Morgen.
11: Ja, guten Morgen. Hallo, Harry.
12: Hallo? Ja, hallo. Da ist die Patricia.
9: Hallo, ihr wirkt schon relativ fit. Ich glaube noch nicht alle. Wachen wir mal auf.
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9: Emma Strawitzer da. Hi.

0: Schön, der passt gerade irgendwie wirklich perfekt rein. Es ist alles noch so ruhig, es ist noch super wenig los auf den Straßen, falls ihr schon mit dem Auto unterwegs seid. Genau so machen wir jetzt weiter.
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0: Es ist wirklich noch früh, 9 Minuten nach 4. Guten Morgen.

0: Elias, ich liebe dich.
1: Jakob Elias ist schon mit uns wach. Es ist jetzt 15 Minuten nach 4, also wirklich noch sehr, sehr früh. So, jetzt müssen wir mal den normalen Wahnsinn einmal auf die Reihe kriegen. Augen sind noch nicht ganz offen. Deswegen gebe ich uns mal kurz ein bisschen Vorlaufzeit. Ö3 Mikromann heute. Die Frage ist, in welchem Urlaubsland liegt die spanische Insel Mallorca? Es ist gar nicht so einfach. Besonders, wie gesagt, 4.16 Uhr. Schon ein bisschen tricky. Ihr habt noch Zeit bis 5.
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2: Ganz genau 16:30 ist es. Ö3 ist hier mit dem schnellsten Verkehrsservice Österreichs. Es läuft eigentlich ganz gut. Es gibt nur eine Meldung für Salzburg, Klaus.
3: Auf der Tauernautobahn Richtung Salzburg zwischen Werfen und Pasluek ist die Sperre des Helbersbergtunnels aufgehoben. Die Unfallstelle ist geräumt. Richtung Villach wird die Nachtbaustelle gerade abgebaut und die Sperre in Kürze aufgehoben. Vorläufig werdet ihr hier noch über die B159 umgeleitet. Theresa Eder.
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5: Die NATO-Länder kommen heute in Ankara zu einem Gipfeltreffen zusammen. Dabei wird es etwa um weitere Milliardenhilfen für die Ukraine gehen oder um die Verteidigungsfähigkeit des Bündnisses. Auch US-Präsident Donald Trump wird anwesend sein. Er hat die NATO-Länder zuletzt ja kritisiert, nicht genug Geld für Verteidigung auszugeben. In Wien muss sich heute ein Anästhesist wegen grob fahrlässiger Tötung vor Gericht verantworten. Dem Arzt wird vorgeworfen, im Oktober 2024 eine Patientin für eine Zahnbehandlung in Vollnarkose versetzt zu haben. Und das, obwohl bei der Frau wegen Adipositas ein erhöhtes Narkoserisiko bestand. Die Frau ist an einem Herz-Kreislauf-Versagen gestorben.
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5: Nach Kanada und Mexiko verabschiedet sich jetzt auch der dritte Gastgeber dieser WM. Die USA verlieren 1:4 gegen Belgien. Und während Belgiens Sieg in den sozialen Medien enorm gefeiert wird, steht die US-Nationalelf weiterhin in der Kritik. Hintergrund ist, dass US-Stürmer Florian Balogun trotz roter Karte im Viertelfinale spielen durfte. Nach einem Telefonat zwischen US-Präsident Donald Trump und FIFA-Präsident Gianni Infantino war seine Sperre aufgehoben. Jetzt zum Wetter mit Simon Köldorfer.
7: Auch heute früh wieder Temperaturen zum Durchlüften. Wir starten meist bei 12 bis 19 Grad in den Dienstag. Über 20 Grad sind es noch in der Wiener Innenstadt. Hier wird es wahrscheinlich wieder eine Tropennacht. Die Zeichen stehen aber heute auf Hochsommer. Der Nachmittag bringt 25 bis 33 Grad. Dazu gibt es heute einige Sonnenstunden. Die nächsten Stunden sind oft wolkenlos. Nachmittag mischen dann aber mehr Wolken mit und außer warm wird es dann auch wieder ziemlich windig.
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0: Guten Morgen hier auf Ö3. Wer ist denn schon mit uns wach?
1: Ja, guten Morgen, liebe Ö3-Gemeinde. Ich bin schon wach, weil ich in der Pflege arbeite und jetzt gleich mal auf dem Werk bin ins Krankenhaus Dornbirn.
0: Komm gut an, Steffi. Und willkommen.
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0: Ich spiele uns jetzt mal Billie Eilish. Das ist im Auto, finde ich, wenn man so der Leine hinfährt, schon sehr fein. Perfekte Stimmung.

0: Wir alle kennen es, man wacht auf in der Früh, Handy leer, weil es schon wieder irgendwie blöd herumgelegen ist und nicht geladen hat. Das darf morgen nicht passieren, ich sag's euch. Wir brauchen morgen eure Handys zum Anrufen bei uns.
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0: So ist der Plan. Also heute mal wirklich noch ganz entspannt reinstarten, ganz entspannt aufstehen, hoffentlich. Normaler Ö3-Wecker geht gleich los mit Kerstin und Philipp. Aber morgen dann, wie gesagt, Handy, das brauchen wir. 0800 600 600, also da könnt ihr dann anrufen. Aber jetzt einmal Ava Max hier auf Ö3.

0: Die Luke Andrews Band, As Long As I'm With You. Wir versuchen noch unseren Monitor einzurichten. Geht's, Kerstin?
1: Nein, noch immer nicht. Der ist so komisch gekippt, mag ich nicht.
0: Wir schaffen das jetzt über die Nachrichten, okay? Und zwar 5 Uhr, Theresa Eder. Guten Morgen.
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3: Der digitale Eltern-Kind-Pass wird erneut verschoben. Statt wie geplant im Oktober 2026 dürfte er voraussichtlich erst im nächsten Jahr umgesetzt werden. Eine entsprechende Gesetzesänderung dürfte morgen beschlossen werden. Für Ö3 berichtet Stefan Kappacher.
4: Die Ärztekammer hat in einem Rundschreiben an die niedergelassenen Ärzte auf die Verschiebung hingewiesen. Bundeskurienobmann Edgar Wutscher dazu.
5: Uns blutet das Herz. Wir haben jetzt 3 Jahre gemeinsam mit dem Dachverband und dem Ministerium daran gearbeitet und jetzt wird es wieder verschoben.
4: Eine offizielle Bestätigung vom Gesundheitsministerium gibt es nicht. Dem Vernehmen nach sollen aber Schnittstellenprobleme den Start im Oktober unmöglich machen. Wutscher.
5: Was ich höre, gibt es in Wiener Krankenhäusern, die Geburt eintragen müssen in den digitalen Eltern-Kind-Pass. Da gibt es Probleme.
4: Die Einführung des elektronischen Passes ist schon einmal aufgrund der Komplexität des Projektes, wie es damals hieß, verschoben worden. Anfang 2026 war das ursprüngliche Zieldatum.
3: Der Nationalrat beschließt heute 2 neue Schulfächer. So sollen in der AHS-Oberstufe künftig Fächer wie Medien und Demokratie sowie Informatik und künstliche Intelligenz unterrichtet werden. Im Gegenzug wird die 2. lebende Fremdsprache bzw. Latein gekürzt. Vor Gericht in Paris entscheidet sich heute die politische Zukunft von Marine Le Pen. Ein Urteil könnte ein Kandidaturverbot für die Präsidentschaftswahlen zur Folge haben. Aus Paris, Ö3-Korrespondentin Cornelia Primosch.
6: Im alten Justizpalast in Paris werden heute die Weichen gestellt für Frankreichs Präsidentschaftswahl. Marine Le Pen will zum 4. Mal antreten, erstmals mit besten Chancen in den Élysée-Palast einzuziehen. Doch wegen Veruntreuung von EU-Millionen drohen der langjährigen Parteichefin des Rassemblement National eine Haftstrafe und der Verlust des passiven Wahlrechts, also eine Ämtersperre. Sie sei gelassen, könne das Urteil nicht beeinflussen und warte auf die Entscheidung, sagt Le Pen. Sollte sie nicht bei der Präsidentschaftswahl im nächsten April antreten dürfen, will sie ihren politischen Ziehsohn Jordan Bardella ins Rennen schicken. Auch er hat derzeit erstklassige Umfragewerte.
3: Österreichs U19-Fußball-Frauennationalteam will heute in das Europameisterschaftsfinale einziehen. Die letzte Hürde in Sarajevo in Bosnien-Herzegowina ist Deutschland. Ö3-Reporter Wolfgang Eichinger. Das wird schwierig, aber machbar.
7: Nach den bisher gezeigten Leistungen des österreichischen U19-Frauennationalteams, Siege über Island und die Schweiz sowie eine knappe Niederlage gegen Spanien, ist auch die Semifinalhürde Deutschland bezwingbar.
8: Deutschland spielt nicht gerne gegen uns, das haben wir schon öfter gehört. Aber von uns sind sie die Lieblingsgegner, weil da können wir immer mit unserem Angriffspressing überzeugen.
7: Meint Mittelfeldspielerin Valentina Pötzl. Auch wenn Deutschland schon 6-mal den U19-Europameistertitel geholt hat, Euphorie und Siegeswille ist bei Österreichs Nachwuchsspielerinnen enorm.
8: Ja, also unsere Motivation ist riesengroß. Jeder Einzelne aus dem Team will gewinnen.
9: Da freut sich einfach jeder sehr drauf und es wird jeder alles reinhauen. Das gibt uns alle nochmal so ein bisschen extra Motivation. Dann holen wir uns das. Ja, dann werden wir das Spiel für uns entscheiden.
7: Um 20 Uhr beginnt in Sarajevo das U19-EM-Halbfinale Österreich gegen Deutschland und es ist live zu sehen in ORF Sport Plus.
3: Jetzt zu Carmen Schüssling.
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10: Ja, heute streckt ein kleines Tief über Dänemark seine Fühler bis zu uns aus. Das schickt uns ein paar Wolkenfelder in Niederösterreich und im Wiener Raum sind jetzt in der Früh auch noch einzelne Schauer dabei. Die hören aber bald auf und insgesamt gibt es deutlich mehr Sonne als gestern. Temperaturen legen dann tagsüber auch 4-5 Grad zu. Im Vergleich zu gestern hat am Nachmittag 26 bis 32 Grad. Im Moment kann man aber noch wunderbar lüften. In den meisten Regionen um oder unter 20 Grad und ein bisschen sinken die Temperaturen noch, bevor sich die Sonne dann überall durchsetzt. Der Wind, den dürfen wir nicht vergessen, der wird heute stark im Donauraum, der kommt aus Westen.
0: Okay, danke dir, kurz nach 5, hier ist für euch die Verkehrsin.
11: Es ist nichts los um diese Uhrzeit, sehr gut, keine Staus. Keine Verzögerungen, ihr kommt gut voran. Gute Fahrt.
0: Super.
11: Nur der Bildschirm immer noch.
0: Ja, ich wollte gerade sagen.
11: Am Mingerl.
0: Ja, du hast eine Mücke da drin. Was hast, du hast mehrere Probleme, Kerstin. Jetzt reden wir über das, was heute los ist. Also der Computer oder der Bildschirm lässt sich nicht verschieben und du hast Mücken.
11: Es ist ein Mingerl, es ist keine Mücke.
0: Also
11: Mücke.
0: Bei uns sind keine Mingerl, die sind nur bei dir, ehrlicherweise, die Mingerl. Das ist irgendwas damit zusammenhängt.
11: Das glaube ich nicht.
0: Wir sind schon auf Sendung, meine Damen und Herren. Herzlich willkommen an all jene, die gerade von der Schicht heimgehen. Auch vielleicht manche, die schon aufgestanden sind. So wie der Paul Pizzerra, der hat mir gerade geschrieben. Der ist schon munter um die Uhrzeit.
11: Wieso?
0: Er ist top motiviert für hoffentlich einen erfolgreichen Dienstag. Ich weiß es nicht. Hast du es erwischt eigentlich?
11: Nein. Über Projekt.
0: Wir haben ein Projekt mit dir. Und zwar jeden Tag aufs Neue.
11: Das ist doch schön.
0: Hier kommt der nächste Versuch.

0: wir vielleicht doch noch kurz aufklären. Ich habe das gerade gesehen, es haben jetzt auch zwei, drei Leute gefragt, was ein Mingerl ist.
1: Eine Fruchtmücke.
0: Bei dir ist es eine Fruchtmücke. Sag nochmal genau, wo du geboren bist, wo du herkommst.
1: Aus dem mittleren Burgenland.
0: Und dort ist ein Mingerl so eine Fruchtfliege.
2: Eine Fruchtfliege einfach, ja.
0: Bei dir sagt man?
2: Fruchtfliege.
0: Ah ja, okay. Dann
2: so. Fruchtfliege.
0: Ein Mucken könnte schon sein bei mir. Bei dir ist es eine Gelse wahrscheinlich. Gell?
1: Richtig.
0: Ja, okay.
1: Gut, dass wir das geklärt haben. Um 5:08 Uhr.
0: Hätten wir das auf sehr hohem Niveau abgehakt, würde ich sagen.

0: 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Kann man schütteln, meine Damen und Herren. Nochmal kurz runterschlucken, das Müsli.
1: Heute Brot.
0: Ah, ist ein Brot, okay, ich sehe genau. Heute jetzt, obwohl es vielleicht für viele, die im Osten gerade aufstehen, jetzt nicht so wirken mag, aber es wird noch deutlich wärmer als gestern.
2: Ja, 4-5 Grad wärmer als gestern, am Nachmittag Temperaturen so an die 30 Grad.
0: Na bitte. 12 Minuten nach 5. Guten Morgen mit Ray Garvey.

0: Maroon 5, Daylight, 3, weg um 19 Minuten nach 5 Uhr. Was ist bei der WM passiert? Cristiano Ronaldo ist draußen. Portugal ist draußen. Seine letzte WM-Partie?
1: Ja.
0: Ah, okay, da haben wir Messi.
2: Bei Kerstin ist es komplett egal.
0: Da haben wir Messi-Fans da drüben, oder was ist da los?
2: Nein, ist das wurscht.
0: Ah, dir ist alles wurscht. Ah, super, das hilft mir gerade.

0: interessiert mich überhaupt nicht. Ja, diese Fanboys und Girls. Also ich bin Team Fußball. Lass es mich so formulieren. Schön. Und die zweite Partie, da haut Belgien den letzten Gastgeber USA raus. Und da bin ich ganz froh drüber. Weil stell dir mal vor, was passiert wäre, wenn die USA weiterkommen und der Balogun schießt ein paar Hütten. Das ist der die Rotsperre zurückgenommen hat. Ich glaube, dann haben wir...
1: Jetzt wird schon die ganze Zeit diskutiert und das, ja, stell dir vor, wie das, was das dann für Dimensionen noch weiter annimmt.
0: Absolut, da hätten wir einen absoluten Aufstand. Also Spanien weiter und Belgien weiter. Weiter geht's mit der neuen Martin Garrix und Ed Sheeran, Repeated heißt die.

0: Das ist die Stimme von Ed Sheeran und Martin Garrix ist der DJ, der das Ganze produziert hat. Repeated hier neu auf Ö3 im Wecker, wo wir gestern nach der Sendung setzen wir uns immer zusammen und reden so über diverse Themen. Und plötzlich ist der Streit eskaliert fast schon. Es wurden Gegenstände geworfen. Nein, nichts ist passiert.
1: Kugelschreiber.
0: Genau. Ein paar von uns im Team lieben es, wenn sie so richtig brutzeln. Die haben diese 40 Grad teilweise schon gefeiert. Und ein paar andere sagen, okay, so 25 ist die perfekte Temperatur. Also bei 25 Grad ist so der Siedepunkt fürs Gehirn. Ja, und danach und drüber geht nichts mehr. Und deswegen sagen sie, alles bis 25 oder unter 25 ist perfekt. Und das andere Team war eben so, okay, alles drüber ist erst Sommer für mich. Und deswegen haben wir uns gedacht, wir schicken den Martin Krachler raus vom Wecker-Team und fragen einmal euch.
2: Team über 25 Grad. Finde es angenehm. Ich sage mal, bis 32 Grad ist alles okay, alles leibend. Das sterbe ich nicht, solange ich baden kann irgendwo. Und man muss auch sagen, ohne Klimaanlage daheim geht es halt auch nicht.
3: Hast du eine Klimaanlage?
2: Ich habe eine Klimaanlage, ja. Eine mobile Klimaanlage. Ja, muss ich, sonst zahlt es leider nicht aus.
3: Aber das ist fast cheaten, betrügen dann, ne?
2: Naja, wie man es nicht. Manchmal muss man im Leben cheaten.
0: Manchmal muss man im Leben cheaten. Ja, recht hat er. Ja, passt schon.
1: Wenn's ihr, was sagt ihr dazu? Was ist eure

0: Meinung, seid ihr Team über 25 Grad oder Team unter 25 Grad?
1: Ja, plus
0: 4. Wir sind uns da nicht ganz einig.
1: Nein, ja, wahrscheinlich kühler, aber gut. Plus 4,3, 800, 600, 600. Und gewinnen tun temperaturmäßig sowieso die Ü30 heute.
0: Heute schon.
1: Na bitte.

0: Ja, da sind wir kollektiv verliebt in den Song Bruno Mars mit Grenade. Mhm,
1: definitiv.
0: So gelungen. Ja. Es ist leider ein Unfall passiert, Ö3 Verkehrsservice jetzt mit der Verkehrszeit, wir sind im Burgenland.
1: Auf der A2 Richtung Klagenfurt zwischen Pinkerfeld und Lafnitztal, da melden unsere Driver den Unfall auf der Überholspur. Stau gibt es um diese Uhrzeit aber noch nicht. Und damit gleich zu Julia D'Agostino.
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3: Das Krankenhaus Dornbirn soll seine Geburtenstation behalten. Dafür haben mehr als 17.000 Menschen beim Volksbegehren in Vorarlberg gestimmt. Die Landesregierung muss sich jetzt innerhalb von 3 Monaten um das Thema kümmern. Eigentlich wollte man die Geburtenstation von Dornbirn nach Bregenz verlegen. In der türkischen Hauptstadt Ankara beginnt heute ein NATO-Gipfel. Er wird 2 Tage dauern. Es geht um weitere Milliardenhilfen für die Ukraine, aber auch um das mittlerweile schwierige Verhältnis zum NATO-Partner USA. Und Autobesitzer müssen künftig seltener zur Pickerl-Kontrolle. Der Nationalrat hat gestern eine Ausdehnung der Prüfintervalle beschlossen. Die erste Kfz-Überprüfung wird jetzt erst 4 Jahre nach der Erstzulassung fällig. Danach gibt es 2 Jahresabstände. Ist das Auto älter als 10 Jahre, gilt weiterhin die jährliche Pickerl-Inspektion. Das Wetter jetzt mit Carmen Schüssling.
4: Ja, ein paar Regenspritzer gibt es jetzt zum Aufstehen noch in Groß-Enzersdorf, in Eisenstadt, in Wien-Unterlaa. Für die meisten von uns geht es aber trocken durch diesen Dienstag und es gibt heute insgesamt auch deutlich mehr Sonne als gestern, auch wenn das jetzt im Osten noch nicht danach ausschaut. Der Westwind, der wird stark, erreicht am Nachmittag Böen um die 60 km/h im Donauraum und was die Temperaturen betrifft, da liegen wir im Moment zwischen 10 Grad in Ehrwald und 23 Grad im bewölkten Mattersburg. Die Temperaturen steigen heute aber kräftig mit der Sonne. Am Nachmittag hat es dann 25 bis 32 Grad.
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0: Unser Mikroman Tom Walek war gestern unterwegs auf Österreichs Straßen und er hat einen sehr speziellen Kandidaten getroffen.
1: Guten Morgen, mit Dreiwecker, lieber Philipp, da ist der Top. Neben mir ist der
2: Jürgen.
1: Jürgen, was hast du gerade zu mir gesagt?
2: Du brauchst uns nichts fragen.
1: Nein, du hast es ein bisschen ruppiger gesagt. Uns brauchst
2: nichts fragen.
1: Ich brauche nichts fragen, obwohl du eigentlich bereit wärst. Das heißt, das ist urlaubsreif aus. Es gibt heute eine Urlaubsfrage. In welchem Land liegt die spanische Insel Mallorca? Ich muss deinen Mann abdrängen, der da jetzt einsagen will, ganz kurz. So. Überleg, sag's.
3: In Spanien.
1: Bist du sicher?
3: Ja.
1: Du warst kurz im Überlegen, aber mit vereinten Kräften geschafft, oder?
3: Ja, natürlich.
0: Ich meine, wir haben ja gestern im Dreiwecker eine Mikrofonfrage gehört, die hat hohe Wellen geschlagen. Ja.
3: Ja.
0: Bis in eine Surfschule nach Bali.
3: Das war super.
0: Wo der Andi dann sich mit aufgeregt hat. Die heutige Mikroman-Frage, wir haben sie gerade schon kurz angehört, mit diesem Mallorca-Hinweis. Ich glaube, die wird ähnlich für Diskussionen sorgen, aber schauen wir mal. Gleich nach der hier.

0: Also, Can't Stop Loving You, Phil Collins, das passt gut, weil die Liebe wird nie aufhören für unseren drei Mikromann Tom Walleck. Ja, auch wenn es gestern eben harte Diskussionen um ihn und seine Fragestellungen gab.
1: Tom Walleck ist der Ö3 Mikromann.
0: Tommy.
2: Guten Morgen, Österreich. Ö3 Mikromann Tom Walleck hier. Philipp, wie ich gehört habe, war ja großes Feedback von Österreich bis nach Bali zur Mikromann-Frage. Ja. Liegt Kroatien in Italien oder in Spanien?
3: Wo liegt Kroatien? Auf diese Frage gibt es nur die Antwort Blödsinn.
2: Gerne nehme ich das Feedback auf und habe heute eine ein bisschen einfachere Frage. Und zwar, in welchem Urlaubsland liegt die spanische Insel Mallorca?
4: Das habe ich mal gewusst, aber ich weiß es echt nicht mehr.
5: Nein,
4: war ich noch nie, ne? Keine
2: Ahnung. Hast du nie? Ja. Mallorca war es noch nie.
4: Interessiert mich nicht.
2: Ist nicht euer Ding?
4: Nein, ist nicht mein Ding.
2: Geht es zu Italien, Frankreich?
4: Nein, glaube ich auch nicht.
2: Nein. Kroatien?
4: Nein, glaube ich auch nicht.
5: Nein.
2: Okay, gehört es zu Griechenland?
4: Ach, nein, glaube ich nicht. Kann ich jetzt schon bei dir fragen, dann kann ich es ja noch sagen.
2: Zu also welchem Urlaubsland gehört die spanische Insel Mallorca?
6: Zu welchem Urlaubsland gehört es?
2: Okay, also was sagst du jetzt? Italien, Kroatien, Griechenland?
6: Sag einfach mal jetzt Kroatien, ja.
2: Du sagst Kroatien?
6: Ja.
2: Okay, warst du schon mal in Mallorca?
6: Nein.
2: Noch nie?
6: Nein.
0: Zu welchem spanischen Urlaubsland gehört die Insel Mallorca? Also man kann sich schon auch hin und wieder das denken.
2: Bist du deppert?
0: 5:46.

0: So, Team über 25 Grad, weil sonst ist kein Sommer und wir wollen brutzeln. Oder unter 25 Grad, weil ich ersticke sonst. Was sagt ihr?
1: Guten Morgen, liebes Ö3-Team. Natürlich unter 25 Grad oder bis 25 Grad ist ein schöner Sommer. Alles über 25 Grad, beziehungsweise diese 40 Grad, die wir hatten, die waren wirklich unerträglich. In diesem Sinne, ein frohes Schaffen heute noch.
0: Danke, Saye, wenn ich deinen Namen richtig ausspreche. Wer jetzt widersprechen will, soll was sagen oder für immer schweigen. Weil ich bin ganz bei ihr. Ich bin ganz bei ihr.
2: Ich finde auch. 25 ist super.
0: Mhm.
2: Da kannst du alles machen. Du kannst schwimmen gehen.
0: Mhm.
2: Das geht.
0: Mhm.
2: Du kannst draußen sitzen, ohne dass irgendwie so diese heiße Luft... Also
0: wir reden später weiter.

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16: Es ist 6 Uhr, schönen guten Morgen im Ö3 Wecker. Ja, J-Lo und David Guetta, die liefern den absolut genialen Soundtrack für den heutigen Tag. Save Me Tonight gibt's gleich.
17: Nach dir. Guten Morgen, Julia.
16: Guten Morgen.
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18: Beim NATO-Gipfel in Ankara heute werden alle Staats- und Regierungschefs der 32 Mitgliedsländer erwartet. Auch der ukrainische Präsident Volodymyr Zelensky wird anreisen. Damit alles glatt geht, überlässt die Türkei nichts dem Zufall. Ö3-Korrespondentin Rosalein.
19: Ankara wirkt leergefegt. 56.000 Polizisten sind im Einsatz. Die Stadt ist voller blauer NATO-Plakate. Der Schlüssel zum Frieden steht da geschrieben. Unwidersprochen, denn jene, die gegen die NATO demonstrieren wollten, wurden verhaftet. Und kritische türkische Journalisten wurden diesmal nicht akkreditiert. Eine schwere Verletzung von NATO-Werten, meint Serkan Demirtas, Ankara-Chef von Hürriyet Daily News. Es ist sehr enttäuschend zu sehen, dass sich auf der einen Seite all die Staats- und Regierungschefs hier für die Sicherheit der Welt versammeln und auf der anderen Seite wird in der Türkei hart durchgegriffen. Kein gutes Zeichen für die Zukunft des gesamten Bündnisses.
18: Der Nationalrat beschließt heute zwei neue Schulfächer. So soll in der AHS-Oberstufe künftig Medien und Demokratie sowie Informatik und künstliche Intelligenz unterrichtet werden. Im Gegenzug wird die zweite lebende Fremdsprache bzw. Latein gekürzt. Hätte das Justizministerium die Maßnahmen der Volksanwaltschaft umgesetzt, hätte man den Tod eines psychisch kranken Häftlings in der Justizanstalt Hirtenberg vermeiden können. Das ist das Fazit der Untersuchungskommission. Die Volksanwaltschaft fordert, die Empfehlungen sofort umzusetzen. Ö3-Reporter Bernd Koschuh.
7: Volksanwältin Gabi Schwarz fühlt sich mehr als bestätigt durch den Bericht der Hirtenberg-Kommission, insbesondere in der Forderung nach mehr Psychiaterinnen und Psychiatern.
11: Es gab zum Beispiel 2,5 Jahre in Favoriten, in einem forensisch-therapeutischen Zentrum, keinen Psychiater und keine Psychiaterin.
7: Das Justizministerium hat mittlerweile die Honorarsätze für Gefängnispsychiater angehoben. Doch der Menschenrechtsexperte der Volksanwaltschaft Reinhard Klaushofer sagt, deren Anstellung scheitere nicht nur am Geld. Klaushofer kritisiert die Generaldirektion im Justizministerium.
12: Es ist auch eine Frage des Managements. Ich sehe, dass auf der Anstaltsebene viel mehr an Unterstützung gewünscht wird seitens der Generaldirektion, die auch de facto zum Teil nicht vorhanden ist.
7: Die Volksanwältin erwartet sich die rasche Umsetzung von Kommissionsempfehlungen, was angesichts des knappen Budgets aber schwierig werden könnte.
0: Die Fußball-WM 2026.
18: Die nächsten Viertelfinalisten stehen fest. Spanien setzt sich knapp gegen Portugal durch und Belgien schlägt souverän den Gastgeber USA. Ö3-Reporter Christoph Ott.
20: Die Belgier feiern in Seattle einen klaren 4:1-Sieg. Damit steht das Team von Trainer Rudi Garcia im Viertelfinale. Wir haben gezeigt, dass Belgien eine große Fußballnation ist. Die Spieler waren hervorragend. Sie haben sich an den Spielplan gehalten. Wir hatten das Spiel über die gesamte Partie hinweg fest im Griff. Wir haben wieder einmal gemeinsam als Mannschaft das Ergebnis erzielt. Damit zeigen die Belgier eine sportliche Reaktion auf die viel diskutierte Aufhebung der Rotsperre von US-Stürmer Balogun, nachdem US-Präsident Donald Trump bei FIFA-Präsident Gianni Infantino interveniert hat.
21: All I did, I asked for a review because I didn't think it was a foul. And you know, again, I'm good at this stuff.
20: Begründet wurde die Entscheidung von der FIFA lediglich mit der Berücksichtigung aller besonderen Umstände des Vorfalls. Am Ende hat es aber dennoch nichts geholfen und US-Trainer Pochettino muss eingestehen, dass die Belgier einfach besser waren.
22: They were better than us. I said, what's our day?
20: Belgien trifft im Viertelfinale nun auf Spanien, das sich mit 1:0 gegen Portugal durchsetzt.
18: Und damit jetzt zu Carmen Schüssling.
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23: Ab Freitag gibt's ein paar Tage Badewetter mit Temperaturen über 30 Grad und mit jeder Menge Sonnenschein. Und warm wird es schon heute. Am Nachmittag haben wir 25 bis 32 Grad. Dazu wechseln heute längere sonnige Phasen mit Wolkenfeldern. Etwas dichter sind die Wolken aktuell noch von Salzburg bis ins Burgenland. Und ganz im Osten ziehen auch noch einzelne Regenspritzer durch. Im Moment haben wir es zum Beispiel in Bruckneudorf nass. Die sind dann bis in 1-2 Stunden vorbei. Und mit dem immer stärker werdenden Westwind lockern auch die Wolken relativ rasch auf. Morgen der Mittwoch und auch der Donnerstag werden noch einmal windig und ein bisschen wechselhaft.
24: You know, she's good at this stuff. Carmen Schüssling, die kann das. Kurz nach 6, drei Verkehrsservice jetzt mit der Verkehrstin.
25: Im Burgenland auf der A2 gibt es eine Unfallstelle Richtung Klagenfurt zwischen Pinkerfeld und Lafnitztal. Da steht ein Auto auf der Überholspur und mehrere am Pannenstreifen. Das wird noch dauern. Stau gibt es im Moment aber noch nicht. Sonst läuft der Frühverkehr noch recht flüssig.
24: Gute Fahrt. Dann gibt es jetzt eine flüssige Portion Musik Under Pressure Queen, David Bowie und J-Lo mit Save Me Tonight.
0: Die folgende Sendung enthält Produktplatzierungen.
24: Schönen guten Morgen.
0: Eure

0: Queen, David Bowie kommt gleich, nur die Sicherheit geht vor. Es hat sich leider ein Auto gerade überschlagen.
1: Wir sehen es über die Assener Verkehrskameras. Der PKW, der liegt am Dach. Das ist in Oberösterreich auf der A25 Richtung Linz, kurz nach Wels Ost. Die rechte Fahrspur ist blockiert. Bitte fahrt da unbedingt vorsichtig. Das ist noch nicht abgesichert im Baustellenbereich. Die Einsatzkräfte sind unterwegs.
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0: 8 Minuten nach 6 Uhr. Schönen guten Morgen am

0: gleich auch die Imagine Dragons zum Aufstehen. Hier ist der Dreiwecker und wir sind für ganz Österreich. Wir dürfen aber ab und zu einzelne Bundesländer ganz besonders feiern. Und jetzt ist es Kärnten, weil Kärnten ist Worldmaster.
1: Hey, ich finde das so cool, was ihr macht.
2: Hey, danke schön für die guten Nachrichten.
1: Also, gute Nachrichten gehen immer.
0: Und zwar eine Kärntnerin ist, Achtung, Teddybären-Weltmeisterin.
3: Die Alla Reidl aus Köttmannsdorf hat bei dem internationalen Wettbewerb in Deutschland den ersten Platz gemacht. Da werden Teddybären von einer Jury bewertet und die Kärntnerin hat sich mit ihren selbstgemachten Teddys durchgesetzt und damit ist jetzt schon zum dritten Mal Oscar-Preisträgerin der Teddybärenwelt. Also da gibt es ganz, also das Repertoire ist groß. Sie hat einen Papageno gemacht, sie hat einen Papst-Teddybären, den spanischen König. Also ja, da kommt sicher noch einiges. Gratulation.
0: Haben wir da irgendwelche Fotos? Vielleicht kriegen wir das noch geschwind auf die Ö3-Homepage.
3: Also,
0: das,
3: sicher.
0: Das muss man gesehen haben, weil da ist ja der Bär los. Habt ihr das gehört? Da ist der Bär los.
3: Achso, ja, Entschuldigung.
0: Ja, besser wird's. Wow.

0: Also diese Aller aus Köttmannsdorf, ja, das ist wirklich eine starke Persönlichkeit.
1: Na. Vor allem, aber jetzt mal gecheckt.
0: Danke. Vor allem, sie hat ja diese Stoffbären, mit denen sie da jetzt Weltmeister, ja, geworden ist, die hat sie komplett ohne Personal gemacht.
1: Kommt, geht mal einer oder was das jetzt hoffentlich?
0: Na, wenn du es wissen willst. Also das war jetzt auf diesen Weltmeistertitel meine Perspektive.
2: Bärenstark.
0: Da ist jemand bärenhungrig nach noch mehr Wortspiel. Okay, lassen wir das jetzt. Das ist der Kaffee vor deinem. 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

0: Vertigo, Tiffany Aris hier im Ö3-Wecker. Und wenn ihr da gerade auf der A25 steht, ihr seht da jetzt wahrscheinlich vorn und auch die entgegenkommenden Autos, sehe ich gerade, sehr, sehr viel Blaulicht, weil was passiert ist, Kirsten?
1: Die A25 ist jetzt gesperrt. Richtung Linz bei Wels Ost, da hat sich ein Pkw überschlagen und der liegt am rechten Fahrstreifen am Dach im Baustellenbereich. Die Feuerwehr ist jetzt schon da und hat mit der Bergung begonnen, deshalb die Sperre. Ausweichen ist möglich ab dem Knoten Wels über die Welser Westspange und den Knoten Voralpenkreuz und die A1.
0: Es ist 6:25 Uhr, guten Morgen.

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23: Herzlich willkommen, jetzt der 3 weg am Dienstag, 7. Juli, Verkehrsservice jetzt mit der Verkehrsdienst, da sind wir gleich wieder in Oberösterreich.
24: Die A25 ist weiter gesperrt Richtung Linz bei Wels. Ich sehe gerade, dass die Feuerwehr versucht, den Pkw, der da am Dach liegt, abzutransportieren. Das wird noch ein bisschen dauern, deshalb weiter die Ausweichmöglichkeit ab dem Knoten Wels, großräumig über die Welser Westspange, den Knoten Voralpenkreuz und die A1.
23: Wir sind in Kärnten.
24: Auf der A10 Richtung Villach bei Spital ist der Wolfsbergtunnel gesperrt, da hat ein LKW die Höhenkontrolle ausgelöst. Am besten ihr wartet die Dauer der Sperre ab.
23: Und noch das Burgenland.
24: Die Unfallstelle auf der A2 Richtung Klagenfurt zwischen Pinkerfeld und Laffenstall ist geräumt, da sind wieder alle Fahrstreifen frei. Und jetzt Julia D'Agostino.
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26: Wer tanken war, hat es vielleicht schon gemerkt, der Ölpreis ist wieder dort, wo er vor dem Iran-USA-Krieg war. Der Grund ist, dass man Alternativrouten für den Öltransport gefunden hat und viele Länder ihren Ölverbrauch angepasst haben, also einfach weniger verbraucht wird. Wieder ein Zwischenfall am Großglockner. Zwei Bergsteiger aus Tschechien mussten gestern im Notbiwak auf 3700 Metern übernachten. Ein Wetterumschwung mit Wind und Schnee hatte sie überrascht. In der Früh haben sie einen Notruf abgesetzt. Bergretter konnten sie geschwächt, aber unverletzt in Sicherheit bringen. Und die Spannungen bleiben bei Prinz Harry und dem britischen Königshaus. Harry ist wegen des Bespitzelungsprozesses gegen die Daily Mail gerade in Großbritannien. Er wirft dem Verlag illegale Methoden vor. Angereist ist Harry aber wieder allein, weil kein Polizeischutz für seine Familie gewährt wurde. Ob er diese Woche seinen Vater König Charles oder Bruder William treffen wird, das ist noch unklar. Das Wetter jetzt mit Carmen Schüssling.
27: Die Sonne scheint in Rhin und Matze, in Enns und Villach. Nur im Osten, da gibt es aktuell noch größere Wolkenfelder mit letzten Regenspritzern. Die hören wir wirklich bald auf, dann wird es auch hier heute überwiegend sonnig. Der Wind legt zu, der bläst uns am Nachmittag im Donauraum recht kräftig um die Ohren. Da gibt es Böen um oder sogar über 60 Kilometer pro Stunde. Und die Temperaturen, die klettern bis zum Nachmittag auf 25 bis 32 Grad, wird also hochsommerlich warm. Morgen dann wieder eine Spur kühler.
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Also wie gesagt, ich bleib dabei. Ich mag jetzt nicht unbedingt angeschrien werden in aller Herrgottsfrüh. Aber Luis Capaldi darf das. Und das so klingt. Survival mit Rebecca, 6:37 Uhr.

0: Ö3 ist ja der Wecker in dem Monat, wo in der Ö3 Movie Minute jede Woche ein absoluter Blockbuster startet.
1: So ist es, Philipp.
0: Wunderschönen guten Morgen, Max Bauer.
1: Guten Morgen. Und viele, viele freuen sich, glaube ich, schon auf den, der nächste Woche startet. Die Odyssee.
0: Endlich in der Version von Regisseur Christopher Nolan.
1: Viele vielleicht in der Schule lesen müssen.
2: Und schon wieder vergessen.
1: Das ist wahrscheinlich das größte Abenteuer aller Zeiten mit Matt Damon als Odysseus, aber es spielen auch noch mit Anne Hathaway, Tom Holland, Zendaya, Charlize Theron, also da kann man Stars schauen auch.
0: Okay, danach?
1: Toy Story 5.
2: Okay. Mhm.
1: Diesmal geht's für die Spielzeuge, es gibt ja immer irgendein Problem, diesmal geht's gegen die Tablets, die Bildschirme im Kinderzimmer.
0: Ja, die sind super böse. Und okay. In der letzten Juliwoche?
1: Da haben wir Spider-Man, Brand New Day. Tom Holland wieder in der Titelrolle, Zendaya ist auch wieder dabei. Und diesmal geht es für Spider-Man darum, dass er vergessen wurde quasi. Und er muss jetzt alle wieder für sich gewinnen, auch seine Zendaya, mit der er jetzt
0: verheiratet. Bin echt auf verheiratet, seine MJ.
2: Die das sowas sehr, sehr privat hat.
1: Ja.
2: Das heißt, zwei Blockbuster mit Tom Holland und Zendaya.
1: Ja, stimmt. Zuerst die Odyssee. Dann in Spider-Man. Die sind sehr gut gebucht.
0: So, aber also es ist der Juli noch eine Woche, nämlich diese. Was kommt da in die Movie Minute am Donnerstag?
1: Genau, wir konzentrieren uns auf Vaiana, die Realverfilmung mit wieder Dwayne The Rock Johnson als Halbgott.
0: Und ein Film, der in den USA Moana heißt, bei uns aber Vaiana.
1: Stimmt, weil der heißt eigentlich überall auf der Welt Moana, nur in Europa Vaiana. Es gibt da eine Pornodarstellerin, die hat schon den Namen reserviert, Moana, und die ist populär in Deutschland, in Italien, wo sie herkommt und angeblich auch in Österreich.
2: Aber damit man sich dann nicht den falschen Film anschaut.
0: Genau, ja, ganz liebe Grüße.
1: Ich habe alle Trailer, die richtigen, auf die Ö3 Homepage gestellt, zu den Blockbustern im Juli, die es in der Movie Minute gibt.

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1: Ja, das versprechen wir euch jetzt um 6:45. Es ist leider jetzt anscheinend wieder ein gröberer Unfall passiert heute Morgen.
2: Wir sehen gerade, der Rettungshubschrauber landet auf der S4 der Mattersburger Schnellstraße im Burgenland zwischen dem Knoten Mattersburg und DB50. In beiden Richtungen ist er jetzt gesperrt. Ausweichen geht großräumig über den Knoten Eisenstadt. Wie lange das dauert, wissen wir noch nicht. Wie gesagt, die Feuerwehr kommt jetzt gerade. Sperre S4 zwischen dem Knoten Mattersburg und DB50.

0: Und so machen wir weiter. Hits, Hits, es hört hier nicht auf. Monday Morning, Melanie, Fiona gleich zum Aufstehen für euch. An einem Dienstag, 7. Juli, wenn ihr die Temperatur bei eurer Traumtemperatur einfrieren könntet, wollten wir halt schon wissen, was wäre eure Traumtemperatur? Über 25 oder unter?
1: Ich finde so die 25 Grad sind auch angenehm, aber besser drüber als drunter. Ich finde, vielleicht die Temperatur wäre, glaube ich, so 27, 28. Nach den 38 Grad, finde ich, fühlen sich jetzt die normalen 30 schon ein bisschen nicht mehr so heiß an wie davor. Ich musste mir schon gestern zum Mittag so einen dünnen Pullover anziehen.
0: Ja, es gibt ja ein paar, die lieben es zu schwitzen. Die haben auch diese 40 Grad gefeiert da vor ein paar Tagen.
2: 10 Tagen, ja.
0: Ah, hast du es jetzt gerade ganz genau gewusst? 10 Tage?
2: Ja, 19 Tage.
3: Sie ist Sonntag, Montag vor einer Woche.
0: Ich glaube, es waren 9,5.
2: Sonntag, Montag vor einer Woche.
0: Ich glaub's dir. Wer hat da jetzt in den nächsten Tagen Oberwasser?
2: Naja, also
0: über 25?
2: Ja, definitiv Ü25. U25 kommt ja selbst bei uns im Sommer nur noch recht selten vor im Flachland. In den nächsten Tagen werden es eher so um die 30 Grad, aber nach großer Hitze, also über 35 Grad, sieht es nicht aus.
0: Okay.

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18: Guten Morgen im Ö3 Wecker. Schöne Worte mit S. Sommermorgen, Sonnenstrahlen, Supergirl von Ray Gabe.
19: Ja, kommt hin.
18: Und
19: Sonne, jetzt ist sie dran, Julia.
18: Guten Morgen.
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6: Das nächste WM-Viertelfinale steht. Spanien spielt gegen Belgien. In der Früh gewinnt Belgien 4:1 gegen die USA. Da kann der US-Präsident noch so viel intervenieren. Am Ende gewinnt halt doch der Bessere. Christoph Ott aus unserer Ö3 Sportredaktion. Die umstrittene FIFA-Aktion, also die Aufhebung der Rotsperre für US-Stürmer Balogun, hat also nichts gebracht.
8: Der US-Stürmer Valerian Balogun liefert sein bisher schlechtestes WM-Spiel ab. Der bisher wichtigste Torschütze der US-Amerikaner bleibt über weite Strecken komplett unauffällig und kommt im gesamten Spiel nur zu einem gefährlichen Abschluss. So muss auch US-Trainer Pochettino am Ende eingestehen, dass die Belgier besser waren.
2: They were better than us. I think was on our day.
8: Belgien trifft nun im Viertelfinale auf Spanien, das sich mit 1:0 gegen Portugal durchsetzt.
6: Und Christoph, der Trump-Anruf beim FIFA-Chef hat zu einem WM-Skandal geführt und jetzt auch zu einem Machtkampf zwischen FIFA und UEFA.
8: Die FIFA erklärt die Entscheidung in 13 Absätzen, in denen der Weltfußballverband die Abläufe aus seiner Sicht darstellt. Am Ende werden in einem einzigen Satz die besonderen Umstände des Vorfalls als ausschlaggebend angeführt. Der Europäische Fußballverband UEFA kritisiert das Vorgehen der FIFA stark und meint, dass diese Entscheidung eine rote Linie überschritten hat und dass Regeln manchmal Auslegungssache sind, in diesem Fall aber nicht. Diese Entscheidung beeinflusst den Fußball auf der ganzen Welt. Das geht weit über die WM hinaus, so die UEFA, die damit ihre Fassungslosigkeit zum Ausdruck bringt.
6: Es tut sich endlich was auf deutscher Seite beim Brenner Basistunnel. Das gemeinsame Bahnprojekt von Italien, Österreich und Deutschland soll 2032 fertig werden. Nur die Deutschen hinken grob hinterher. Ö3-Reporter Paul Sihosch, jetzt geht bei der Zulaufstrecke offenbar was weiter.
20: Der Brenner Nord-Zulauf verbindet München mit dem Tunnel durch die Alpen. Die Nord-Süd-Verbindung ist vor allem für den europäischen Güterverkehr wichtig. Allerdings gibt es seit Jahrzehnten Verzögerungen, etwa weil Anrainer die Bahnstrecke durch einen Teil des deutschen Inntals nicht wollen. Deshalb sollen von 64 Kilometern rund 40 untertunnelt werden. Die Kostenschätzung der Deutschen Bahn rund 9,6 Milliarden Euro plus einen Puffer von 7,6 Milliarden. Während Österreich und Italien intensiv an Zulaufstrecken zum Brenner Basistunnel arbeiten, ist auf deutscher Seite noch nicht klar, wo genau der Zug fahren soll. Der Deutsche Bundestag sollte sich schon vor mehr als einem Jahr damit beschäftigen. Jetzt soll es bald soweit sein, wie das Verkehrsministerium mitteilte. Die Deutsche Bahn will die Verzögerungen kompensieren. Anfang der 2040er Jahre soll der Zulauf fertig sein.
6: In der gerade erst wieder geöffneten Straße von Hormus brennt ein Tanker. Das Schiff dürfte vom Iran abgeschossen worden sein. Ö3-Reporterin Sarah Emler.
21: Der Tanker ist nur rund 15 Kilometer vor der Küste Omans unterwegs, als ihn ein unbekanntes Geschoss trifft. An Bord bricht ein Feuer aus, Verletzte gibt es ersten Angaben zufolge nicht. Auch Umweltschäden werden bislang nicht gemeldet. Die britische Behörde für die Sicherheit der Handelsschifffahrt stützt sich dabei auf die Angaben der Besatzung. US-Medien berichten unter Berufung auf zwei US-Beamte, dass der Iran mindestens zwei Raketen abgefeuert habe. Zuletzt hatte genau so ein Vorfall zu gegenseitigen Angriffen zwischen den USA und dem Iran geführt. Dabei verhandeln beide Länder eigentlich über ein dauerhaftes Ende des Kriegs und die langfristige Wiedereröffnung der Straße von Hormus. Diese Gespräche liegen derzeit allerdings auf Eis. Grund sind die mehrtägigen Trauerfeierlichkeiten für den iranischen Revolutionsführer Ali Khamenei, der am Anfang des Kriegs getötet worden ist.
6: Eine Spinnenphobie mit Virtual Reality therapieren. Daran arbeiten gerade Forschende der TU Graz. Ö3-Reporterin Anke Mandl, du hast dir dieses neue VR-System im Labor der TU Graz angesehen.
22: Es hat circa eine halbe Stunde gedauert, bis mir die Messhaube am Kopf angelegt wurde. Dort sind Elektroden drauf, die für die nächsten Minuten meine Gehirnströme messen. Dazu habe ich eine VR-Brille auf und vor mir sehe ich jetzt einen dunklen alten Keller. In der Ecke ist ein großes Spinnennetz und da kommen auch schon die ersten kleinen Spinnen aus dem Schatten. Die machen auch Geräusche. Während des Experiments werden meine Gehirnströme in Echtzeit gemessen und ausgewertet. Das System reagiert dann live auf mein Angstlevel und passt die Mengen und Größe der Spinnen an. Ich habe keine Spinnenangst, das merkt das System offenbar sofort. Deshalb kommen da auch immer mehr Spinnen aus allen Ecken. So funktioniert die Anwendung. Die Forschenden zeigen damit, dass man Angst im Gehirn messen kann und mit den Daten virtuelle Umgebungen etwa für Therapien steuern kann.
6: Und wir schon jetzt noch weiter zu Carmen Schüssling.
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24: Ja, zumindest die flachen Gewässer im Osten, die haben sich seit der extremen Hitze vor 9 Tagen wieder ein bisschen normalisiert, was die Wassertemperaturen betrifft. Die alte Donau hatte ja 29 Grad, inzwischen auf 25 Grad abgekühlt. Der Neusiedlersee von 32 Grad auf 23 Grad. Und selbst der Bodensee, der ist mit seinen 24 Grad jetzt nicht mehr rekordverdächtig warm für Anfang Juli. Heute wird es länger sonnig sein. Auch die Wolken aktuell noch vom Tennengau bis ins Burgenland, die werden jetzt wirklich rasch weniger und letzte Schauer sind ja bald vorbei. Und mit dem starken Westwind und mit der Sonne legen die Temperaturen heute deutlich zu. Am Nachmittag hat es sommerliche 25 bis 32 Grad.
25: Also wird schon noch deutlich wärmer als gestern auch noch.
24: Ja, 4-5 Grad wärmer als gestern.
25: Okay, Ö3 ist hier. Entschuldigung, kurz nach 7 Verkehrsservice jetzt mit der Verkehrsdienst.
26: Das wird noch dauern im Burgenland. Die S4 ist weiter gesperrt zwischen dem Knoten Mattersburg und der B50. Da gibt es einen schweren Unfall mit einem PKW und einem LKW. Der Rettungshubschrauber ist im Einsatz, Feuerwehr, Polizei, Rettung, alles da. Wie lange diese Sperre dauert, das lässt sich jetzt gerade überhaupt noch nicht abschätzen. Ihr weicht am besten über die S31 Forchtenstein und die B50 aus. Und die Unfallstelle in Oberösterreich auf der A25 Richtung Linz bei Welz Ost ist geräumt. Die Sperre ist auf. aufgehoben, aber der Stau geht noch bis zum Knoten Wels zurück und der beginnt jetzt erst sich aufzulösen.
25: Okay.
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25: Gemütlich gehen wir es an. Was sind die Pläne jetzt am Dienstag? Für manche schon in den Sommerferien.
1: Wir kochen uns jetzt einen Kaffee, dass wir wieder mal ein bisschen fit werden.
25: Ja, das muss reichen. Und wenn der dann einfährt, denkt man sich,
3: bist du deppert!
4: Hansa und das Bäcker-Team, der Ö3-Bäcker. Guten Morgen.
25: Schönen guten Morgen.
1: Guten Morgen.

0: Also diese Mikromann-Frage gestern, das haben wir auch nicht kommen sehen, diese Mikromann-Frage gestern hat ordentlich für Aufregung gesorgt. Einen schönen guten Morgen über Dreiwecker. Die Frage war, in welchem Land liegt Kroatien? In Italien oder in Spanien?
1: Mikromann ist echt lustig, wirklich, ja. Aber sowas wie heute ist nur mehr ärgerlich. Wo liegt Kroatien? In Spanien oder in Italien? Und auf diese Frage gibt es nur die Antwort Blödsinn.
0: Wir telefonieren jetzt mit dem Andi aus Deutschlandsberg, der aber seit 11 Jahren Tauchlehrer in Bali ist.
2: Natürlich habe ich das mitbekommen und ich habe mich gleich zerkugelt, wie diese Frage gekommen ist, weil es liegt in der Antwort. Es ist so einfach. Es ist so einfach zu beantworten.
0: Ja, das war gestern. Also bis zum Andi nach Bali und zu seiner Tauchschule, die er dort seit 11 Jahren betreibt, hat der Mikromann hohe Wellen geschlagen.
3: Ja, wir haben uns dieses Feedback natürlich zu Herzen genommen. Und deswegen gibt es heute im Ö3-Wecker diese Mikromann-Frage. In welchem Urlaubsland liegt die spanische Insel Mallorca? Gibt es in einer halben Stunde den Mikromann.
0: Und so viel dürfen wir jetzt schon spoilern. Geht ähnlich gut auf. So, und wem auch diese Frage zu heiß ist, da kann vielleicht ein Klimagerät daheim helfen. Also nicht die, die man montieren muss, diese zweiteiligen, sondern die am Boden stehen mit Rollen. Jeder, der versucht hat, in den letzten Tagen oder Wochen so eins zu bekommen, der weiß, das ist tatsächlich brutal schwer bis fast unmöglich. Kommt nach dieser Hitzewelle im Juni Nachschub, klären wir gleich hier im Ö3-Wecker. Vorher noch Rag & Bone Man und das ist der Harry um 7.15 Uhr.

0: Flieger beworben werden.
1: Zwei ehemalige NASA-Ingenieure haben gerade eine Methode entwickelt, um Räume in weniger als 90 Sekunden mit minimalem Energieaufwand zu kühlen. Es ist kleiner als ein Toaster.
2: Ja, nur der Toaster funktioniert. Ganz im Gegensatz zu solchen Fake-Anzeigen. Überhaupt, ich glaube, NASA-Ingenieure haben was Besseres zu tun.
3: Wahrscheinlich.
2: Als ein Klimagerät für dich zu entwickeln. Also da sollte man auf jeden Fall die Finger davon lassen.
3: Ja, aber wie schaut es jetzt bei uns im Handel mit den richtigen Klimageräten aus? Die sind seit der letzten Hitzewelle nämlich leer, die Regale. Ö3-Reporter Martin Kachler. Kommt da jetzt noch was nach?
4: Ja, schönen guten Morgen aus der Wiener Innenstadt. Einer der Hitze-Hotspots das letzte Mal. Stehe ganz genau hier bei der Maria-Hilfer-Straße. Am schnellsten, ohne Bohren, funktionieren ja diese mobilen Klimageräte. Diese schiebbaren Kästen mit dem hübschen Schlauch. Na, sowas braucht ihr diesen Sommer gar nicht mehr schauen. Sowas findet man nun mal mit wirklich sehr, sehr viel Glück. Ansonsten war's das. Ich habe für euch telefoniert. Mediamarkt ist ausverkauft. Nachschub aus Asien kommt da voraussichtlich erst September oder Oktober. Die haben in der zweiten Junihälfte mehr solcher Klimageräte verkauft als die ganze Saison im letzten Jahr. Ähnliches hat mir auch Robert Pfarrweiler gesagt, Bundeshauptmann für Elektrofachhandel in der Wirtschaftskammer. Normal hilft sich der Handel über die Grenzen hinweg, aber die Bestände sind europaweit leer. Geben tut's noch Ventilatoren und übrigens nichts anderes sind auch viele dieser Fake-Klimageräte, sagt die Arbeiterkammer. In manchen müsst ihr Eiswürfel füllen, das bringe vielleicht einen kühleren Luftstrom, aber für den Effekt kosten die viel zu viel. Spart euch also das Geld.
2: Sehr gut, danke dir Martin. Und wenn man so ein mobiles Klimagerät und eine Gastherme zu Hause hat, dann unbedingt auch einen CO2-Melder dazu kaufen, dass da was passiert.

0: Gerade noch am Sonntag, Dreibühne, Donauinsel, Fest. Und jetzt hören wir den Soundtrack für all die Geschichten, die noch vor uns liegen. Hit Party. Und zwar ist es der ultimative Song dafür. Natasha Bedingfield. Unwritten.
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0: In 5 Minuten ist es 7:30.

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2: So, es ist so, der Rettungshubschrauber im Burgenland ist weg, aber es wird natürlich noch immer ordentlich gearbeitet, weil das war ein, ja, heftiger Unfall.
21: Auf der S4 ist deshalb weiter gesperrt zwischen dem Knoten Mattersburg und der B50 in beiden Richtungen. Da hat es ja diesen Unfall mit dem LKW und einem PKW gegeben. Am besten ihr weicht weiter über die S31 Forchtenstein und die B50 aus.
2: Teil 3 Wecker in Oberösterreich.
21: Auf der A8 und auf der A25 zwischen Pichl und Welsmoord gibt es noch Stau und eine halbe Stunde Zeitverlust vor einer schon geräumten Unfallstelle. Abfahren zur B137 zahlt sich aber nicht mehr aus.
2: Und nach Salzburg.
21: Eine Viertelstunde länger dauert euer Weg in die Stadt auf der B1 zwischen Hendorf und Eugendorf und auf der L101 vor Elixhausen. Und damit zu Julia D'Agostino.
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23: Der Nationalrat beschließt heute zwei neue Schulfächer. In der AAS-Oberstufe kommen die Fächer Medien und Demokratie sowie Informatik und künstliche Intelligenz. Dafür wird die zweite lebende Fremdsprache bzw. Latein gekürzt. Ein Anästhesist muss sich heute am Wiener Landesgericht wegen grob fahrlässiger Tötung verantworten. Dem Arzt wird vorgeworfen, vor 2 Jahren eine Patientin für eine Zahnbehandlung in Vollnarkose versetzt zu haben. Und das, obwohl bei der Frau wegen Adipositas ein erhöhtes Narkoserisiko bestanden hat. Die Frau ist letztlich an einem Herz-Kreislaufversagen gestorben.
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23: Und durch den ganzen Trump-Infantino-Skandal geht eines bei der WM gerade total unter. Superstar Cristiano Ronaldo hat am Abend sein allerletztes WM-Spiel absolviert. Spanien wirft Portugal und damit auch Ronaldo mit 1:0 aus der WM. Ob es für den 41-Jährigen überhaupt das letzte Spiel im Portugal-Trikot war, bleibt offen. Da will sich Ronaldo noch nicht festlegen. Das Wetter jetzt mit Carmen Schüssling.
12: Die Sonne scheint vom blauen Himmel aktuell in Vorarlberg, im Wipptal, im Iseltal, in Oberkärnten. Auch in Ober- und Niederösterreich setzt die sich jetzt schon immer mehr durch. Und die Temperaturen legen spürbar zu im Vergleich zu gestern. Heute Nachmittag hat es 25 bis 32 Grad. So ganz ungetrübt bleibt es dann aber nicht. Es tauchen im Laufe des Tages schon wieder ein paar Wolken auf. Die ziehen mit dem starken Westwind zu uns herein. Der erreicht heute Spitzen um 60 Kilometer pro Stunde im Donauraum. Und dieses windige Wetter, das bleibt uns noch ein paar Tage lang erhalten. Morgen wird es auch wieder unbeständig mit ein paar Regenspritzern.
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0: Schönen guten Morgen, ich bin die Claudia und ich bin ganz klar Team über 25. Klar, da kann man so schön draußen sitzen oder tagsüber schwimmen gehen. Der beste Sommer ever.
1: Ah, die ist verliebt.
2: Claudia ist verliebt, das kann man dann nicht ernst nehmen, aber es geht um die Temperaturen, das haben wir heute schon in der Dreiwecker besprochen. Über 25 Grad oder unter 25 Grad, was ist eure Traumtemperatur für den Sommer? Andi, bei dir?
3: Ich würde sagen, ich bin eher der alpine Sommertyp, also 25 Grad und drunter, ich mal lieber. Schönen guten Morgen, ich habe gestern am Klopeinersee mal gefragt im Strandbad, was da so für die Ferien 2026 die ideale Sommertemperatur wäre.
4: Ich finde so 32 Grad, Ich habe es gern warm.
3: 37?
4: Ah, das ist schon sehr viel. Manche Tage geht, aber immer ist zu viel.
3: Was ist zu viel?
4: Ja, schon so ab 37 bis 40 ist schon sehr viel.
5: 27 Grad, sowas ist schon fein. 37 Grad ist schon zu viel.
3: Was machst du bei 40?
5: Bei 40 gehen ja was aus.
3: Du hast gerade ein bisschen geschlafen in der Sonne?
6: Ja. Ja, ich sag auch so 30 Grad. Und ab 37 wird es warm, dann gehe ich nicht raus.
7: Ja, es kommt drauf an, auf die Zeitspanne. Wenn es einmal drüber ist, passt für eine Zeit lang. Aber wenn es halt den ganzen Sommer 30, 40 Grad hat, ist halt auch irgendwann nicht mehr zum Aushalten.
3: Heute nochmal Schule, oder?
6: Ja, morgen auch noch. Also Ausflüge die ganze Woche. Und dann Zeugnis am Freitag.
3: Ja! Das Zeugnis. Hat das Zeugnis eher 25 Grad oder eher 40 Grad?
8: Ja. Minusgrade.
3: Weil?
8: Ja, könnte besser sein.
3: Dann eiskalt daheim, oder? Wenn du mit dem Zeugnis sagst.
8: Ja.
3: Wird schon werden. Ich wünsche euch schöne Ferien.
9: Danke.
3: Das Wasser im Freibad Leibnitz hat übrigens ca. 26 Grad, habe ich gehört. Da bin ich heute Nachmittag. Also yes. Wer mit mir Arschbombe machen will, kommt vorbei.
2: Ja, das wird doch alles auf Instagram zu sehen sein. Diese letzte Woche, wo man nur noch Ausflüge macht,
10: ist schon cool.
2: Geht's um nichts mehr, liebe ich.

0: Ed Sheeran mit Bad Habits. In 10 Minuten ist es 8 Uhr und gleich Bon Jovi. Runaway, aber weglaufen hat diesmal unser Mikromann Tom Barlek müssen, weil das hätte man nicht erwartet tatsächlich, aber die Mikromann-Frage gestern hat wirklich recht heftige Reaktionen ausgelöst.
1: Auf diese Frage gibt es nur die Antwort Blödsinn.
0: Tom.
2: Guten Morgen Österreich, Ö3-Mikromann Tom Barlek hier. Philipp, wie ich gehört habe, war ja großes Feedback von Österreich bis nach Bali zur Mikromann-Frage. Liegt Kroatien in Italien oder in Spanien?
1: Wo liegt Kroatien? Auf diese Frage gibt es nur die Antwort Blödsinn.
2: Gerne nehme ich das Feedback auf und habe heute eine ein bisschen einfachere Frage. Und zwar, in welchem Urlaubsland liegt die spanische Insel Mallorca?
3: Das habe ich mal gewusst, aber ich weiß es echt nicht mehr.
4: Nein,
3: war ich noch nie, nein, keine Ahnung.
2: Hast du nie? Mallorca warst du noch nie?
3: Interessiert mich nicht.
2: Ist nicht euer Ding?
3: Nein, ist nicht mein Ding.
2: Geht es zu Italien, Frankreich?
3: Nein, glaube ich auch nicht.
2: Nein. Kroatien?
3: Nein, glaube ich auch nicht.
4: Nein.
2: Okay, gehört es zu Griechenland?
3: Ach, nein, glaube ich nicht. Ich kann jetzt schon bei dir fragen, dann kann ich es Ihnen sagen.
2: Ah, ja. Zu welchem Urlaubsland gehört die spanische Insel Mallorca?
5: Zu welchem Urlaubsland kannst du schon?
2: Okay, also was sagst du jetzt? Italien, Kroatien? Griechenland.
5: Sag einfach mal jetzt Kroatien, ja.
2: Du sagst Kroatien?
5: Ja.
2: Okay, warst du schon mal in Mallorca?
5: Nein.
2: Noch nie?
5: Nein.
0: Das ballert man, diese Frage. Wenn wir uns morgen auch wieder was einfallen lassen. Jetzt Bon Jovi, 7.51 Uhr.

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17: Wunderschönen guten Morgen. Emil 3 Wecker, der erste Kaffee, die ersten Sonnenstrahlen, dazu Miley Cyrus, die Rembrandts.
18: Was will man mehr? 8 Uhr, hier ist für euch Julia D'Agostino.
17: Guten Morgen.
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4: An der Tankstelle haben sich die Preise stabilisiert. Der Ölpreis ist ungefähr wieder dort, wo er vor dem Iran-US-Krieg war. Johannes Ruprecht aus unserer Ö3 Wirtschaftsredaktion. Ein Grund ist, dass man Alternativrouten für den Öltransport gefunden hat.
7: Noch vor einem halben Jahr wurde ein Fünftel des weltweiten Rohöls über die Straße von Hormus verschifft. Dann kam die Blockade. Inzwischen gibt es Alternativrouten und einige Staaten wie China haben gelernt, mit deutlich weniger Öl auszukommen. All das hat den Preis nach unten gedrückt. Viel weiter dürfte der Ölpreis aber nicht mehr sinken, sagt Energiemarktexperte Johannes Benini.
2: Ich kann mir vorstellen, dass sich die Preise zwischen 70 und 80 Dollar pro Fass einpendeln werden. Sie werden jetzt hier eine Bodenbildung feststellen.
7: Dabei hat die Organisation erdölexportierender Länder, kurz OPEC, ihre Ölförderziele zuletzt sogar erhöht. Also noch mehr Öl in einem Markt, in dem derzeit ausreichend Öl vorhanden sein dürfte. Aber die Straße von Hormus könne jederzeit wieder blockiert werden, so Benini. Dann werde von einem Überangebot keine Rede mehr sein.
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4: Belgien fegt die USA in der Nacht 4:1 vom Platz, also sportlich ist das Thema erledigt. Der WM-Skandal um den Anruf von US-Präsident Donald Trump vor dem Spiel bei FIFA-Boss Gianni Infantino schlägt aber weiter hohe Wellen. Fußball wird damit unglaubwürdig, warnen Experten. Und auch Georg Pangl, Ex-Spitzenfunktionär bei ÖFB und FIFA sowie Ex-Vorstand der Bundesliga, spricht von einem noch nie dagewesenen Skandal. Wirkliche Konsequenzen müsse der FIFA-Präsident aber nicht befürchten.
10: Gianni ist so einzementiert, und selbst wenn sich Europa mit 55 Stimmen von 211 oder Ländern dagegen stellen würde, Gianni wird auch, wie schon angekündigt, jetzt auch die nächste Periode noch als FIFA-Präsident gewählt werden. Es geht um die Integrität des Fußballs und die Frage ist, wie man damit künftig umgehen will. Aber eine Anmerkung sei mir noch erlaubt, der Präsident Trump hat nicht gewusst, was er mit dieser Intervention anrichtet. Er hat keine Ahnung vom Fußball und er wollte einfach helfen. Also ohne das schön zu reden, aber es ist unfassbar, was da zwei verhaltensoriginelle Herrschaften mit dem schönsten Spiel, das es auf der Welt gibt, anstellen können.
4: Sagt Fußballexperte Georg Pangl im Ö3-Interview. Der Nationalrat bringt heute wichtige Neuerungen auf den Weg. In der AHS-Oberstufe werden zwei neue Schulfächer eingeführt. Dafür werden Fremdsprachen gekürzt. Außerdem werden Einweg-E-Zigaretten ab Jahresende verboten. Und es gibt strengere Strafen für das Wegwerfen von Zigarettenstummeln auf Spielplätzen. Start für den NATO-Gipfel heute in Ankara in der Türkei. Alle Staats- und Regierungschefs der 32 Mitgliedsländer werden erwartet. Auch der ukrainische Präsident Zelensky wird anreisen. Nach der jüngsten russischen Angriffswelle mit mehr als 20 Toten bittet Zelensky um mehr Hilfe bei der Flugabwehr. Ö3-Reporterin Sarah Emler, was ist da heute zu erwarten?
11: Ja, die Luftabwehr ist ein Schwachpunkt der Ukraine. Während die Ukraine sehr wohl mit Drohnen zielen Russland und zwar tief ins Land bis Sibirien angreifen kann, ist sie nicht in der Lage, die ballistischen Raketen aus Russland abzuwehren. Es fehlt einfach an Munition für die Patriot-Abwehrsysteme. Und hier hofft der ukrainische Präsident Zelensky sehr auf ein Vier-Augen-Gespräch mit US-Präsident Donald Trump am Rande des NATO-Gipfels. Schon vorab haben die beiden telefoniert und das soll Trump zufolge gut gewesen sein.
4: Die Hälfte der Jugendschutzfunktionen auf Social Media funktioniert nicht. Eine neue US-Studie zeigt alarmierende Lücken. Ö3-Reporterin Eva Wackenreuther, um welche Features geht's da genau?
20: Es geht um Funktionen, die Kinder und Jugendliche eigentlich schützen sollen, zum Beispiel Altersbeschränkungen. Sie sollen verhindern, dass Jugendliche unter 13 überhaupt einen Account erstellen können. Das lässt sich aber oft einfach durch ein falsches Geburtsdatum umgehen. Dann gibt es sogenannte Content-Filter, die problematische Inhalte wie Gewalt oder Selbstverletzung blockieren sollen. Die versagen aber regelmäßig. Auch Limits für die Bildschirmzeit, die von Eltern eingestellt werden können, funktionieren nur teilweise.
4: Nutzerinnen und Nutzer können ja gefährliche Inhalte bei den Plattformen melden, aber auch da gibt es Probleme.
20: Genau, wenn zum Beispiel gefährliche Inhalte oder Cybermobbing aktiv bei den Plattformen gemeldet werden, dann wird das von den Betreibern oft ignoriert. Bei der Hälfte dieser Funktionen gab es massive Probleme. Entweder funktionieren sie nicht oder sie sind so versteckt, dass sie kaum jemand findet. In Österreich möchte die Regierung versuchen, stärker mit den Plattformen zu kooperieren, wie der zuständige Staatssekretär Alexander Pröll kürzlich in einem Interview gesagt hat.
4: Und wir schauen jetzt noch zu Carmen Schüssling.
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22: Das Sommerwetter zeigt sich diese Woche von seiner windigen und teilweise wechselhaften Seite. Das heute wird ein recht sonniger Tag. Also auch die Wolken vom Völkermarkt der Stausee bis ins Mittelburgenland, die lockern bald auf. Und in Wiener Neustadt hat es schon jetzt um kurz nach 8 in der Früh 25 Grad. Am Nachmittag werden es dann bis zu 32 Grad. Für viele ist das also Badewetter. Und heute trocknet man besonders schnell, wenn man dann nach dem Schwimmen aus dem Fluss oder dem See wieder rauskommt, weil der Wind bläst nämlich mit Böen von 60, 70 Kilometer pro Stunde am Nachmittag, speziell im Donauraum. Morgen gibt es dann wieder ein bisschen mehr Wolken und einzelne Schauer, da gehen die Temperaturen auch ein wenig zurück, der Donnerstag dann wieder sonniger, also ein Auf und Ab in den nächsten Tagen.
18: Okay, danke dir, Carmen. Wir kriegen einige Anfragen von euch, ob wir jetzt mittlerweile wissen, wie lange diese Sperre noch dauern wird. Im Burgenland, ja, da können wir jetzt eine Antwort geben. Kerstin.
23: Noch circa 1,5 Stunden wird noch gearbeitet auf der S4 und so lang bleibt sie gesperrt. Zwischen dem Knoten Mattersburg und der B50 in beiden Richtungen wegen der Arbeiten nach einem schweren Unfall. Am besten ihr weicht über die S31, die Abfahrt Forchtenstein und die B50 aus.
18: Jetzt sind wir in Oberösterreich.
23: Ein Unfall in Linz auf der A7 Richtung Freistadt bei der Industriezeile. Da ist nur die Überholspur frei, da steht ein Auto quer. Der Stau geht schon bis zum Knoten Linz zurück. Da habt ihr einen Plus von 30 Minuten und das wird wahrscheinlich noch ein bisschen mehr werden.
18: Hier dauert es länger in Salzburg.
23: Eine Viertelstunde plus habt ihr auf dem Weg in die Stadt auf der B1 zwischen Hendorf und Eugendorf, auf der Marzeher Straße vor Elixhausen und auf der B156 ab Antering.
18: Und wir sind zu Hause in Tirol.
23: Ein Unfall auf der A12 Richtung Bregenz bei Hall West. Die Autos stehen auf der Überholspur, es gibt im Moment aber nur kurzen Stau.
18: Es gibt so Momente, da kannst du nur die Musik richten. Jetzt ist es soweit.

0: konnte.
1: Schönen guten Morgen im Ö3-Wecker. Schönen guten Morgen, Lucia. Hallo.
2: Guten Morgen.
3: Guten Morgen, Obergurgel. Wie geht's dir?
2: Sehr gut, danke. Selbst?
1: Ja, also jetzt geht's ihm noch gut, dem Philipp, glaube ich.
3: Konzentriert.
1: Tunnel. Also diese drei Falten, die quer, die du da gerade auf der Stirn hast, das sind offenbar die Konzentrationsfalten.
3: Da hat jetzt niemand danach gefragt, lustigerweise.
1: Danke, dass du das jetzt gerne
3: noch erwähnst. Aber nein, die habe ich, seitdem ich 18 bin. Meine Mutter hat immer gesagt, ich habe zu viel gedacht.
1: Das war in der Vergangenheit.
3: Ja. Jetzt werden es weniger mit dem Alter.
1: Lucia, ich hoffe, er bringt es halbwegs gut über die Bühne.
3: Denn es gilt wie immer. Ich habe ein paar Begriffe neben mir liegen, die kenne ich aber noch nicht. Ich werde sie gleich umdrehen und versuchen, dir zu umschreiben. Für ihren richtigen Begriff kriegst du 10 Euro und zusammen haben wir 60 Sekunden Zeit.
1: Ich gebe das Startsignal. Lucia, du bist bereit.
2: Ich bin bereit.
1: Gut, dann 3, 2, 1, los.
3: Erster Begriff, okay, wo gibt man Sachen rein? Man ordnet es und dann kann man so aufklappen. Es ist eine A4.
2: Mappe,
3: richtig, nächster Begriff, ganz genau. Und ich fahre mit einem großen Gefährt, mit dem
2: Bus.
3: Schul genannt, genau. Und wenn ist schon richtig, Bus war richtig. Und wenn ich etwas aufsetze, damit die anderen die Musik nicht hören, was setze ich auf?
2: Kopfhörer.
3: Richtig, nächster Begriff. Okay, es ist das Dirndl, das Gegenteil, Männer haben was an, eine...
2: Eine Tracht.
3: Ja,
2: eine Lederhose.
3: Lederhose, richtig, ganz genau. Und damit das Gras und die Wiese feucht bleibt, fährt was aus dem Boden und macht Wasser aufs Gras. Eine
2: Bewässerungsanlage.
3: Ja, aber es ist so ähnlich. Also Anlage ist das zweite Wort, das ist richtig. Und das erste Wort ist, ist ähnlich wie Spritzen.
2: Beregner.
3: Nein.
2: Keine Ahnung.
3: Wurscht, weiter, nächster Begriff. Okay, Österreich ist Weltmeister. Wenn eine Zeitung das schreibt, dann ist das was? Bist du ganz schön streng. Schlagzeile wollte ich noch unterbringen.
1: Jo, well, es ist aber die Minute vorbei gewesen.
3: Und das andere Wort wäre Sprinkleranlage.
1: Sprinkleranlage war halt ein schwieriges Wort.
3: Schon?
1: Ja. Also... Aber ihr, die vier Wörter, Lucia, die ihr habt, die waren einwandfrei: Mappe, Bus, Kopfhörer und Lederhose. Gratuliere.
2: Vielen Dank.
3: 40 Euro. Du sagst uns jetzt noch, was dein Plan für den Sommer ist.
2: Nobogogel daheim durch 10 Monate Winter und 2 Monate kalt. 2000 Meter.
3: 10 Monate Winter und 2 Monate kalt. Sagt man das so, Nobogogel?
2: Ja. Das sagt man so bei uns, ja.
3: Geil, das gefällt mir. Was machst du jetzt im Winter?
1: Nein, jetzt ist ja kalt. Jetzt ist ja nicht Winter. Jetzt ist es kalt.
2: Ich warte auf den Schnee.
3: Okay. Wenn er ankommen ist, musst du mal an. Passt?
2: Ja, passt. Mach ich.
3: Lucia, danke dir. Alles
1: Schönen
3: Gute
1: Tag.
3: Noch. Mach's
2: danke.
3: Gut.
2: Danke. Tschüss.

0: Ihr hört jetzt immer Dreiwecker den Christoph Baumgartner des Fußballfrauenteams U19. Und zwar die Anna Osel. Herzlich willkommen im Dreiwecker. Hallo Anna.
1: Hi.
2: Guten Morgen.
1: Den Umständen entsprechend ganz gut, ja.
0: Du hast das Wort beschissen gerade höflich umschrieben, weil man muss schon ehrlich sagen, die Verletzung, die da gerade passiert ist bei der U19-EM, das ist leider richtig zach. Magst du uns kurz mitnehmen?
1: Der Zeitpunkt ist natürlich sehr bitter, dass es genau beim Auftaktspiel passiert ist, aber ich glaube, man kann immer nur das Beste draus machen und deswegen wollte ich unbedingt beim Team bleiben und das war das Erste, was ich den Teammanager gefragt habe, ob ich da bleiben darf. Mhm. Und ja, dass mir das auch ermöglicht wurde, bin ich ja sehr dankbar dafür.
0: Das ist so cool. Es ist, muss ich trotzdem sagen, leider ein Kreuzbandriss war das, gell?
1: Richtig, ja.
0: Heute 20 Uhr in Sarajevo gegen Deutschland. Da geht es um den Finaleinzug. Schauen wir wirklich nach vorne. Was glaubst du ist möglich? Was erhoffst du uns?
1: Ja, ich glaube, heute ist wirklich alles möglich. Also normalerweise sind wir immer die Underdogs, würde ich sagen, gegen Deutschland. Aber ich glaube, heute ist es wirklich ein Match auf Augenhöhe. Und ich glaube, da kann heute wieder was Historisches passieren. Und deswegen würde ich sehr empfehlen, dass viele heute einschalten würden.
0: Und wenn ihr noch wissen wolltet, warum die Anna der richtige Mentalcoach ist. Ja, das war gerade der Beweis dafür, genauso läuft es. Wie ist denn der Kontakt mit den Spielerinnen? Wie läuft denn das ab? Bist du auch in der Kabine dabei, hältst die Ansprachen oder bist du nur auf der Seitenlinie dabei?
1: Nein, also ich war ganz normal mit der Mannschaft zum Match hin und dann, wenn er der Anpfiff ist, bin ich dann meistens auf der Tribüne, also direkt hinter der Ersatzbank. Mhm. Und ja, vorher die Mädels von außen an.
0: Spielen wäre selber natürlich schöner gewesen, das haben wir auch beim Christoph Baumgartner gemerkt, das ist ja wirklich ein extrem ähnliches Schicksal, wie es bei ihm bei der WM war. Das ist vor allem für ihn eine einmalige Chance, hat er gesagt auch, bei dir wird es das öfter geben, es ist erst die U19, sage ich jetzt einmal. Du versprichst uns eh zu 100%, dass du dranbleibst und dann bei der nächsten WM, EM vielleicht sogar dabei bist.

0: manifestieren. Man muss sie laut sagen und lauter als im Dreiwecker kann man die Dinge nicht sagen. Anna, beste Mentaltrainerin, bester Mentalcoach, alles, alles Gute euch allen für das Spiel gegen Deutschland. Wir erzählen natürlich dann die ganze Geschichte morgen im Dreiwecker. Aber ein Finaleinzug bei der EM U19, das wäre was.
1: Das wäre was, ja.
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17: Also das muss man jetzt einfach sagen, der Frühverkehr, ja, der ist schon noch intensiv, aber an dem liegt es nicht, sondern leider an einigen Unfällen, dass wir ein paar Staupunkte haben, zum Beispiel im Burgenland, Kerstin.
18: Für mindestens noch eine Stunde gesperrt bleibt die S4 in beiden Richtungen zwischen dem Knoten Mattersburg und der B50 wegen der Arbeiten nach einem schweren Unfall. Da weicht ihr am besten weiter über die S31, die Abfahrt Forchtenstein und die B50 aus.
17: Oberösterreich.
18: In Linz auf der A7 ist die Unfallstelle geräumt bei der Industriezeile Richtung Freistadt, aber es gibt immer noch Stau über den Knoten Linz auf die A1 zurück, da dauert es noch eine halbe Stunde länger.
17: Der löst ja nicht wirklich auf, gell, der Stau?
18: Ja, der ist hartnäckig.
17: Tirol noch?
18: Auf der A12 Richtung Bregenz bei Hall West, da stehen mehrere Autos weiterhin auf der Überholspur nach einem Unfall. Da gibt es jetzt Stau und 10 Minuten Zeitverlust. Und damit gleich zu Julia D'Agostino.
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20: Fast jede fünfte Familie mit Kind kann sich wegen zu hoher Reisekosten eine Woche Urlaub nicht mehr leisten. Das zeigt eine Analyse vom Momentum-Institut. Sowohl Spritpreise als auch Campingplätze, Jugendherbergen und Flüge kosten deutlich mehr. Das treffe vor allem Menschen, die günstigere Urlaubsformen anpeilen müssen. Vor Gericht in Paris entscheidet sich heute die politische Zukunft von Marine Le Pen. Sie hat Berufung gegen ihre Verurteilung wegen Veruntreuung von EU-Millionen eingelegt. Ein Urteil würde bedeuten, dass Le Pen bei den Präsidentschaftswahlen in Frankreich nicht kandidieren darf. Und alles neu bei Gemeindewohnungen in Wien. Die Stadt hat für die Vergabe ein neues Bonuspunktesystem eingeführt. Es ersetzt den starren Kriterienkatalog und richtet sich nach Unterstützungsbedarf. Am meisten Punkte gibt es zum Beispiel bei Pflegebedarf oder häuslicher Gewalt. Am 22. September startet die Wohnungsvergabe neu dann offiziell. Zum Wetter jetzt mit Carmen Schüssling.
15: Bis auf die südliche Steiermark und das Süd- und Mittelburgenland scheint inzwischen schon in den meisten Regionen die Sonne. Die Temperaturen steigen auch, liegen aktuell zwischen 13 Grad in Gaschurn und 26 Grad in Mattersburg. Bis zum Nachmittag werden es heute bis zu 32 Grad. Das Ganze eben mit Sonne und nur ein paar Wolkenfeldern. Außerdem legt der Wind spürbar zu. Der kommt heute aus Westen und erreicht Böen bis zu 60, vereinzelt sogar 70 Kilometer pro Stunde. Und die nächsten Tage geht es noch so ein bisschen auf und ab mit dem Wetter. Morgen wieder mehr Wolken, ein paar Grad weniger, der Donnerstag dann wieder freundlicher. Das Wochenende, das bringt uns dann verbreitet Temperaturen um oder über 30 Grad, viel Sonne und nur einzelne Gewitter.
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0: das ist eindeutig Emily Armstrong, aber das Insta-Video bei uns auf der Ö3 Insta-Seite ist sehr gut, wo gefragt wird, wer schreit da, also wer screamt da, der Chester oder die Emily Armstrong, und teilweise ist es wirklich zum Verwechseln ähnlich. Ja, es gibt ein paar Super-Experten, die sagen, nee, das muss man sofort erkennen.
1: Ja, ja.
0: Aber es ist nicht für alle so leicht gewesen.
1: Ein paar haben geschrieben, that is easy oder so geil, das ist doch klar zu erkennen. Emily ist so cool. Ja.
0: Ja, die kommt nah dran an ihn, das muss man ihr echt sagen. Also ich werde sie nicht sagen, weil ich sie nicht persönlich kenne. Aber wenn man sie mal trifft, dann sagt sie sehr.
1: Schick ihr ein Mail.
0: Die macht das sehr gut. Gleich nach 21 Pilots. Der eindeutige Grund, morgen den Ö3-Wecker zu hören.

0: make money. Wake up, you will get some tickets, heißt morgen. Die 21 Pilots gerade immer drei Wecker mit Stressed Out. Und dann morgen im Ö3 Ticketwecker. Die kommen ja zum Frequency im August, 21 Pilots. Mhm. Und dort würden wir euch gerne hinschicken, und zwar for free.
1: Weil wir haben nicht nur Festivalpässe für vier, ihr könnt auch das Zelt daheim lassen im Keller. Mhm. Denn on top haben wir eine exquisite Schlafmöglichkeit für
0: exquisit.
1: Euch. Exquisit. Mhm. Direkt am Festivalgelände reserviert, die Freak Mansion.
0: Ja, fehlt noch der Reservierungsname, den werden wir dann morgen eingravieren. Und für Gratis-Tickets allgemein würden viele aus der Ö3-Gemeinde echt weit gehen.
2: Hallo vom Jakomini-Platz in Graz, Anke vom Wecker-Team da. Morgen werden wir wieder zum Ö3-Ticket-Wecker. Deshalb ganz schnell gefragt, was würdest du für Gratis-Tickets tun?
3: Bungee-Jumpen, Fallschirmspringen. Ja. Ich überlegt, wie viel solche Festivals manchmal kosten. Ne? Ist es wirklich, also ich würde alles machen.
4: Wenn ich sage für Gratis-Tickets, dann irgendwelche Werbung für diesen Konzert oder vielleicht für den Sänger selbst machen, sodass mehrere Leute auch wissen, ne, da gibt es diesen Konzert, da gibt es diesen Festival. Bitte kommt, es wird groß.
5: Würde ich einiges machen, ja klar.
2: Würdest du Auto putzen?
5: Auf jeden Fall, klar. Mhm. Auch deins würde ich putzen, ja klar.
2: Mein Auto würdest du putzen? Meine Ö3-Karre?
5: Voll, absolut.
2: Klar. Dann rufe ich die mal an.
5: Perfekt.
0: Ja, ein paar Sachen sind ein bisschen übertrieben. So viel ist auch wirklich gar nicht zu tun. Ihr müsst nicht
1: relativ einfach.
0: Nicht irgendwen enterben oder so. Ihr müsst einfach nur schnell sein. Den Ö3-Wecker morgen hören und die schnellsten von euch stauben die Tickets ab, der zieht eigentlich. Und dann schicken wir euch noch zum Feiern nach Madrid. Wir haben Tickets für Edmund, Toten Hosen und. Das Ganze geht los morgen um 6 Uhr.
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18: Hier ist Ö3 bei der Arbeit. Eine halbe Stunde beste Ö3-Musik wartet auf uns. Wir spielen durch von Metallica bis zu Baby Rexha. Und das ist Julia D'Agostino. Es ist 9 Uhr.
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18: Nach Wien, Niederösterreich und dem Burgenland starten am Freitag die übrigen Bundesländer in die Ferien. Für viele Familien geht es dann ab in den Urlaub. Allerdings sollte da die Urlaubskasse gut gefüllt sein. Ö3-Reporter David Brezneck, der Sommerurlaub kostet heuer nämlich deutlich mehr als im vergangenen Jahr.
3: Schon die Anreise ins Urlaubsdomizil kostet laut dem SPÖ-nahen Momentum-Institut heuer mehr. Kraftstoffe sind im Jahresvergleich um über 26% teurer geworden, Flüge um 14%, Bus- und Bahnreisen um jeweils gute 10%. Wer also ab in den Urlaub will, muss fürs Hinkommen deutlich mehr zahlen.
18: Und David, tiefer in die Tasche greifen muss man dann auch, wenn man einmal dort angekommen ist.
3: Egal ob Pension, Hotel oder Campingplatz, die Preise sind gestiegen, zwischen 14% für Camper und 2,2% für Hotelschläfer. Wer Eis mag, zahlt über 5% mehr als im vergangenen Sommer. Restaurants und Cafés haben ihre Preise auch um 5% angehoben. Billiger sind Limos, Wasser und Säfte, immerhin um 0,6%.
18: Es dauert noch, bis der Mutter-Kind-Pass digital wird. Auf den sogenannten Eltern-Kind-Pass, wie er dann heißt, muss man in Österreich weiter warten. Der wird erst im nächsten Jahr umgesetzt. Ö3-Reporter Stefan Kappacher.
14: Die Ärztekammer hat in einem Rundschreiben an die niedergelassenen Ärzte auf die Verschiebung hingewiesen. Bundeskurienobmann Edgar Wutscher dazu.
15: Uns blutet das Herz. Wir haben jetzt 3 Jahre gemeinsam mit dem Dachverband und dem Ministerium daran gearbeitet und jetzt wird es wieder verschoben.
14: Eine offizielle Bestätigung vom Gesundheitsministerium gibt es nicht. Dem Vernehmen nach sollen aber Schnittstellenprobleme den Start im Oktober unmöglich machen. Wutscher?
15: Was ich höre, gibt es in Wiener Krankenhäusern, die Geburt eintragen müssen in den digitalen Elternkindpass. Da gibt es Probleme.
14: Die Einführung des elektronischen Passes ist schon einmal aufgrund der Komplexität des Projektes, wie es damals hieß, verschoben worden. Anfang 2026 war das ursprüngliche Zieldatum.
18: Die Österreicher sind nicht zu stoppen beim Mülltrennen. Im Vorjahr sind deutlich mehr Kunststoff- und Metallverpackungen gesammelt worden. Die Menge in der gelben Tonne und im gelben Sack ist österreichweit um rund 7% gestiegen.
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18: Abseits der großen Aufregung um den WM-Skandal mit US-Präsident Trump und FIFA-Präsident Infantino ist gestern eine besondere Ära zu Ende gegangen. Superstar Cristiano Ronaldo hat bei der 0:1-Niederlage von Portugal gegen Spanien sein letztes WM-Spiel bestritten. Ö3-Reporter Christoph Ott.
20: Superstar Cristiano Ronaldo hat gestern bei der 0:1-Achtelfinalniederlage von Portugal gegen Spanien sein letztes WM-Spiel bestritten. Nach 6 Weltmeisterschaften ist für den Portugiesen Schluss. Damit bleibt dem 41-Jährigen der große Traum vom WM-Titel verwehrt. Natürlich bin ich traurig über das Ausscheiden bei der WM, aber ich habe alles gegeben und ich gehe mit gutem Gewissen. Ronaldo ist neben Messi der einzige Spieler, der bei 6 WM-Endrunden getroffen hat. Ob das Spiel gegen Spanien auch das letzte für die portugiesische Nationalmannschaft war, lässt sich der Europameister von 2016 noch offen. Es war zwar meine letzte Weltmeisterschaft, das stimmt, aber was den Rest angeht, werde ich Zeit haben, nachzudenken, Zeit mit meiner Familie zu verbringen und keine voreiligen Entscheidungen zu treffen. Neben dem EM-Titel hat Ronaldo mit Portugal auch 2-mal die Nations League gewonnen und hält mit 146 Toren und 233 Länderspielen 2 Weltrekorde.
18: Und wir schauen jetzt weiter zu Carmen Schüssling.
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21: Kurz nach 9 am Vormittag und in Athen in Griechenland und in Alicante in Spanien hat es schon wieder über 30 Grad. In Kopenhagen sind es frische 14, in London 19. Wir in Österreich liegen ziemlich genau in der Mitte. Also nicht nur geografisch meine ich jetzt, sondern auch was die Temperaturen angeht. Im Moment hat es so um die 23 Grad bei uns und mit jeder Menge Sonnenschein steigen die Temperaturen heute noch auf bis zu 32 Grad. Bleibt aber nicht so ganz strahlend sonnig, da ziehen immer wieder mal auch Wolken durch im Laufe des Tages und der Westwind, der wird heute stark, erreicht Böen um die 60 Kilometer pro Stunde im Donauraum.
22: Also wieder ein Sommer wie damals, nur die Spur wärmer.
21: Naja, die deutliche Spur wärmer.
22: 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Klaus, wir sind wieder bei der Sperre im Burgenland.
23: Die S4, die Mattersburger Schnellstraße, bleibt zwischen dem Knoten Mattersburg und der B50 weiter wegen der Aufräumarbeiten nach einem schweren Unfall von heute früh gesperrt. Ausweichen ist da am besten über die S31, die Abfahrt vor Achtenstein und die B50 möglich. In Linz dauert es 20 Minuten länger auf der Krems-Münsterer Straße Richtung Ebelsberg. Tirol A12 Richtung Bregenz, bei Hall, da ist die Unfallstelle geräumt. Es gibt aber noch Stau und 20 Minuten Zeitverlust. B179 Fernpassstraße zwischen Reutte und Heiterwang. Da wird der Verkehr an einem defekten LKW wechselweise vorbeigeleitet. Und in Wien sind 2 Unfälle passiert, beide auf der Tangente Richtung Graz zwischen dem Handelsquai und dem Knoten Prater. Da ist die rechte Fahrspur blockiert und der Stau reicht bis Hirschstetten zurück. 20 Minuten Zeitverlust. Richtung Kagran ist die rechte Fahrspur zwischen der Gürtelauffahrt und St. Marx blockiert.
22: Kommt gut an euer Ziel.
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22: Ganz genau. Wir starten den Computer, die Radlpumpe oder die Suche nach der Luftmatratze. Und dazu nichts als beste Ö3-Musik. Metallica, Lady Gaga und jetzt Baby Rexha mit Faithless. Ihr kommt gut in den Dienstagvormittag und wir versorgen euch mit einer halben Stunde Hits. So sieht's so schon mal hier. Hi.

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1: Achtung in der Steiermark, auf der S35 der Brucker Schnellstraße kommt zwischen dem Knotenbruck und Rötelstein ein Geisterfahrer entgegen. Vorsicht in beiden Richtungen und nicht überholen. Ich wiederhole, Achtung in der Steiermark, auf der S35 der Brucker Schnellstraße kommt zwischen dem Knotenbruck und Rötelstein ein Geisterfahrer entgegen. Wir geben Entwarnung, sobald der Geisterfahrer die Schnellstraße verlassen hat.
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1: 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Und Klaus, das ist wichtig in der Steiermark.
2: Achtung auf der S35 der Brucker Schnellstraße, da kommt zwischen dem Knotenbruck und Rötelstein ein Geisterfahrer entgegen. Vorsicht in beiden Richtungen und nicht überholen. Wir geben Entwarnung, sobald der Geisterfahrer die Schnellstraße verlassen hat.
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20: Kurz nach 10, Ö3 ist hier mit dem schnellsten Verkehrsservice Österreichs und Klaus mit der Geisterfahrer Endwarnung für die Steiermark.
21: S35 Brucker Schnellstraße zwischen dem Knotenbruck und Rötelstein. Der Geisterfahrer hat die Schnellstraße verlassen. In Wien beschäftigen uns 2 Unfälle, beide auf der Tangente. Richtung Graz ist zwischen dem Handelskern und dem Knotenbrater der rechte Fahrstreifen gesperrt. Hier reicht der Stau bis hier Stetten zurück. 30 Minuten Zeitverlust. Richtung Kagran ist die rechte Fahrspur zwischen der Gürtelauffahrt und St. Marx blockiert. Da gibt's aber nur kurzen Stau. Niederösterreich B14 Klosterneuburger Straße. Die Umfahrung Klosterneuburg ist bis 26. Juli wegen Bauarbeiten gesperrt. Auf der Ausweichstrecke durch Klosterneuburg melden Driver aktuell eine Viertelstunde Zeitverlust. Im Burgenland gibt es Arbeiten nach einem schweren Unfall von heute früh und deshalb bleibt die S4 in beiden Richtungen zwischen dem Knoten Mattersburg und der B50 weiter gesperrt. Ausweichen ist da am besten über die S31, die Abfahrt vor Achtenstein und die B50 möglich. Und Kärnten, A2 Südautobahn Richtung Italien auf der Nordumfahrung Klagenfurt. Da ist derzeit der Tunnel Trettnig nach einem Unfall gesperrt. Stau baut sich auf. Deswegen wird der Verkehr auch schon vor dem Ehrenthalerbergtunnel und vor dem Lehndorftunnel angehalten. Am besten ihr weicht da durch Stadtgebiet von Klagenfurt über den Südring aus.
20: Kommt gut ans Ziel.
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Wisst ihr, was cool ist? Wenn dir dein Job so Spaß macht, dass du mit 67 noch immer nicht in Pension gehen willst. Madonna ist wieder mit neuer Musik da, obwohl sie sich eigentlich so ausruhen könnte auf Hits wie dem hier. Sie könnte genauso am Pool liegen, sich maximal überlegen, wann sie sich umdreht. Aber nein, nach wie vor on fire. Ab auf die La Isla Bonita hier auf 3.

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16: 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Alex Warren wartet schon. Und Survivor sind mit dabei. Beste Ö3 Musik für euren Dienstagvormittag. Davor geht's jetzt aber mal zu Julia D'Agostino. Es ist 10 Uhr.
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18: Die Grenzkontrollen zwischen Deutschland und Österreich sollen weg. EU-Migrationskommissar Magnus Brunner appelliert erneut an Deutschland, die Grenzkontrollen schrittweise zurückzufahren. Die seien wegen der gesunkenen Migrationszahlen einfach nicht mehr notwendig.
19: Und jetzt geht es darum, unseren Job zu machen, auch unsere Hausaufgaben zu machen auf europäischer Ebene, damit wir schrittweise diese Grenzkontrollen auch wieder zurückfahren können. Das ist wichtig. Diese Hausaufgaben haben wir gemacht. Wir haben die Reformen im Migrationsbereich, Kampf gegen illegale Migration, umgesetzt, die Außengrenzen, europäische Außengrenzen besser geschützt. Und jetzt wäre es, glaube ich, der richtige Zeitpunkt, sukzessive zurückzufahren, damit Schengen wieder funktioniert.
18: Deutschland hat die Grenzkontrollen zuletzt bis Ende September verlängert. In Ankara treffen sich die Staats- und Regierungschefs der NATO-Länder heute. Unter anderem geht es um weitere Milliardenhilfen für die Ukraine in ihrem Abwehrkampf gegen Russland. Thema ist aber natürlich auch US-Präsident Donald Trump und wie man ihn weiter bei der Stange halten könnte. Der Nationalrat bringt weitere Neuerungen auf den Weg. Zwei neue Schulfächer werden eingeführt. Außerdem werden Einweg-E-Zigaretten ab Jahresende verboten und es gibt strengere Strafen für das Wegwerfen von Zigarettenstummeln auf Spielplätzen. Und während der Hitzewelle wurde in Österreich doppelt so viel Eis gegessen als an normalen Sommertagen. Vom Hersteller Eskimo heißt es, dass einige Sorten fast aufgebraucht sind. Besonders starken Absatz gab es bei der Kultsorte Brickel. Jetzt soll es so schnell wie möglich Nachschub geben, heißt es. Und damit weiter gleich zum Thema Wetter. Carmen Schüssling.
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16: Ja, da geht's mit einem Mix aus Sonne und Wolkenfeldern durch diesen Dienstag. Blauen Himmel haben wir aktuell in Kärnten, im Murmürztal und am Bodensee. Und die Temperaturen taugen heute durchaus zum Eisessen am Nachmittag. 25 bis 32 Grad. Also die Temperaturschaukel, die schlägt heute nach oben aus. Morgen geht's dann im Salzkammergut und in der Obersteiermark wieder um 5 Grad zurück. Da wird's wieder kühler, ist auch bewölkt mit Regenschauern. Schon der Donnerstag bringt hier dann wieder die nächste Wetteränderung. Da wird es dann wieder freundlicher und wärmer. Also ein ziemliches Hin und Her diese Woche. Dazu kommt auch noch der starke Wind heute und in den nächsten Tagen. In Ober- und Niederösterreich erwarten wir da heute Böen um die 60 km/h.
7: 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Klaus, Unfallstelle geräumt in Kärnten.
12: Auf der Nordumfahrung Klagenfurt auf der Südautobahn Richtung Italien sind jetzt alle Tunnel wieder frei. Der Stau beginnt sich jetzt nach und nach aufzulösen. Niederösterreich B14 Klosterneuburger Straße, da ist die Umfahrung Klosterneuburg wegen Bauarbeiten gesperrt. Auf der Ausweichstrecke durch Klosterneuburg melden Driver Stau und eine Viertelstunde Zeitverlust. Burgenland S4 in beiden Richtungen zwischen dem Knoten Mattersburg und der B50. Weiter Sperre wegen der Vermessungsarbeiten nach dem schweren Unfall von heute in der Früh. Ausweichen ist da am besten über die S31, die Abfahrt Forchtenstein und die B50 möglich. Wien, Tangente Richtung Graz, die Unfallstelle kurz vorm Knoten Prater ist geräumt. Noch reicht der Stau aber auf die S2 bis zum Rautenweg zurück. Das bedeutet über eine halbe Stunde Zeitverlust. Viele sind ausgewichen. Auf der Reichsbrücke und der LaSalle-Straße gibt statt einwärts ebenfalls Stau. Und auf der Nordbrücke statt einwärts melden Driver Stau nach einem Unfall auf der Überholspur. 10 Minuten Zeitverlust derzeit, Tendenz steigend.
7: Kommt gut und vor allem sicher ans Ziel.
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16: It's the Eye of the Tiger gleich bei uns. Apathé ist mit dabei und jetzt Alex Warren. Beste Ö3-Musik halt für euren Dienstagvormittag hier für drei. Schön, dass ihr mit dabei seid.

0: So geht es mir beim täglichen Kampf mit dem Drucker, wenn ich es geschafft habe, endlich das Papier erfolgreich rauszuziehen. Survivor hier am Dienstagvormittag auf Ö3. Und jetzt zu einem absoluten Highlight vom letzten Wochenende. Ness auf der Ö3-Bühne beim Donauinselfest.
1: Ihre Musik generell, man fühlt sich so verstanden und sie ist einfach eine unfassbar tolle Person.
2: Ah. Ja, ich habe alle meine Freunde nessifiziert.
0: Stimmung mega bei ihrem Konzert. Und na klaro, war der hier auch mit dabei. Das Gute gewinnt hier auf Ö3.

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4: Kurz vor 11:30 Uhr ist hier mit dem schnellsten Verkehrsservice Österreichs. Klaus, die S4 ist gleich zweimal gesperrt.
5: Einmal im Burgenland nach dem schweren Unfall von heute früh zwischen dem Knoten Mattersburg und der B50 in beiden Richtungen. Da gibt es immer noch Vermessungsarbeiten. Ausweichen ist da am besten über die S31, die Abfahrt Forchtenstein und die B50 möglich. Und in Niederösterreich ist die S4 Richtung Wiener Neustadt zwischen Sigles und Wiener Neustadt Ost wegen Bauarbeiten gesperrt. Auf der Umleitungsstrecke zwischen Neudörfeln und Wiener Neustadt Ost gibt Stau mit derzeit 20 Minuten Zeitverlust. In Wien dauert es noch 30 Minuten länger. Auf der S2 und Tangente Richtung Graz zwischen der Breitenleer Straße und einer geräumten Unfallstelle kurz vorm Knoten Prater. Außerdem gibt es auf der Nordbrücke statt einwärts Arbeiten nach einem Unfall auf der Überholspur mit einer Viertelstunde Zeitverlust.
4: Gute Fahrt.
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Heute ist Tag des Freibads, wollte ich nur mal sagen. Also nicht nur deshalb, aber wie passend, dass Radio Knolli.de heute im Freibad in Leibniz ist. Ab 15 Uhr also an den Leibniz schauen und dann vielleicht Messi beim Public Viewing. Spielen um 18 Uhr bei der Fußball-WM in Ägypten. Nicht in Ägypten, gegen Ägypten. Ihr wisst, was ich meine. Ja, und wir? Was machen wir? Wir spielen Best-U3-Musik natürlich. Gleich Lenny Kravitz und jetzt ist Teddy's

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25: Hier ist Ö3. Nelly Furtado und George Ezra warten schon. Überhaupt, wir spielen eine halbe Stunde durch. Beste Ö3-Musik. Jetzt aber mal zu Rainer Hons. Es ist 11 Uhr.
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27: Mehr Psychiaterinnen und Psychiater für Österreichs Gefängnisse, das fordert die Kommission zum Todesfall eines psychisch kranken Häftlings im Gefängnis Hirtenberg. Eine Forderung, der sich Justizwache-Gewerkschafter Norbert Dürnberger prinzipiell auch anschließt.
28: Es ist zumindest sicherlich ein notwendiger Schritt. Aber wenn wir hier von den psychiatrischen Betreuung sprechen, dann geht es uns auch primär darum, dass diese psychiatrische Betreuung dann wirklich auch rund um die Uhr gewährleistet sein muss für diese psychisch kranken Insassen. Denn bisher ist es wirklich so, dass eigentlich speziell während den Nachtstunden oder auch am Wochenende die Justizwache auf sich alleine gestellt ist und das ist natürlich überhaupt nicht zufriedenstellend.
27: Während des Syrien-Besuchs von Frankreichs Präsident Macron sind in der Nähe seines Hotels in Damaskus zwei Bomben explodiert. Eine in einem Müllcontainer, eine andere in einem Auto. Macron ist wohlauf. Zum Zeitpunkt der Explosionen war er schon nicht mehr im Four Seasons Hotel. Er wird seinen Besuch in Syrien auch fortsetzen. Ein Anästhesist muss sich heute wegen grob fahrlässiger Tötung am Wiener Landesgericht verantworten. Dem Arzt wird vorgeworfen, den Tod einer Patientin herbeigeführt zu haben. Er hatte die Frau für eine Zahnbehandlung unter Vollnarkose gesetzt, obwohl wegen ihres starken Übergewichts ein erhöhtes Narkoserisiko bestand. Und der Schwerverkehr auf der Brennautobahn hat heuer nochmal deutlich zugelegt. Bei schweren LKWs gibt es verglichen mit der ersten Jahreshälfte des Vorjahres einen Zuwachs von 43.000 LKW bzw. 3,5%. Das zeigen die Zahlen der Mautstelle Schönberg. Auch beim PKW-Verkehr gibt es ein deutliches Plus. Und jetzt zu Michael Mattern.
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0: Heiß und trocken, aber nur zeitweise sonnig geht's heute Nachmittag weiter, denn von Norden her ziehen heute vorübergehend ausgedehnte Wolkenfelder durch, die recht dicht sein können, wie derzeit etwa von Osttirol über den Lungau und die Obersteiermark bis in den Wiener Raum. Dazu wird lebhafter bis kräftiger Nordwestwind, speziell im Donauraum, und die Temperaturen steigen noch auf 25 bis 33 Grad. 30 hat es jetzt schon im Köflach. Morgen Mittwoch weiterhin sehr windig, aber nicht ganz so warm. Dazu wechseln morgen Sonne und dichte Wolken mit ein paar Regenschauern.
25: 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Das beschäftigt uns schon seit der Früh, Klaus, die S4 im Burgenland.
1: Die ist gesperrt in beiden Richtungen nach einem schweren Unfall zwischen dem Knoten Mattersburg und der B50. Derzeit wird gerade versucht, einen Unfall-LKW aus dem Graben zu schleppen. Die Vermessungsarbeiten, die dauern weiter an und deshalb wird der Verkehr hier großräumig umgeleitet über die S31, die Abfahrt vor Achtenstein und die B50. In Niederösterreich ist die S4, die Mattersburger Schnellstraße Richtung Wiener Neustadt, wegen Bauarbeiten zwischen Siegles und Wiener Neustadt Ost gesperrt. Auf der Ausweichstrecke gibt es zwischen Neudörfl und Wiener Neustadt Ost Stau mit 20 Minuten Zeitverlust. Und in Wien verliert ihr derzeit eine Viertelstunde auf der Tangente Richtung Graz zwischen Irstetten und dem Knoten Prater.
2: Kommt gut ans Ziel.
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25: Ihr überlegt, was es zum Mittag gibt, packt für den Urlaub, haut in die Tasten und wir kümmern uns um die Songs, die ihr euch von uns wünscht. Von Tempo City, das ist so cool, der Song, bis zu Mr. Big. Und jetzt Jennifer Lopez mit David Guetta. Da läuft der Vormittag wie geschmiert. Susi Zuschmann hier. Hi.

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12: 11.30 Uhr, Höhe 30 hier, das ist der schnellste Verkehrsservice Österreichs. Klaus, wir sind bei einer Tunnelsperre in der Steiermark.
13: Auf der 6. Semmering-Schnellstraße Richtung Bruck hat bei Kapfenberg ein LKW vorm Tanzenberg-Tunnel die Höhenkontrolle ausgelöst. Über die Asfenag-Verkehrskammer sehen wir einen Tieflader beladen mit einem Bagger und der ist zu hoch. Am besten die Dauer der Sperre auf der Schnellstraße abwarten, der Streckendienst ist bereits unterwegs. Burgenland, S4 in beiden Richtungen zwischen dem Knoten Mattersburg und der B50. Weiter Sperre wegen der Arbeiten nach einem schweren Unfall von heute früh. Derzeit ist ein schwerer Abschleppwagen dabei, den Unfall-LKW aus dem Graben zu ziehen. Ausweichen ist am besten über die S31, die Abfahrt Forchtenstein und die B50 möglich. In Niederösterreich ist die S4 Richtung Wiener Neustadt zwischen Sieglitz und Wiener Neustadt Ost wegen Arbeiten gesperrt. Auf der Umleitungsstrecke über die B53 gibt es zwischen Neudörfel und Wiener Neustadt Ost Stau mit 20 Minuten Zeitverlust. Eine Viertelstunde länger dauert es vor einer Baustelle in Kärnten auf der Südautobahn Richtung Italien zwischen Pörtschach West und Velten.
12: Gute Fahrt!
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heute mit dem Rad in die Arbeit und keinen Regenguss erwischt, das letzte paar Flipflops in der richtigen Größe gekauft oder ihr seid einfach so heute gut drauf, dann seid ihr hier komplett richtig.

Genau, in guten 15 Minuten geht schon los mit euren Happy Stories und Shader spielt euch dazu noch euren Happy Song. Passt, oder? 0800 600 600, Sprachnachricht oder anrufen. Ganz wie ihr wollt und zwar am besten jetzt gleich, wenn Felix hinläuft. Hier auf Ö3.

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30: Hier ist der 3, es ist Dienstagmittag und das ist neu im Sommer, die Ö3 Happy Hour. Eine Stunde lang nur Good Vibes, mit Musik, die gute Laune macht und mit euch. Es ist 12 Uhr, hier ist Rainer Hans.
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1: riesiger Schlag gegen den Menschenhandel. Bei einer internationalen Aktion sind in 59 Ländern mehr als 1000 Tatverdächtige festgenommen worden. Wie jetzt bekannt geworden ist, haben Österreich und Rumänien die Operation Mitte Juni geleitet. Die Opfer sind meist Frauen. Sie sind über dubiose Online-Plattformen angeworben und dann zur Prostitution gezwungen worden. Drei-Reporterin Veronika Mauler.
3: In Österreich sind bei der Aktion 17 Frauen als Opfer des Menschenhandels identifiziert worden, sagt Gerald Tatzkern vom Bundeskriminalamt. Sie wurden online unter falschen Vorzeichen für Jobs in Hotels angeworben.
4: Und mussten dann eben Sexdienstleistungen anbieten. Also man kann sich das wirklich in einem sklavenähnlichen Zustand vorstellen.
3: Zwischen 8. und 12. Juni wurden in 59 Ländern gleichzeitig tausende Verdächtige kontrolliert. Zusammengearbeitet wurde mit Frontex, Inter und Europol.
4: Und dann merken wir auch, dass manche Verdächtige dann andere Verdächtige erreichen wollen telefonisch. Und das bietet wiederum die Möglichkeit, ein internationales Netzwerk aufzuklären.
3: In Österreich sind bisher 8 Männer wegen des Verdachts des Menschenhandels festgenommen worden. Weitere Ermittlungen laufen.
1: Im Parlament beschließen die Abgeordneten voraussichtlich am späten Nachmittag strengere Regeln für Nikotinprodukte. Und zwar für die, die in letzter Zeit vor allem bei Jugendlichen beliebt sind. Peter Daser aus der Ö3 Innenpolitikredaktion. Worum geht es da?
5: Da geht es zum Beispiel um diese Nikotin-Pouches, also diese Beutel, die man sich in den Mund schiebt, und um Nikotin-Zahnstocher. Das sind Zahnstocher, die mit Nikotin überzogen sind, das sich dann im Mund auflöst. Da gelten künftig dieselben Regeln wie für klassische Tabakprodukte, also dass zum Beispiel keine Werbung gemacht werden darf. Und ganz verboten werden die Einweg-Vapes, das sind diese elektrischen Zigaretten mit Aromastoffen zum Verdampfen. Da sind nämlich auch Batterien drinnen und oft wird das ganze Ding dann auch einfach weggeworfen. Das wird mit Jahresende verboten.
1: Und bitte, es kommt auch eine Verschärfung für ganz klassische Zigaretten.
5: Ja, und zwar für deren Reste. Also es drohen Strafen fürs Wegwerfen von Zigarettenstummeln auf Spielplätzen. Das kann dann 500 Euro kosten, bei Wiederholung sogar 2000 Euro. Und das Ganze gilt schon bald, nämlich ab dem 20. August.
1: Heute startet in Ankara in der Türkei der zweitägige Gipfel der NATO-Staaten. Für die Europäer wird es vor allem darum gehen, US-Präsident Donald Trump bei Laune zu halten und weitere Unterstützung für die Ukraine zu sichern. Aus der Ö3 Auslandsredaktion Matthias Humpelstetter.
6: Abgesperrte Straßen, engmaschige Überwachung. Ankara kurz vor dem NATO-Gipfel. Die Hauptmission der Europäer heute und morgen, dafür zu sorgen, Trump nicht vor den Kopf zu stoßen. Der US-Präsident war zuletzt verärgert wegen der kritischen Haltung vieler NATO-Staaten zum Iran-Krieg. Außerdem sind Trump die Verteidigungsausgaben der europäischen Verbündeten noch immer zu niedrig. NATO-Generalsekretär Mark Rutte zeigt sich vor dem Gipfel versöhnlich. Die europäischen Verbündeten und Kanada seien auf dem Weg, bei ihren Verteidigungsausgaben mit den USA gleichzuziehen. Mehr Geld für die ukrainische Verteidigung fordert indes Zelensky. Vor dem Gipfel in Ankara macht der Präsident der Ukraine deutlich, Kiew braucht dringend Munition für seine Flugabwehr.
1: Im kommenden Jahr sollen Glücksspiellizenzen in Österreich neu ausgeschrieben werden. Erste internationale Player bringen sich da bereits in Stellung, berichtet aus der Ö3 Wirtschaftsredaktion Julian Kern.
7: Rund 2 Milliarden Euro ist der heimische Glücksspielmarkt schwer und derzeit besitzen alle Lizenzen die Casinos Austria AG, an der auch der ORF indirekt beteiligt ist. Das soll sich künftig ändern, Branchenexperte Andreas Kreuzer.
8: Weil die Online-Lizenz wird rausgeschält aus der derzeitigen Lotterielizenz und wird extra vergeben. Und zwar nicht nur einmal, wie das bisher der Fall war, sondern mehrmals. Also wir werden eine Liberalisierung im Online-Glücksspiel haben in Österreich.
7: Das Ziel ist, dass Online-Glücksspiel künftig vor allem bei Anbietern mit österreichischer Lizenz und nach heimischen Spielerschutzregeln stattfindet. Und es geht um Steuergeld. Laut Finanzministerium soll die Öffnung des Marktes rund 20 Millionen Euro Mehreinnahmen bereits im kommenden Jahr bringen. Bis 2031 sollen diese auf bis zu 200 Millionen Euro ansteigen.
1: Das politisch gerade heiß diskutierte Thema Social Egg Freezing, also das Einfrieren von Eizellen, um später die Chance einer Schwangerschaft zu erhöhen, bekommt jetzt auch medizinische Brisanz. Eine Datenanalyse aus China zeigt, immer mehr Frauen weltweit holen sich medizinische Hilfe wegen Problemen mit Unfruchtbarkeit. Ein Grund dafür ist, dass Frauen in vielen Ländern der Welt erst später im Leben Kinder wollen, es dann aber schwieriger wird, einfach so schwanger zu werden, berichtet aus der Ö3 Wissenschaftsredaktion Miriam Steiner.
3: Mehr als 50 Millionen Frauen zwischen 35 und 49 sind weltweit diagnostiziert unfruchtbar, so die neue Hochrechnung. Tendenz steigend und das liegt vermutlich vor allem an steigenden altersbedingten Fruchtbarkeitsproblemen. Der Reproduktionsmediziner Johannes Ott von der MedUni Wien kennt solche Fälle aus dem Klinikalltag und begrüßt daher, dass das Einfrieren von Eizellen ab April auch ohne medizinischen Grund in Österreich erlaubt sein wird.
9: Bemerkenswert ist ja auch noch, dass man ja dann auch noch Material aus einem jüngeren Alter zur Verfügung hat, also das an sich eine höhere Qualität hat. Und so wie es aussieht, macht die Lagerung dieses Materials auch über viele Jahre hinweg wahrscheinlich keine großen Probleme.
3: Die Entnahme macht seiner Meinung nach vor 35 am meisten Sinn. Für das Wiedereinsetzen würde er die Altersgrenze bei 50 ziehen, da danach Schwangerschaften mit erhöhtem Risiko einhergehen.
1: Und jetzt zu Michi Mattern.
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10: Der Dienstagnachmittag bringt eine trockene und heiße Mischung aus Sonne und Wolkenfeldern. Ziemlich dicht sind die Wolken zurzeit von der Obersteiermark bis in den Wiener Raum, aber auch hier kommt die Sonne bald wieder länger heraus. Die Temperaturen steigen noch auf hochsommerliche 25 bis 33 Grad, wobei lebhafter bis kräftiger Nordwestwind zeitweise etwas Erfrischung bringt. Morgen Mittwoch ist es weiterhin sehr windig, aber nicht ganz so warm. Dazu wechseln Sonne und dichte Wolken mit ein paar Regenschauern. Die gibt's morgen vor allem vom Tiroler Unterland bis ins Nordburgenland.
30: Jetzt zu der Sperre ins Burgenland. 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
11: Das ist nämlich weiterhin die S4, die Mattersburger Schnellstraße, zwischen dem Knoten Mattersburg und der B50 in beiden Richtungen gesperrt, wegen der Arbeiten nach dem schweren Unfall von heute in der Früh. Ein Abschleppwagen muss noch den Unfall-LKW wegziehen. Ausweichen ist am besten über die S31, die Abfahrt Forchtenstein und die B50 möglich. Wir bleiben auf der S4, diesmal nach Niederösterreich. Da gibt es nämlich eine Sperre wegen Arbeiten in Richtung Wiener Neustadt zwischen Sieglers und Wiener Neustadt Ost. Auf der Umleitungsstrecke gibt es auf der B53 ab Neudäufer Stau und eine Viertelstunde mehr.
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0: Hier könnt ihr den Tager schon zum Mittag loben. Das ist neu im Hitstorm, die Ö3 Happy Hour. Eine Stunde lang, good vibes only. Wir gratulieren der Vanessa aus Zell am See. Sie hat gerade angerufen und die Deutschmatura geschafft. Gratuliere. Und Bernhard Guger aus St. Marien in Oberösterreich.
1: Was mich happy gemacht, das letzte Mal vor kurzem, weil ich ja Stabführer von unserer Musikkapelle bin, aus Schiedlberg, und wir haben bei einer Marschwertung eine Auszeichnung gemacht.
0: Oh, gratuliere.
1: Und das hat mich auch sehr glücklich gemacht. Ja, danke.
0: Und hier ist der Song dazu.

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23: Tschüss, 3 um 12.32 Uhr.
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23: 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Jetzt im Burgenland. Seit 6 Stunden gibt es hier eine Sperre, aber es wird langsam besser, Aline.
26: Auf der S4, der Mattersburger Schnellstraße, ist ja nach wie vor in beiden Richtungen gesperrt, zwischen dem Knoten Mattersburg und der B50, wegen der Arbeiten nach dem schweren Unfall von heute in der Früh. Die Fahrbahn wird noch gereinigt und dann kann die Sperre aufgehoben werden. Ausweichen geht über die S31, die Abfahrt Forchtenstein und die B50. Im Stau steht ja auch auf der S4 in Niederösterreich, diesmal Richtung Wiener Neustadt. Da gibt es zwischen Siegleis und Wiener Neustadt Ost eine Sperre wegen Arbeiten. Auf der Ausweichstrecke gibt es ab Neudörfel Stau und 20 Minuten mehr Fahrzeit.
23: Gute Fahrt.

0: Und mit euch, sagt uns, was ist heute schon gut gelaufen? Was hat euch glücklich gemacht? 0800 600 600, ruft an oder schickt eine Sprachnachricht. Wir freuen uns gerne mit.
1: Ja, hallo, da ist die Helga aus der Steiermark und ich bin heute richtig happy. Ich veranstalte nämlich Speed-Datings in der Steiermark und habe am Samstag beim letzten Speed-Dating erfahren, dass eines meiner Pärchen vorhat, im August zu heiraten. Und
0: oh, schön.
1: Das ist sowas von genial. Das Schönste, was passieren kann, wenn man erfolgreich Menschen glücklich machen kann. Danke, ciao, ciao.

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1: Das ist neu zum Mittag hier für drei, die Happy Hour. Eine Stunde lang nur gute Vibes. Jetzt mit Michaela Riederer. Du warst am Wochenende so richtig happy in Kärnten am Club Heinersee.
2: Ja, das war echt spitze. Eine kleine Auszeit für die Familie, ein bisschen See, ein bisschen lachen, schöne Fotos machen, Stand-up-Paddeln, schwimmen, gut essen gehen. Hervorragend.
1: Und davon zehrst du heute noch ein bisschen?
2: Ich nehme mit, was ich kann. Du weißt es wahrscheinlich selber, der Alltag holt einen meist schneller ein, als man schauen kann und als es einem lieb ist. Und insofern nehme ich mir da immer ein Stückchen mit oder mache mal wieder ein Reel, damit ich eine schöne Erinnerung habe mit der passenden Musik. Und da kommt eben Train ins Spiel, weil dieser Plated Song, das ist so happy, der ist so, ja, da wackelt einfach die Hüfte.
1: Na super, dann spielen wir den doch.

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0: Hier ist der 3 und in dieser Stunde geht's nach Down Under. Man at Work sind in der nächsten halben Stunde dabei. Und kennt ihr schon Vertikal? Er ist der geilste und schönste von allen. Singt Josh. Aber zuerst zu Rainer Hans. Es ist 13 Uhr.
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22: Im Parlament steht heute auch ein Schulpaket auf der Tagesordnung. Tanja Malle aus der Ö3 Innenpolitikredaktion. Was ist da alles drin?
23: Das von Bildungsminister Christoph Wiederkehr von den NEOS vorgelegte Schulpaket sieht zwei neue Unterrichtsgegenstände vor. Das sind Medien und Demokratie und Informatik und künstliche Intelligenz. Ziel ist, die Schülerinnen und Schülern für Herausforderungen in der digitalen Welt zusätzlich zu wappnen. Wo zugunsten dieser neuen Fächer im Gegenzug gekürzt wird, also außer bei Latein, das soll der Schulautonomie unterliegen. Und ebenfalls beschlossen wird, dass das Kopftuchverbot für Schülerinnen bis 14 Jahren ab dem kommenden Schuljahr in Kraft treten soll. Da ist die große Frage aber, ob das auf Dauer auch verfassungsrechtlich halten wird.
22: Die Gasexplosion am Wochenende in Wien-Floridsdorf dürfte auch die Versicherungen noch länger beschäftigen. Der 93-jährige Hausbewohner soll die Explosion ja absichtlich herbeigeführt haben, so die Ermittler. Auch umliegende Häuser sind durch die Druckwelle beschädigt worden. Doch wie schaut es mit dem Versicherungsschutz in solchen Fällen aus? Mit 3-Reporterin Petra Pichler.
2: Zumindest ein Punkt ist klar, eine selbst herbeigeführte Explosion führt nicht zum Versicherungsschutz, sagt Stefan Berner, Versicherungsrechtsexperte an der WU Wien.
3: Das heißt, wenn ich mein eigenes Haus in die Luft sprenge, dann kann ich mir von der Versicherung keine Deckung erwarten.
2: Aber an sich sind Explosionen durch Feuerversicherungen, die typischerweise abgeschlossen werden, gedeckt. Daher könnte es für die geschädigten Anrainer Versicherungsschutz geben, sagt Berner.
3: Ich würde den Nachbarn einmal jedenfalls empfehlen, die eigenen Versicherungspolizen rauszukramen und sich an die eigenen Versicherer zu wenden und zu schauen, ob es da Möglichkeiten für eine Deckung gibt.
2: Wenn die eigene Versicherung den Schaden nicht zur Gänze deckt, könnte versucht werden, das Geld vom Verursacher zu fordern. Aber ob dessen Haftpflichtversicherung den Schadenersatzanspruch abdeckt, sei auf Basis der typischen Polizen eher zu bezweifeln, sagt Perner.
22: In Frankreich entscheidet sich in Kürze vor Gericht, ob die Rechtspopulistin Marine Le Pen zu den Präsidentschaftswahlen antreten darf. Le Pen hätte laut Umfragen gute Chancen, Präsidentin zu werden. Wegen Veruntreuung von EU-Geldern ist sie aber mit einer Ämtersperre belegt worden. Dagegen beruft sie. Für uns verfolgt in Paris die Korrespondentin Cornelia Primosch das Urteil.
19: Der Medienandrang ist enorm. Im alten Justizpalast in Paris, schon um 5 Uhr in der Früh, wurden hier die ersten Kameras postiert. Das Berufungsurteil von Marine Le Pen ist das politische Ereignis in Frankreich. Denn wenn heute Nachmittag ihre Ämtersperre verringert wird, und zwar auf maximal 2 Jahre, dann darf sie bei der Präsidentschaftswahl im April antreten. Und das bei besten Chancen. Fällt das Urteil allerdings anders aus, dann wird sie spätestens am Abend in einem Fernsehinterview erklären, wie ihre politische Zukunft und die des Rassemblement National aussehen soll.
20: Die Fußball-WM 2026.
22: Aufgehobene Rotsperre hin oder her, Belgien schießt gestern die USA mit 4:1 aus dem Bewerb und das wurde in Belgien ordentlich gefeiert. Drei-Korrespondent Tim Kuppel war dabei.
24: 9. Minute, Charles de Ketelaar schießt das 1:0. Es ist eine Art Pop-up Public Viewing, 2 Uhr nachts. Ein paar Dutzend Fußballfans rund um eine kleine Leinwand nahe der Kathedrale im Zentrum von Brüssel. Alexia ist 28 Jahre alt.
25: Ich habe jetzt das Gefühl, dass wir die Weltmeisterschaft gewinnen könnten.
24: Es ist großartig, dass wir gegen Amerika gewonnen haben und damit eigentlich die Retter der ganzen Welt sind, freut sich der 32-jährige Yannick.
26: Und dass wir einfach die Saviors von der Welt sind eigentlich.
24: Die Roten Teufel erreichen das Viertelfinale und treffen kommenden Freitag auf Spanien. Aber zumindest in dieser Nacht ist Belgien unaufhaltbar.
22: Und damit weiter zu Michael Mattern.
27: Das Ö3-Wetter. Teils sonnig, teils bewölkt, heiß und sehr windig geht's durch den Dienstagnachmittag. Die meisten Sonnenstunden gibt's dabei im Westen und Süden, die dichtesten Wolken vom Salzkammergut ostwärts. Aber auch hier bleibt es heute trocken. Hochsommerlich warm ist es überall. Die Temperaturen liegen aktuell zwischen 24 Grad in Mariazell und 32 Grad schon in Ferlach. Morgen Mittwoch und am Donnerstag ist es dann immer noch leicht unbeständig und windig mit ein paar Regenschauern vom Tiroler Unterland ostwärts. Ab Freitag stellt sich aber passend zum Ferienbeginn in ganz Österreich Badewetter ein mit viel Sonne und Temperaturen um und über 30 Grad.
0: Endlich Sperre aufgehoben im Burgenland. Ö3 ist hier mit dem schnellsten Verkehrsservice Österreichs und Aline Bayer.
28: Nach 6,5 Stunden ist die Sperre von der S4 der Mattersburger Schnellstraße in beiden Richtungen zwischen dem Knoten Mattersburg und der B50 aufgehoben. Die Unfallstelle von heute früh ist gänzlich geräumt. Ein neuer Unfall ist passiert am großen deutschen Eck auf der Autobahn A8 Richtung München zwischen Bad Reichenhall und Anger. Hier ist nur die Überholspur frei, ein LKW und ein Auto sind beteiligt und es gibt bereits kurzen Stau.
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0: Und viel Musik, eine halbe Stunde lang nonstop. Mein Name ist Sheda Karasi, einen schönen Dienstag.

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0: 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Bei uns läuft's auf den Straßen. Wir schauen zum großen deutschen Eck, Aline.
5: Auf die Autobahn A8 Richtung München nämlich. Da gibt's eine Unfallstelle zwischen Bad Reichenhall und Anger mit einem LKW und einem Auto. Hier ist nur die Überholspur frei. Stau hat sich rasch aufgebaut. Ihr braucht eine Viertelstunde länger.
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Wo sind Kühe in Österreich am allerliebsten? In Melk. Schlechte Gags. Danke, Mario. Dafür gute Musik im Hitstorm auf Ö3.

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23: Hier ist der 3 und in dieser Stunde wird gehitbattelt. 2 Songs stehen zur Wahl und ihr entscheidet, welchen wir spielen. Fix dabei ist die neue Version von einem der bekanntesten Dance-Tracks der 90er. Insomnia, gleich nach Rainer Hans. Es ist 14 Uhr.
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25: Weil sich Bettwanzen offenbar weltweit ausbreiten, startet der österreichische Alpenverein jetzt eine Aufklärungskampagne. Ö3-Reporterin Martina Großfurtner.
23: Da geht es um den richtigen Umgang mit den Insekten und dass Gäste und die geschulten Hüttenwirte zusammenarbeiten sollen. Die Bettwanzen übertragen zwar keine Krankheiten, aber wer gebissen wird, kann Blasen oder Juckreiz bekommen. Die Tiere können durch Kleidung und Gepäck mitgeschleppt und dadurch von Hütte zu Hütte verbreitet werden. Und das wollen die Hüttenwirte unbedingt verhindern, weil ein Befall nicht nur mit einem großen Aufwand verbunden ist, sondern auch richtig teuer ist.
25: In Österreich wird mehr Plastik und Metall gesammelt. Im Vorjahr waren es insgesamt 7% mehr als im Jahr davor. Spitzenreiter ist Wien mit einem Plus von 14%. Dahinter kommen Tirol und Vorarlberg. Den kleinsten Anstieg gibt es in der Steiermark und Kärnten. Die Qualitätskontrolleure der EU haben mehr als 200.000 gefälschte Kondome aus China aus dem Verkehr gezogen. Sie sind mit Namen und Logo einer bekannten Marke verkauft worden, waren aber eben Fakes, entsprechen also nicht den EU-Vorgaben, sie sind nicht getestet und damit unsicher. Gefunden wurden sie in Spielzeuglieferungen. Und die Polizei in Oberösterreich setzt jetzt erstmals auch auf keine KI-gestützte virtuelle Mitarbeiterin, Charlotte, die sich hier in oberösterreichischem Dialekt vorstellt.
0: Ich sehe aus wie ein Mensch, ich spreche wie ein Mensch, aber ich bin kein Mensch. Derzeit werde ich in erster Linie im Cybercrime Training Center eingesetzt. Dort werden echte Polizistinnen und Polizisten im Umgang mit Internetkriminalität geschult.
25: Charlotte unterstützt das Schulungsteam bei der Aufbereitung von Inhalten und soll komplexe digitale Sachverhalte verständlich vermitteln. Ob sie künftig auch andere Aufgaben bekommt, ist laut Polizei noch offen. Und jetzt zu Michael Mattern.
1: Das Ö3-Wetter. Auch die nächsten Stunden bringen eine meist recht freundliche, trockene und sehr windige Mischung aus Sonne und dichteren Wolkenfeldern. Im Westen und Süden ist es dabei oft sogar überwiegend sonnig, in Niederösterreich und Wien derzeit dagegen stark bewölkt. Die Temperaturen sind sommerlich, aktuell liegen sie zwischen 23 Grad in Hochfilzen und 32 Grad bereits in Bludenz. Morgen Mittwoch und am Donnerstag bleibt es noch wechselhaft und windig mit ein paar Regenschauern. Ab Freitag setzt sich dann aber ein Hoch durch und das bringt am Wochenende weitgehend ungetrübtes Ferienwetter.
23: 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Jetzt in der Steiermark, ein Unfall ist passiert. Aline Bayer.
2: Auf der A9 der Pyrnautobahn Richtung Linz zwischen Rottenmann und Liezen ein Unfall. Da ist ein Auto auf eine Baustellenabsperrung aufgefahren. Nur die Überholspur ist frei, braucht hier 10 Minuten länger. Und eine Unfallstelle gibt es auch noch am Großen Deutschen Eck auf der Autobahn A8 Richtung München zwischen Bad Reichenhall und Anger. Auch hier ist nur die Überholspur frei. Deswegen stauen eine Viertelstunde mehr Fahrzeit.
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0: Willkommen im Ö3 Nachmittagshoch. Jetzt ist eine Band dran. Die hat so einen Bart.
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0: ZZ Top. Every girl crazy about it, shine as me. Heute Abend Ö3-Konzert im VAZ St. Pölten und gleich hier im Hitstorm auf Ö3. Entweder spielen wir Sharp Dressed Man oder Lagrange. Ihr entscheidet, und zwar jetzt unter 0800 600 600. Ruft an oder schickt eine Sprachnachricht. Und das ist neu in der Playlist. My Body Isn't Ready. Somewhere im Hitstorm auf der 3.

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0: 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Aline, wir schauen zur Unfallstelle in die Steiermark.
2: Da wird noch gearbeitet. Auf der A9 der Pyrnautobahn Richtung Linz zwischen Rottenmann und Liezen eine Unfallstelle. Da ist eine Baustellenabsicherung beschädigt worden. Nur die Überholspur ist frei, 20 Minuten mehr Fahrzeit. Und am Großen Deutschen Eck wird auch bei einer Unfallstelle gearbeitet. Auf der Autobahn A8 Richtung München zwischen Bad Reichenhall und Anger. Hier ist nur die Überholspur frei. Ihr verliert eine halbe Stunde.
0: Gleich im Hitstorm auf Ö3, entweder ZZ Top mit Sharp Dressed Man oder ZZ Top mit La Grange. Ihr entscheidet, und zwar jetzt unter 0800 600 600 anrufen oder Sprachnachricht schicken. Siegersong gibt's in einer Viertelstunde hier im Hitstorm.

0: Liebe Dreigemeinde, heute Abend. Das Ö3-Konzert von ZZ Top im VAZ St. Pölten. Wird ganz cool, glaube ich.
1: Hallo Philipp, schöne Grüße und ich wünsche dir viel Spaß heute beim ZZ Top-Konzert und hoffentlich eine geile Stimmung.
0: Johannes, danke schön fürs Anrufen und Abstimmen. Sharp Dressed Man oder Lagrange, ihr habt entschieden, online und am Telefon, es war eine knappe Geschichte, mit 55% ist es aber unser Siegersong hier im Hit Battle im Hitstorm auf Ö3. ZZ Top und Lagrange.

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28: Hier ist Ö3 am Dienstagnachmittag. Andi Knoll meldet sich gleich aus Leibnitz, aus dem Freibad und Umgebung, wo es halt schön ist, wo die Sonne scheint. Radio Knoll-Idee beginnt gleich, davor geht's zu Rainer Hunz. Es ist 15 Uhr.
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30: Die französische Rechtspopulistin Marine Le Pen darf bei der Präsidentschaftswahl nächstes Jahr kandidieren. Sie ist allerdings zu einem Jahr Haft mit Fußfessel verurteilt worden. In Paris Ö3-Korrespondentin Cornelia Primosch.
31: Marine Le Pen ist regungslos sitzen geblieben, als sie den Richterspruch verfolgt hat. Dabei sind ihre Chancen, bei der Präsidentschaftswahl im April anzutreten, plötzlich wieder intakt. Ihre Ämtersperre von 5 Jahren wurde auf 15 Monate reduziert und gerechnet ab dem Ersturteil letztes Jahr im März geht sich damit ein Antreten aus. Der Pferdefuß am Urteil, sie muss eine Fußfessel tragen, das wird ihr nicht erspart. Und Le Pen sagte immer, mit Fußfessel kein Wahlkampf. Wie sie mit dieser Festlegung nun umgehen wird, dürfte Le Pen heute Abend in den Hauptnachrichten erklären.
30: Großeinsatz in Wien-Penzing heute. Wegen einer gefährlichen Drohung sind Polizei und Wege angerückt. Der Bereich Maroltinger Gasse-Leiserstraße ist großräumig abgesperrt. Ein Mann ist vorläufig festgenommen worden. Über die Hintergründe ist derzeit nichts bekannt. Die Sparkasse Gelsenkirchen startet nach dem Millioneneinbruch jetzt mit Rückzahlungen an ihre Schließfachkunden. Wie vertraglich vereinbart sind das maximal 10.300 Euro pro Schließfach. Viele Kundinnen und Kunden geben aber an, deutlich mehr Geld in den Fächern gehabt zu haben und klagen deshalb die Bank. Und die Wechselgerüchte rund um den vierfachen Formel-1-Weltmeister Max Verstappen werden lauter. Ö3-Reporter Gerd Prohaska.
0: Ja, weil eine Klausel greift, die ihm den Ausstieg aus seinem bis 2028 laufenden Vertrag bei Red Bull möglich macht. Wenn er zur Sommerpause der Formel 1 nicht unter den Top 2 liegt, dann kann er gehen und genau das tritt ein. Und Verstappen, der ist sauer, weil der Red Bull nicht wirklich konkurrenzfähig ist. Problem an der Sache, Mercedes baut auf Antonelli. Auch Ferrari und McLaren haben vorerst einmal abgewunken. Das heißt, Max Verstappen sitzt ein wenig in der Sackgasse.
30: Und jetzt zu Michael Mattern.
1: Das Ö3-Wetter. 33 Grad vor kurzem in Feldkirch und Güssing. Damit haben wir seit 3 Wochen an jedem einzelnen Tag irgendwo in Österreich die 30-Grad-Marke geknackt, heute sogar verbreitet. Zur Hitze gibt es im Westen und Süden Österreichs viel Sonne. Von Oberösterreich ostwärts ist es abwechselnd sonnig und bewölkt. Dazu sehr windig, speziell im Donauraum. Hier erreicht der Westwind heute Spitzen bis zu 70 Kilometer pro Stunde. Morgen Mittwoch dann ziemlich unbeständig. Sonne und dichte Wolken wechseln mit ein paar Regenschauern. Die gibt es morgen vor allem vom Tiroler Unterland ostwärts. Es bleibt windig und die Temperaturen gehen morgen ein bisschen zurück.
2: Ö3 mit dem schnellsten Verkehrsservice Österreichs und Bernhard Walter. Steiermarker 9 Pyrnautobahn Richtung Linz. Zwischen Rottenmann und Lietzen ist ein Unfall passiert. Ein Auto ist gegen eine Baustellenabsperrung geprallt. Nur die Überholspur ist frei. Hier nun 3 Kilometer Stau und eine Viertelstunde mehr Fahrzeit. In der Stadt Salzburg dauert es auch eine Viertelstunde länger rund um den Kapuzinerberg von der Karolinenbrücke bis zur Sterneckkreuzung. Und nicht weit davon entfernt am großen deutschen Eck Autobahn A8 Richtung München zwischen Bad Reichenhall und Anger ein Unfall am rechten Fahrstreifen. Hier reicht der Stau bis zur Grenze Salzburg-Walsberg zurück. Da dauert es eine halbe Stunde länger.
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5: Gestern am Club Beiner See, heute im Freibad in Leibnitz. Hauptsache Wasser, oder, Manuela und Kerstin?
6: Stimmt, ja, auf jeden Fall.
5: Ihr habt es euch sehr bequem gemacht. Ihr habt sogar das Handtuch mitgenommen ans Becken.
6: Natürlich, ja, etwas für einen Popski.
5: Genau, ich habe euch beobachtet, die letzten 10 Minuten, ihr habt bis jetzt nur den großen Zeh hineingehängt.
6: Ja, das Wasser ist ein bisschen zu kalt.
5: Wirklich?
6: Nein, ich war schon drinnen.
5: Also ja, na dann. Ist auch nicht so, dass ihr eine Fußfessel habt oder so, deswegen nicht ins Wasser könnt.
6: Nein.
5: Also, irgendwann müssen wir schon rein, oder?
6: Ja.
5: Arschbombe. Aber zuerst noch aufwärmen. Also, es gibt ja so Leute, die gehen unter 40 Grad Körpertemperatur nicht ins Wasser. Man weiß gar nicht, ist es der Sommer oder ist es ein Fever Dream? Alex Warren gibt die Antwort. Einen schönen Montagnachmittag aus der Steiermark.

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2: Dienstag ist heute übrigens, habe ich festgestellt. Ich sage immer Montag, weil Knollpark Anni ist immer Montag. Aber im Sommer sind wir Radio Knollete und da sind wir jeden Tag. Ich bin in Leibniz am Großen Becken mit
3: Annika,
4: Daniel,
5: Tina,
6: Flo.
2: Und ihr seid die wilde Gang, oder was?
4: Ja, nein, eigentlich nicht. Aber ja, Clique.
2: Also, eine Clique?
4: Ja, so zu sagen, ja. Also Schwester von mir und Freundin und ist auch ein Freund von mir.
2: Was macht die Clique im Sommer? Baden gehen.
4: Ja, baden gehen eben, ja, sicher. Will genießen. Jetzt Urlaub, wie gesagt, gehabt und genießen einfach.
2: Das heißt, du machst Urlaub zu Hause?
4: Ja, kann man anders auch verbringen. Ich meine, im Winter vielleicht was eventuell angehen, wohin fliegen oder so, aber jetzt mal über den Sommer, wo warm ist, da verbringen, ja.
2: Wie ist das Wasser?
5: Super.
4: Sehr angenehm, ja. Also Abkühlung ist auf jeden Fall.
5: Ja.
2: Geht so, gell? Da drüben ist eine Dame, die gesessen hat, sie geht nicht rein, ist ja noch zu kalt.
4: Ja, also mir passt. Für das ist ja da Abkühlung.
2: Nur die Harten kommen in den Garten, oder?
4: Ja, ey. Und die Härteren in die Gärtnerin.
2: Oha, schön, schön. Den kannte ich noch nicht. Du, also ich hätte gesagt, Sommersport abgehackt, jetzt machen wir Wintersport. Skirennen.

0: Ella. Ella Rihanna mit dem Sonnenschirmlied. Radio Knolli.de im Freibad in Leibniz. Wie viele Längen sind wir heute schon geschwommen?
1: 15.
0: 15.
2: 20.
3: 13.
4: 23.
5: 25.
0: Wie oft schon rutschen gegangen? 100 Mal, oder?
2: Ja, so ähnlich.
0: Sehr gut. Ihr seid die erste MS von Scheifling und die Anja Rieber ist die Lehrerin. Ihr habt voll eingecheckt jetzt da in Leibniz, oder?
2: Ja, natürlich.
0: Wie lange bleibt ihr? Was tut ihr?
2: Bis Donnerstag bleiben wir. Wir sind heute angekommen und bleiben jetzt 2 Nächte da im Jufa.
0: Gekommen, um zu bleiben. Sehr gut.
2: Genau.
0: Gutes Wetter hat sie organisiert, die Frau Lehrerin, oder?
2: Ja, natürlich.
0: Ihr seid übrigens, liebe Lehrerinnen und Lehrer, ja, ihr seid super. Wenn ihr in den letzten Tagen des Schuljahres nicht nur Film schaut, sondern wenn richtig was getan wird, ist ja auch viel zu organisieren, oder?
2: Ja, natürlich. Also man muss halt das Hotel organisieren und das Programm. Ja, und da gibt es halt für jede Klasse was anderes. In der ersten Klasse fahren wir zum Beispiel immer nach Leibniz oder irgendwo anders hin und machen Schwimmtage.
0: Sehr gut, sehr gut, sehr gut. Übrigens, wir müssen was feiern, oder?
2: Ja, mein Geburtstag.
0: Wie heißt denn du?
2: Niklas.
0: Niklas, der Niklas hat heute Geburtstag. Wir singen dem Niklas ein Lied. Jojo. Kurzversion, oder? Ja. Passt. Applaus für Niklas.
2: Danke.
0: Der Rest der coolen Gang hat Fußballshirts an. Wer gewinnt? Wer wird Weltmeister?
4: Frankreich.
0: Ja. Da bist du aber, Nico Santos würde sagen, ein Optimist. Ich bin

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23: Ö3, am Dienstagnachmittag 3:30 ist es. Die Ampel steht auf Rot. Zumindest bei mir bei der Rutsche, da im Freibad Leibnitz, also in der Südsteiermark werden wir ausgebremst. Dafür gibt es in der Obersteiermark jetzt kein Problem mehr. Bernhard Walter.
24: Freie Fahrt wieder auf der A9 der Pyrenautobahn Richtung Linz. Die Unfallstelle zwischen Rottenmann und Lietzen ist geräumt. Der Stau hat sich bereits weitgehend aufgelöst. Und auch Entspannung am großen deutschen Eck, Autobahn A8 Richtung München. Die Unfallstelle zwischen Bad Reichenhall und Anger ist geräumt. Auch hier löst sich der Stau gerade auf. Dafür wird der Nachmittagsverkehr in Wien jetzt schon deutlich dichter. Über 20 Minuten mehr Fahrzeit auf der Tangente Richtung Kagran. Ab dem Labeck-Tunnel bis zur Praterbrücke.
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0: Sommer 1988, Kim Wilde und UK. Radio Knollidee, heute aus dem Freibad der fünftgrößten Stadt der Steiermark. Ich stehe am Rutschturm mit der ersten MS Scheifling, Bezirk Murau. Was ist die größte Stadt der Steiermark?
1: Graz!
0: Sehr gut. Was ist die fünftgrößte Stadt der Steiermark?
1: Leibniz!
0: Sehr gut. Bitte, was habt ihr in Geografie? Ein Eins, oder?
2: Ja.
0: Wenn ihr euch auskennt, ja, wie rutscht man am besten jetzt diese Rutsche runter? Gibt es technische Anweisungen?
2: Also am Bauch oder am Rücken? Oder ja. Einfach am...
3: Also, Wankelbum, ich weiß nicht, warum man das macht. Ziehen die Hosen obi und rutschen dann obi, aber keine Ahnung warum.
0: Mit dem nackerten Hintern?
3: Ja, mit dem nackerten Hintern.
4: Das habe ich noch mal gesehen.
2: Und mit dem Knie.
0: Ah, mit der Kniescheibe, okay, ja. Du hast auch einen Tipp? Du hast aufgezeigt, wie in der Schule. Du willst auch noch einen Tipp geben. Bodenrutsche, ja, weil der Luft ist schwer. Wobei, wir haben da so wie nennt man so Rutsche? Es gibt die Rutsche, die so ein Schlangenobi fährt, und dann gibt es so eine, die hat so verschiedene Rampen. Die geht geradeaus und hat Rampen. Da kann man hupfen, oder?
3: Ja.
0: Gut, pass auf. Dann tue ich jetzt meine Kopfhörer raus und mein Zeug. Ich bin eh schon in der Badehose. Wir können zu dritt nebeneinander rutschen. Wer rutscht mit mir?
5: Ich bitte.
0: Na, würde ich sagen, du schaust schnell aus.
5: Ja?
0: Und du schaust langsam aus. Ich möchte gewinnen. Ja? So, wir drei gehen mal hin zur Rutsche. Ja? Dann werde ich jetzt eure Tipps versuchen zu beantworten, zu beherzigen. Auf drei. Eins, zwei, drei. Juhu!

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2: Im Freibad Leibniz habe ich gerade eine empfindliche Niederlage eingefahren. Ich habe gegen die Elfjährigen verloren im... Oha, das pfeift der Bodymeister
3: an. Ja, Mann, das Knierutschen ist verboten.
2: Ach so, das habe ich nicht gewusst.
3: Dann bitte an den Baderegeln nachlesen.
2: Muss man... der Bademeister Stefan ist der Beste. Baderegeln, wo sind die ausgehängt eigentlich?
3: Überall. Beim Eingang sind die Baderegeln ausgehängt. Wir haben es zwischendrin auch mal hängen. Ja. Und bei der Rutsche haben wir eigene Rutschenorten.
2: Warum darf ich nicht auf Knien runterrutschen?
3: Ja, unsere Rutsche ist etwas länger als andere und die Verletzungsgefahr ist recht hoch.
2: Hast du das gewusst, Enzo?
4: Hab ich gewusst, ja. Ich bin eigentlich brav beim Rutschen.
2: Sehr gut, ja. Enzo, cooler Name.
4: Danke.
2: Du hast einen Italien-Kapperl auf.
4: Genau, ja.
2: Weil?
4: Also ich mag Italien einfach sehr gern.
2: Sagen wir, viel näher kann man in Österreich nicht an Italien dran sein als in Leibniz, oder?
4: Ja, genau, ja.
2: Also drüben in Kärnten zum Beispiel. Herr Bademeister, stimmt, wenn wir schon bei Regeln sind, stimmt es, dass Sie eigentlich das Mikrofon abgedreht haben, dass ihr keine Durchsagen machen dürft mehr, sondern nur mehr vorne an der Kasse, weil ihr sonst so lustig seid?
3: Ja, das ist leider richtig. Wir sind eine etwas jüngere Partie und wir würden wahrscheinlich ab und zu mal ein Blödsinn reden.
2: Okay, gut. Meine Sprechanlage darfst du benutzen. Was ist die Botschaft der Bademeister jetzt von dir im Speziellen an die Badegäste in Leibniz, aber auch sonst in allen Freibädern Österreichs für die Saison 2026?
3: Ja, also die Botschaft von uns Bademeistern ist es unter anderem, dass wir nicht die Bösen sein wollen, sondern wir haben gewisse Baderegeln. Ab und zu können wir ein Auge zudrücken, aber die Baderegeln sind nicht grundlos da. Es passieren einfach leider zu viele Unfälle und das wollen wir ja nicht.
2: Also respect your Badewaschel gefälligst.
3: Danke.
2: Sehr gut, sehr gut. Maroon 5.

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25: Ö3 Radio Knollide aus dem Freibad in Leibniz. Wir liegen entspannt in der Sonne mit Tina Turner aus den 80ern und sind dynamisch im Strömungskanal mit Jennifer Lopez und David Guetta. Hier ist Rainer Hans auf Ö3, es ist 16 Uhr.
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27: Im Fall der eingemauerten Leiche in Münchendorf im Bezirk Mödling ist jetzt eine Person festgenommen worden. Es handelt sich um den Sohn der Pensionistin. In Niederösterreich 3 Reporter. Dr. Stefan Schwarzwald-Seiler.
0: Aufgrund eines internationalen Haftbefehls ist der Sohn der verstorbenen Frau nun in Dubai festgenommen worden. Laut Staatsanwaltschaft gilt er als tatverdächtig. Derzeit werden Auslieferungsunterlagen vorbereitet. Wann und wie die Frau gestorben ist, ist nach wie vor unklar. Das Ergebnis der Obduktion liegt noch nicht vor. Laut Staatsanwaltschaft werden sowohl ein Gewaltverbrechen als auch ein natürlicher Tod geprüft. Im Raum steht auch ein Sozialleistungsbetrug. Demnach könnte die Frau schon vor Jahren nach einem natürlichen Tod einbetoniert worden sein, um weiterhin ihre Pension zu beziehen.
27: Ein 31-jähriger Steirer soll seinen Arbeitgeber bestohlen und so einen Schaden von mehr als 240.000 Euro angerichtet haben. Er war in einem Elektronikunternehmen tätig und dürfte Handys und Laptops gestohlen haben. Erwischt hat ihn die Polizei, als eins der gestohlenen Handys in einem Shop in Kapfenberg verkauft werden sollte. Und der britische Rechtspopulist und Brexit-Vorkämpfer Nigel Farage legt sein Mandat im Parlament zurück. Er will bei einer Nachwahl aber erneut antreten und sich so quasi von seinen Wählerinnen und Wählern bestätigen lassen. Farage wird unter anderem vorgeworfen, eine Parteispende eines Kryptounternehmers nicht als solche deklariert zu haben. Farage selbst spricht von einem rein persönlichen Geschenk ohne Bedingungen. Und jetzt zu Michi Mattern.
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1: Im Westen und Süden geht es recht sonnig in den Dienstagabend. Von Oberösterreich ostwärts ziehen dagegen mit teils kräftigem Westwind zeitweise auch dichtere Wolken durch. Sehr warm bis heiß ist es überall. Die Temperaturen liegen aktuell zwischen 23 Grad in Mönchkirchen und 33 Grad in Bad Radkersburg. Morgen Mittwoch überwiegen dann vom Unterinntal bis ins Mostviertel die Wolken und hier gibt es immer wieder Regenschauer. Im Donauraum kommt nach ein paar Schauern am Vormittag allmählich die Sonne heraus und am längsten sonnig ist es wieder im trockenen Westen und Süden. Es bleibt windig und wird nicht ganz so warm wie heute. Höchstwerte morgen von Nord nach Süd 20 bis 30 Grad.
2: Ö3 mit dem schnellsten Verkehrsservice Österreichs und Bernhard Walter. Und der Nachmittagsverkehr, der liegt zu in den Städten. Einen längeren Stau gibt es momentan nur in Wien. Da dauert es eine halbe Stunde länger im Nachmittagsverkehr auf der Tangente Richtung Kagran vom Labergtunnel bis zur Praterbrücke.

0: Im Freibad Buffet in Leibnitz sitzt die Familie Faschings aus Klein-Jetzersdorf im Bezirk Horn. Die Faschings sind
1: Sebastian, Simon, Samuel, Sandra und Stefan.
0: Und lustig, oder?
1: Immer lustig bei uns.
0: Was spielt ihr gerade?
2: Jatze.
0: Jatze, würfeln, oder?
3: Ja, genau, würfeln da mal.
0: Wer gewinnt?
4: Ich.
0: Wer bist du?
4: Samuel.
0: Samuel, und was spielst du?
4: Jatze.
0: Aber spielt sie um Geld oder spielt sie um Eis oder spielt sie um, wer verliert, muss tauchen gehen?
4: Wir spielen um gar nichts.
0: Das ist super. Ich würde sagen, ich schmeiße eine Runde Eis oder Lutscher. Bei drei Lutscher, oder?
4: Um die Ehre spielen wir.
0: Um die Ehre. Na, da kann ich leider nicht mitspielen. Dann spiele ich halt Jennifer Lopez und David Guetta. Ich spiele eure Lieblingsmusik und wir sind der Sommer.

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2: Aus dem Freibad in Leibnitz. Der Martin hat ganz schrumpelige Finger, weil er stundenlang jetzt getaucht ist. Du hast was verloren, oder Martin? Was hast du verloren?
3: Ich habe meinen Ring verloren.
2: Deinen Ehering?
3: Ja.
2: Nein, bist noch nicht, ist noch nicht verheiratet, oder? Schön, ja.
3: Nein, noch nicht.
2: Dein Sohn. Was ist denn für ein Ring?
3: Ein Silberring mit einer schwarzen Linie.
2: Sehr wertvoll.
3: Ja.
2: Nichts gefunden?
3: Leider nicht.
2: Ich gehe jetzt dann eh raus, ja, aus dem Bad, und vielleicht haben sie ihn ja bei der Kasse schon abgegeben. Ich frage mal nach. Und immer noch hier im Badbuffet sitzt die Familie Faschings, die am Weg sind. Da liegt Leibnitz sehr günstig. Ihr seid aus dem Waldviertel und fahrt wohin?
4: Nach Malelushin, Kroatien.
2: Sehr gut. Und das macht ihr ja regelmäßig, oder?
5: Wir bleiben eigentlich immer in Leibnitz stehen und dann fahren wir weiter nach Kroatien. Genau, also wir sind schon einige Male hier.
2: Das heißt, ihr wisst um die landschaftlichen und kulturellen Schönheiten von Leibnitz Bescheid. Was ist das da oben am Berg?
5: Das ist die Seggerburg normalerweise, oder? Oder Schloss Seggau.
2: Hätte ich auch gesagt. Ja? Dann gibt es noch tolle Sachen. Wer oder was ist Thomas Muster?
4: Keine Ahnung.
2: Die Eltern peitschen den jungen Mann gerade aus. Wer oder was könnte Thomas Muster sein?
6: Weißt du nicht, ein Fußballspieler?
2: Ein Fußballspieler, ja, warm.
4: Ein Tennisspieler.
2: Der große Sohn von Leibnitz. Der hat übrigens da direkt draußen vor dem Bad ein Denkmal.
5: Das stimmt, ja. Da draußen ist seine Tennisschule, was ich weiß, oder? Oder ja. Ein Tenniscenter.
2: Ist es ein schönes Denkmal?
5: Denke ich schon, ja.
2: Dann würde ich sagen, gehe ich mir das jetzt anschauen, weil das gehört auch dazu im Sommer. Da haben wir ein bisschen Kultur mitgekriegt. Ich nehme die Alessia Carra und euch mit, wenn es recht ist.

0: Tina Turner im Hitradio Ö3 am Dienstagnachmittag. Die hätte wahrscheinlich ihr Denkmal in Küssnacht verdient. Vielleicht hat sie eins. Da hat sie gewohnt. Und das, was Tina Turner für Küssnacht in der Schweiz ist, ist Thomas Muster für Leibniz, der große Sohn der Gemeinde. Tristan, Adrian und Amelie sind gerade im Park vor dem Schwimmbad und da steht eine Statue für Thomas Muster. Amelie, wie würdest du diese Statue beschreiben?
1: Ja, also man sieht am Anfang nicht, wie es ausschaut, aber wenn man genauer hinschaut, sieht man, dass es ein Tennisspieler ist.
0: Ja. Ich würde sagen, sie ist sehr klobig, oder?
1: Ja, auf jeden Fall.
0: Was wissen wir über Thomas Muster?
2: Wenig, ich habe nicht so viel mit Tennis zu tun.
0: Was wäre deine Sportart?
2: Also ich mache allgemein wenig Sport, aber am ersten Volleyball.
0: Okay, gut. Was wissen wir über Thomas Muster?
3: Auch sehr wenig. Ich spiele eher Fußball.
0: Okay. Er war jedenfalls Österreichs bester Tennisspieler. Er war virtuos am Platz und war berühmt auch für seinen akustischen Einsatz. Hat er immer gemacht.
2: Ja? Ja.
0: Und er war Grand Slam-Sieger und Tennis Nummer 1 der Welt.
3: Ja, das habe ich irgendwann schon mal gehört. Der war irgendwie so 3 Wochen oder 6 Wochen auf Platz 1 der Welt.
0: Ja. So circa, ich glaube genauso viel circa, ja. Also die 6 kennt sie aus. Also der ist noch immer bekannt, obwohl er schon lange aufgehört hat, oder?
1: Ja.
0: Wer ist dein Hero, Amelie?
1: Das ist gute Frage. Ich kenne den Sinner.
0: Ah ja, der ist 6, ja. Ist einer von den beiden Herren dein Idol? Nein.
1: Nee, nicht wirklich. Nein.
0: Der da in der Hängematte vor dir liegt, das ist ja ein ziemlicher Pasche übrigens. Ja. Du sitzt am Boden und schubst die Schaukel an, wo er drauf liegt.
1: Ja. Wir waren gerade am Deep Talken.
0: Okay, gut, dann gehe ich weg. Ich spiele jetzt einen dynamischen Song, der passt zum Schaukeln nicht dazu. Passt?
1: Okay, passt.

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15: 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Österreichs prinzipiell läuft's gut auf Österreichs Straßen, Bernhard Walter. In den Städten fahren die Menschen in die Freibäder vielleicht oder so.
16: Genau, in den Feierabend generell. Auf der A7 der Mühlkreisautobahn Richtung A1 eine Viertelstunde mehr ab der Prinzregentstraße bis zum Knoten Linz. In Salzburg auf der B1 von Salzburg kommend 25 Minuten mehr Fahrzeit vor Eugendorf. Und am meisten los momentan in Wien, da vor allem wieder mal überlastet die Südosttangente Richtung Kagran plus 40 Minuten Fahrzeit im Nachmittagsstau ab der Hansenkurve. Und dazu kommt eine neue Sommerbaustelle in Wien, der Kreuzungsbereich Nussdorf Straße, Währingerstraße und Spitalgasse. Der ist ab heute wegen Gleisbauarbeiten bis Anfang September gesperrt. Gerade hat mich ein Rettungsfahrer angerufen, der hat gesagt, es ist ziemlich schwierig, da durchzukommen zum Krankenhaus. Also da gibt es jede Menge Staus im Nahbereich, im Umkreis am besten großräumig umfahren. Stau gibt es da etwa am inneren Währinger Gürtel oder auch auf der Brigitte-Nauerle in Richtung Nordbrücke.
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0: Die Nummer pumpt und schirbt an seit 1997, Chumbawamba auf Ö3. Das macht es noch zusätzlich heißer. Wir sind mittlerweile gewechselt vom Freibad in Leibniz und vom Thomas-Muster-Denkmal, das schön im Schatten steht, auf den Hauptplatz. Und da hat es 70 Grad und der Bernhard sitzt neben mir in Ledermontur. Warm?
1: Sehr warm, ja.
0: Bist mit der Maschine da, oder?
1: Ja, kleiner Triumph bin ich hergefahren, von Salzburg auskommend und besuche jetzt meinen Mitbewohner, der da wohnt, beziehungsweise eigentlich mit mir in Wien wohnt. Und genau.
0: Ich Genosse der Marvin, ihr habt Sehnsucht nacheinander, ihr haltet, wie viele Tage wart ihr jetzt getrennt?
2: Wir waren jetzt, glaube ich, starke 5 Tage getrennt oder so, ja. Und da hat er es einfach nicht mehr ausgehalten, hat sich gedacht, er muss einfach mal nach Leibniz und da ist er. Und jetzt sind wir gemeinsam unterwegs, ein bisschen mit den Motorrädern.
0: Du bist im Reisebüro, würdest du Leibniz aufnehmen in deinen Katalog?
1: Definitiv, wunderschöne kleine Stadt, ja.
0: Wo fahren die Leute hin heuer so? Was ist Top-Seller?
1: Also ganz unterschiedlich, aber man merkt schon, dass die Leute wirklich einfach im Lande bleiben. Ja, ich sag, Österreich-Urlaub ist dann doch wieder auf der Nummer 1 zurzeit.
0: Haben wir halt schon berichtet. Für viele Menschen ist Urlaub wirklich einfach momentan nicht leistbar. Und Sonne gibt es bei uns auch, oder?
1: Mehr ist genug. Ich kann es bestätigen.
0: Ja. Gehst du jetzt noch schwimmen in deiner Ledermontur?
1: Ich wünschte, ich würde mich mit der Ledermontur einhauen, aber ich habe die Badehose mit.
0: Das ist gescheit. Ja? Dann hätte ich gesagt, hier noch ein Soda Zitronen und dann ab ins Freibad.
1: So ist es.
0: Dopamin ist umsonst, auch in Österreich. Und musikalisch sowieso gut. Radio Knolle.de, live aus der Südsteiermark. Einen schönen Dienstagnachmittag.

0: Purple Disco Machine im Hitradio Ö3 am Dienstagnachmittag. 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Aus der Ö3-Verkehrsredaktion. Bernhard, es gibt eine Tunnelsperre in Oberösterreich.
1: In Linz ist der Tunnel Pindermichl derzeit gesperrt auf der 7 der Mühlkreisautobahn Richtung Westautobahn. Nach einem Unfall, Stau baut sich auf, ausweichen könnt ihr über das Stadtgebiet und auch gerade hereingekommen, bitte aufpassen in Niederösterreich. Holzteile liegen auf der A2 Richtung Graz vor Baden.
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2: Aus Leibnitz, direkt gegenüber vom Rathaus, ist die Apotheke zum Hirschen. Gibt's Hirsch? Die Nicola und die Elisabeth flüchten gerade in den Hinterraum, weil sie sich nicht im Radio... Ihr seid ja geballte Kompetenz. Viele Menschen, die jetzt auf Urlaub fahren, was gehört unbedingt rein in die Reiseapotheke?
3: Ein Schmerzmittel zum Beispiel, ein Insektenschutz, was gegen Durchfall, Übelkeit, Sonnenschutz.
2: Sonnenschutz, ja, wichtig. Wobei, da gibt es ja auch die... Ja, kein Sonnenschutz?
4: Doch. Sehr wichtig.
2: Ja. Was, haben wir noch was vergessen?
4: Also die alltäglichen Medikamente, was man halt nehmen muss, das muss man bedenken halt.
2: Wenn man, genau, die vergisst man dann oft, oder? Man denkt an alles und hat das Quallenpflaster mit, aber die Tropfen.
4: Wenn wir das schon gesagt haben, hat etwas.
2: Stimmt es eigentlich, wenn man in der Früh einen Whisky oder einen Schnaps trinkt auf nüchternen Magen, dann hat der Durchfall keine Chance, egal wo ich in Asien irgendwie Salat ist oder nicht?
4: Das glaube ich nicht. Das kommt drauf an, ja.
2: Gibt es was in Schachteln, in Tabletten von, ne?
4: Ja, sicher.
2: Gibt es für dich heuer Urlaub und wenn ja, wohin?
4: Ja, ich fliege sogar nach Bali.
2: Oha, ja.
4: Ja, im August, also die letzten zwei Wochen.
2: Brauchst du eine Malaria-Prophylaxe und 7 Impfungen, oder?
4: Na, ist nicht so schlimm. Also toll, wo sollte man vielleicht, aber ist nicht unbedingt, also wenn man es jetzt nicht unbedingt herausfordert. Also ich mache nur einen Badeurlaub, also von dem her.
2: Freibad Leibniz kann ich sehr empfehlen, war ich gerade.
4: Ja, also okay.
2: Dann wünsche ich noch einen schönen Dienst und dann einen schönen Urlaub.
4: Ja, danke, ebenfalls.
2: Danke. Der Apotheke zum Hirschen.

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13: Ö3 am Dienstagnachmittag, Linkin Park, heizen gleich zusätzlich ein und Cool Down gibt's mit Olivia Rodrigo und Dermot Kennedy. Und davor gibt's Rainer Hons, es ist 17 Uhr.
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15: Brisante Entscheidung in Paris, da hat das Berufungsgericht heute das Urteil gegen die Rechtspopulistin Marine Le Pen wegen Veruntreuung von EU-Geldern bestätigt, die Strafe ist aber verringert worden. Dennoch bleibt vorerst unklar, wie Le Pen jetzt weitermacht. Aus der Ö3 Auslandsredaktion Miriam Beller.
16: Marine Le Pen verlässt das Berufungsgericht in Paris am Nachmittag kommentarlos. Auf Fragen von Journalisten geht die Politikerin nicht ein.
17: Madame Le Pen.
16: Die erstinstanzliche Verurteilung vom März 2025 wurde zwar bestätigt, das Strafausmaß aber etwas reduziert. Le Pen erhält eine 3-jährige Haftstrafe, 2 davon auf Bewährung. 1 Jahr lang muss sie eine Fußfessel tragen. Eine Sperre für öffentliche Ämter wurde verkürzt und damit wäre eine Kandidatur Le Pens bei den bevorstehenden Präsidentschaftswahlen im kommenden Jahr theoretisch möglich. Einen Wahlkampf mit Fußfessel hatte sie im Vorfeld ausgeschlossen. Eine endgültige Entscheidung will Marine Le Pen heute Abend bekannt geben.
15: In der türkischen Hauptstadt Ankara beginnt jetzt der 2-tägige NATO-Gipfel. Auch US-Präsident Donald Trump ist vor gut 2 Stunden angekommen. Die Versuche der Europäer, Trumps Ärger über sie abzumildern, scheinen nicht unbedingt zu funktionieren, berichtet in Ankara Ö3-Korrespondent Johannes Perterer.
18: Noch vor US-Präsident Trumps Ankunft heute Nachmittag in Ankara haben europäische Länder Rüstungseinkäufe in Milliardenhöhe bekannt gegeben. Offenbar vergeblich, denn Trump hegt immer noch einen Groll gegen die Europäer, weil sie ihm zufolge zu wenig Geld für Verteidigung ausgeben und nicht bei seinem Iran-Krieg mitmachen wollten. Italien, Deutschland und Frankreich haben uns abgewiesen. Das ist okay, aber warum geben wir hunderte Milliarden aus, um sie zu beschützen, wenn sie dann nicht für uns da sind? Der Gipfel beginnt heute mit einem Abendessen. Morgen wollen sich die NATO-Länder auf knapp 80 Milliarden Euro frisches Geld für die Ukraine einigen. US-Präsident Trump will dabei nicht mitzahlen.
15: Nach Österreich jetzt, Tag 2 von 5 beim Sitzungsmarathon des Nationalrats vor der Sommerpause. Bevor es morgen ums Doppelbudget geht, sind heute verschärfte Regeln für Nikotinprodukte und neue Schulfächer auf der Tagesordnung gestanden. Aus der Ö3 Innenpolitik-Redaktion Tanja Malle.
11: Künftig soll es die Schulfächer Medien und Demokratie sowie Informatik und künstliche Intelligenz geben. Bildungsminister Wiederkehr von den NEOS.
17: Wenn es solche großen technologischen Disruptionen gibt, ist es auch notwendig, dass wir in Bildung investieren und damit diese Themen in die Schule bringen.
11: Angesichts der möglichen Kürzungen von Latein sah die FPÖ eine staatlich verordnete Nivellierung nach unten. Und die Grünen-Abgeordnete Maurer kritisierte:
19: Wir wissen aufgrund dieser Gesetzesänderung weder das Stundenausmaß noch den Inhalt noch für welche Schulstufen das überhaupt gemacht werden soll.
11: Ebenfalls am Programm im Parlament Maßnahmen gegen sogenanntes Greenwashing. Das ist, wenn Unternehmen sich bzw. ihre Produkte als umweltfreundlicher darstellen, als sie es sind. Thema außerdem Verschärfungen für moderne Nikotinprodukte, also Nikotinbeutel und Nikotinzahnstocher. Diese dürfen künftig nicht mehr beworben werden.
15: Bei den nächsten Olympischen Winterspielen 2030 in den französischen Alpen wird die nordische Kombination aus dem Programm gestrichen. Eine Sportart, die oft Medaillen für Österreich gebracht hat. ÖSV-Sportdirektor Mario Stecher spricht von einer Hiobsbotschaft für den österreichischen Wintersport.
20: Die Fußball-WM 2026.
15: Heute Abend geht es um die letzten zwei Plätze im Viertelfinale. Dabei trifft Titelverteidiger Argentinien auf Ägypten. Ö3-Reporter Christoph Ort.
21: Es ist das erste Duell auf der WM-Bühne zwischen dem 16-maligen Copa America-Sieger und dem 7-fachen Afrika-Cup-Champion. Argentinien ist dabei als dreifacher Weltmeister klarer Favorit, aber Teamchef Scaloni ist nach dem überraschend engen Match gegen Kap Verde auch vor Ägypten gewarnt. Ägypten ist eine sehr gute Mannschaft. Sie verfügt nicht nur über Spieler von Weltklasse, sondern auch über einen Trainer, der schon seit langer Zeit mit ihnen arbeitet, einen klaren Spielstil, und sie spielen wie wirklich gut. Sie sind ein schwieriger Gegner. Die Ägypter mit Teamchef Hassan, auch bekannt als die Pharaonen, haben bei dieser WM nicht nur erstmals ein WM-Spiel, sondern auch ein K.O.-Spiel gewonnen und wollen für die nächste Sensation sorgen. Meine Ambitionen kennen keine Grenzen. Ich verspreche, dass wir alles geben werden. Wir sind kein Außenseiter, wir sind groß. Anpfiff ist um 18 Uhr und ab 22 Uhr kommt es dann noch zum letzten Achtelfinalduell zwischen der Schweiz und Kolumbien.
15: Ö3 und ORF1 berichten live. Und zwei Betrunkene auf einem 25 Meter hohen Baukran haben heute früh in Salzburg einen Polizeieinsatz ausgelöst. Die beiden Israelis im Alter von 32 und 34 Jahren waren auf den Kran an der Alpenstraße geklettert und hatten auf dem Aufleger weitergetrunken. Aufforderungen der Polizei herunterzukommen haben sie ignoriert. Erst als Polizisten auf den Kran geklettert sind, sind sie heruntergekommen. Bei ihrer Festnahme waren sie uneinsichtig und unkooperativ, so die Polizei. Jetzt zu Thomas Wasthal.
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23: Warm ist es heute Abend? 30 Grad jetzt zum Beispiel immer noch am Bodensee, am Neusiedlersee und am Wörthersee. 28 Grad hat es jetzt am Attersee. Regnen wird es in den nächsten Stunden höchstens vereinzelt und kurz, wie jetzt in der Umgebung von Langenlois und Wolkersdorf. Zum morgigen Mittwoch. Der bringt im Norden und im Osten von Österreich am Vormittag viele Wolken und etwas Regen, am Nachmittag dann zeitweise Sonne. Im Westen ist es genau umgekehrt, da kann sich am Vormittag die Sonne zeigen und am Nachmittag sind Schauer möglich. Und am freundlichsten Morgen im Süden trocken und überwiegend sonnig. Die Temperaturen am Nachmittag meist zwischen 22 und 28 Grad morgen. Um die 30 sind stellenweise in Kärnten und in der südlichen Steiermark.
24: 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In Linz ist die Sperre des Tunnel Pindermichl aufgehoben auf der A7 der Mühlkreisautobahn Richtung Westautobahn. Im Tunnel ist nur noch die Abfahrt zur Muldenstraße wegen Arbeit nach einem Unfall gesperrt, wird aber auch nicht mehr allzu lange dauern. Der Stau reicht aber zurück bis zur Brenzer Gehenstraße. Burgenland B16 bei Siegendorf, Sperre nach einem Unfall, der Verkehr wird lokal umgeleitet. In Fahrtrichtung Schopbraun reicht der Stau zurück bis auf die Umfahrung Rucker-Brodersdorf. Und viel los in Wien, trotz Ferien überlastet, vor allem die Tangente Richtung Kagran, plus 50 Minuten ab der Hansenkurve Richtung Graz, plus 20 Minuten ab Stadlau. Stau daher auch auf der A4 stadteinwärts ab Schwechat. Und dann gibt es auch Staus vor einigen neuen Sommerbaustellen in Wien, vor allem auf der Adalbert-Stifter-Straße und auf der Flörzdorfer Brücke stadtauswärts oder auch Stau auf der Grünbergstraße stadteinwärts wegen Bauarbeiten vor der linken Wienzelle und auf der Hartigasse.
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24: Das
0: Das ist die Sendung für alle Menschen, die Ferien haben oder eben nicht. Die Herren von der Tischlerei Messner aus Lebring sind gerade da eingetroffen am Hauptplatz in Leibnitz. Und jetzt geht's ans Abendessen, oder?
1: Genau, richtig, ja.
0: Harter Arbeitstag?
2: War ganz normal.
0: Ganz normal, Abizat wie immer, ne? So. Sehr gut. Was haben wir für Optionen jetzt fürs Abendessen?
1: Als erstes wäre mal der Südsteirer angedacht.
0: Der Südsteirer, gut.
2: Das andere war jetzt der angedachte Kebab zu hat beim Luki, der macht uns was Schönes.
0: Luki, wer ist der Luki?
3: Das bin ich, aber ich werde nichts kochen. Meine Option wäre der Alton Kebab.
0: Ah, das ist ein Techno-Kebab, oder? Neu?
3: Nein, der hat leider zu dem wir hingehen wollten. Das haben wir halt leider versandt. Das wäre halt ein Ausweich-Kebab jetzt da. Aber schauen wir mal, was es wird.
0: Da vorne ist irgendwas mit Getränken.
4: Ja, da vorne ist was mit Getränken. Die letzte Option, der Imbiss Babu, hat leider auch zu. Deswegen wird's der Südsteirer.
0: Sehr gut. Dann hätte ich gesagt, vielen Dank. Mahlzeit. Mir ist viel zu heiß zum Essen. Ich hau mir jetzt wieder ans Wasser. Was empfiehlst du?
3: Das städtische Freibad in Leibnitz.
0: Da war ich schon. Ich gehe an die Sulm, wenn's recht ist.
3: Ist auch in Ordnung.
0: Sehr gut. Meine Herren, danke für eure großartige Arbeit heute. Mahlzeit.
3: Dankeschön. Mahlzeit. 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
2: So, Szenenwechsel jetzt. Wir sind neben Leibniz in Keindorf und zwar dort wiederum an der Sulm. Was ist das da?
3: Das ist so eine Wehr und es ist halt ein Flussbad.
2: Also der Fluss ist ein bisschen aufgestaut, das ist ein bisschen tiefer wird und da über eine 3 Meter hohe Klippe, nein, ich würde sagen 30 Zentimeter hohe Klippe, fällt das Wasser in die Tiefe.
3: Ja.
2: Und wer seid ihr?
4: 2M.
2: 2M?
4: Ja.
2: M für Musik?
4: Ja.
2: Und was macht ihr jetzt hier?
4: Wir campen gerade mit der Klasse und machen halt, wir spielen und so.
2: Wir nützen die letzte Schulwoche für was Sinnvolles, wir haben eine Gaudi, oder?
4: Ja.
2: Ihr habt ein Zeltlager hier aufgeschlagen, Gott sei Dank stehen die Zelte schon?
4: Ja, zum Glück, weil sonst wäre es zu anstrengend.
2: Wer hat sie aufgebaut?
5: Ja. Alles.
6: Ja. Also, eigentlich die Eltern nur.
2: Die Eltern.
5: Ja. Eigentlich Frau Professor.
2: Ja. Gar nicht so leicht, oder, so ein Zelt aufbauen?
4: Ja, es ist richtig schwer eigentlich. Also, wir haben viele Fehler gemacht und so.
2: Aber sie stehen.
4: Ja.
2: Die Frage ist, wie lange stehen sie?
6: Hoffentlich die Nacht durch.
2: Und was passiert jetzt noch?
4: Ja, wir schauen WM und grillen noch.
2: Braucht ihr Hilfe für irgendwas noch? Die Zelte stehen, der Griller steht. Wie kann ich helfen?
4: Musik abspielen.
2: Gute Idee. Hier ist Olivia Rodrigo. 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
16: Hier ist Ö3, 17.30 Uhr im Zeltlager an der Sulm, läuft alles planmäßig. Der Griller ist mittlerweile aufgebaut und läuft's. Wie läuft's auf Österreichstraßen? Bernhard Walter.
19: Ja, momentan nicht so gut auf der Tauernautobahn. Die A10 ist gleich zweimal nach Unfällen gesperrt. In Kärnten die Tauernautobahn Richtung Salzburg zwischen Villach West und Bad Union. Nach einem Unfall nach dem Geuslerwandtunnel ausweichen geht er über die B100. Und in Salzburg gesperrt die A10 Richtung Villach. Der Katschbergtunnel, auch da ein Unfall nach dem Tunnel, hier am besten die Dauer abwarten auf der Autobahn. 15 Minuten länger dauert es auf der A1 Richtung Wien zwischen Salzburg-Mitte und Wallersee im Baustellenbereich. Im Burgenland gesperrt, nach wie vor die B16 zwischen Siegendorf und Klingenbach nach einem Unfall. Der Verkehr wird umgeleitet, aber da gibt es Stau zurück bis auf die Umfahrung Wulker-Brodersdorf. In Linz auf der A7 plus 20 Minuten Richtung Westautobahn ab der Brinzer Gehenstraße. Und auch in Wien generell starker Verkehr, weil es auch so viele Sommerbaustellen bereits gibt im Stadtgebiet und vor allem auf der Tangente. Da dauert es 40 Minuten länger Richtung Kakan ab der Hansumkurve.
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0: Schön, oder? Ö3 am Dienstagnachmittag, Radio Knolle.de in Leibniz/Keindorf. Die zweite Klasse vom BRG, die musische Klasse, macht ein Zeltlager. Wie viele Tage schlaft ihr hier?
1: Einen.
0: Einen, also nur heute?
2: Ja.
0: Leider oder Gott sei Dank?
1: Leider. Weil es ist schon lustig. Also für einmal da schlafen ist schon ein großer Aufwand für den Zeltern und so.
0: Ja, aber jetzt schlaft ihr mal heute da und dann frage ich euch morgen noch einmal, wie lustig es war. Ne? Schaut schon sehr hart aus. Habt ihr überhaupt Matten, ja. So Luftmatratzen?
1: Ja, das ist von meinem Vater, das Zelt. Da ist nichts drinnen.
0: Da ist ein Kuchen drin in dem Zelt, sehe ich gerade.
1: Ja, der wird das schon alles wegessen.
0: Die Eltern bleiben auch da?
1: Also nur die drei Väter.
0: Väter vor. Ihr tut es beschützen, oder was?
3: Beschützen und die Kinder kulinarisch verwöhnen. Was also anfällt noch?
0: Beschützen wovor?
4: Vom Fuchs aus dem Wald.
0: Vom Fuchs? Vom Karawankenbär? Schlechten Noten?
3: Ja, vor schlechten Noten leider nicht. Die gibt es ja nicht. Ne?
0: Habt ihr euch freiwillig gemeldet oder seid ihr eingeteilt worden?
3: Freiwillig gemeldet.
0: Aber das finde ich voll cool. Also, dass man irgendwie erstens ein Hoch auf die Lehrkräfte. Ja. Ne, so. Und die Mamas. Die Saskia übrigens ist eine Mama, die gesagt hat, kommt vorbei. Weil wir haben ja gesagt, genau. Radio Knolle.de, wir haben so eine Tour geplant, ja. Aber gerne uns sagen, dass wir vorbeikommen sollen. Das ist wirklich entzückend hier.
5: Weil es richtig schön ist dann, weil da eigentlich ein bisschen Werbung gemacht hat für den schönen Fleck. Ja. Und die Kinder haben eine Riesenfreude, dass ihr da seid.
0: Sulmbad bei der Steinernen Wehr, das ist wirklich entzückend. So, kannst du das Lied noch hören?
5: Ja,
0: du bist gut genug.
5: Nicht mehr so gern, aber doch.
0: Du bist gut genug, du bist gut. Ich würde sagen, wir spielen mal Ness und dann singt sie noch was Schönes, oder?
2: Ja.
1: Yes.
0: Yes. Yes und davor Ness, genau.

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2: Die 21 Mädels von der zweiten Klasse vom musischen Zweig im BRG in Leibnitz sind ohne Jungs hier beim Campen. Vorvorletzter Schultag. Wo sind die Burschen?
3: Also, die Schwänze.
4: Nein, die sind alle krank.
3: Die haben keine Lust auf uns Mädchen.
2: Na, einer ist krank, oder? Und dann haben die anderen auch gleich ganz fest Schmerzen. Und
3: ja.
2: Seid ihr so einschüchternd?
5: Ja.
2: Okay, also wir müssen nicht nach Jungs und Mädels trennen, aber wer liegt jetzt mit wem im Zelt?
4: Ich lieg mit Lena, mit Rosalie und Lucia.
3: Ich lieg mit Anna, Julia, Annabel, Mathilda und Mila in einem Zelt.
2: Im Drei-Menschen-Zelt oder was? Oder
3: nein,
2: kriegt ihr großes?
3: Wir haben ein Zehner-Zelt.
2: Das ist ja fast bequem wahrscheinlich, oder?
3: Ja, das ist eine halbe Villa.
2: Astrid, mit wem schlafst du im Zelt?
6: Mit der Anna, die ist 4 Jahre alt.
2: Deine Tochter?
6: Genau.
7: Mit der Mama im Zelt.
2: Aber wirklich cool. Also ein Hoch auf alle Lehrerinnen und Lehrer, die wirklich coole Sachen machen. Nicht nur in den letzten Schultagen, sondern das ganze Jahr. Geben wir mal einen Applaus für die Lehrerinnen und Lehrer, bitte. Und weil dieses Du bist gut genug Lied wahnsinnig nervig war und ihr sicher gut singen könnt, jetzt wollen wir noch was Gescheites hören, wenn ihr in die Musikklasse seid, oder?

0: Aquafilia.
1: Wunderschön. Bravo. Das heißt, ihr singt jetzt die ganze Nacht durch?
2: Ja.
1: Und was ist morgen?
2: Ausschlafen.
3: Ausschlafen.
2: Ausschlafen.
1: Ich gehe morgen shopping.
2: Schlau.
1: Nein, Pandorf. Ja? Radio Knallti morgen aus Pandorf / Neusiedl. Also vielleicht sehen wir uns ja beim Shopping.

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0: Hier ist Ö3, es geht durch den Dienstagabend gleich mit einer halben Stunde Musik nonstop. Mit dabei Dr. Alban, Gracie Abrams und Alvaro Soler. Davor jetzt News Update mit Daniel Theissl, Punkt 18 Uhr.
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20: Der Rechnungshof kritisiert die Wirtschaftskammer. Die Zentrale und die neuen Landesorganisationen sind geprüft worden. Vor allem die Rücklagen und die Zahlungen an die Funktionäre hat sich der Rechnungshof genauer angeschaut. Ö3-Reporter Volker Obermeier.
1: Der Rechnungshof empfiehlt der gesamten Kammerorganisation, von den Präsidenten abwärts den Bezieherkreis und die Höchstsätze der Vergütung festzulegen. Zu prüfen sei auch, inwieweit Entschädigungen überhaupt zulässig seien. Voraussetzung dafür sei eine erhebliche Inanspruchnahme durch die Tätigkeit verbunden mit Aufgaben sowie Verantwortung, schreiben die Prüfer. Dabei wäre die gesetzliche Ausgestaltung der Wirtschaftskammerfunktionen als grundsätzlich unbezahltes Ehrenamt zu berücksichtigen. Die Bundeskammer schreibt zum Punkt Vergütung, nur gut 10% der Funktionäre würden eine Entschädigung bekommen, das sei 1% der Sachausgaben. Die Empfehlungen des Rechnungshofs würden in wesentlichen Bereichen im Einklang mit den Reformvorhaben stehen, die bis Ende des kommenden Jahres umgesetzt werden sollen.
20: Den zwei Männern, die in Leoben einen Taxifahrer gewaltsam attackiert haben, droht ein Aufenthaltsverbot. Die beiden Funktionäre der rechtsradikalen Identitären Bewegung sind deutsche Staatsbürger. Das Innenministerium prüft eine Ausweisung. Gegen die rechtspopulistische europäische Parteienfamilie Europa der souveränen Nationen wird ein Verfahren eingeleitet. Die EU-Kommission vermutet mögliche Verstöße gegen EU-Werte. In Brüssel ist Ö3-Reporterin Verena Sophie Meyer.
21: Die Parteienfamilie von AfD und anderen weit rechts außen stehenden Parteien aus Frankreich und Bulgarien könnten am Ende des Prüfverfahrens Fördergelder verlieren. Ihnen werden Verstöße gegen Grundwerte der EU vorgeworfen, Diskriminierung, Angriffe auf den Rechtsstaat und Nähe zu Russland.
22: Das heißt, es ist nicht nur gerechtfertigt, sondern dringend notwendig, dass ESN ihren Status als europäische Partei verliert.
21: So Andreas Schieder, EU-Abgeordneter der SPÖ. 441 Abgeordnete haben dafür gestimmt, 224 waren dagegen. Auf Antrag der rechten Fraktionen war die Abstimmung geheim. Der FPÖ-Abgeordnete Harald Wilimski ist gegen das Verfahren.
23: Wenn diese Werte nämlich so aussehen, dass man hier politische Hetzjagden gegen einzelne unliebsame Delegationen und Fraktionen macht.
21: Die Dachpartei der ESN, die nicht mit der Fraktion im EU-Parlament zu verwechseln ist, hat jetzt erstmal Zeit, um auf die Vorwürfe zu reagieren.
20: Das werden wir bei Olympia in Zukunft nicht mehr hören.
24: Felix Gottwald holt sich die zweite Goldmedaille bei diesen Olympischen Spielen.
25: Jo Lampater holt Silber. Das ist die erste Medaille für die Nordischen.
20: Das Internationale Olympische Komitee streicht den in Österreich sehr beliebten Kombinationsbewerb aus Skispringen und Langlaufen nach mehr als 100 Jahren aus dem Olympiaprogramm. Ö3-Reporter Wolfgang Eichinger.
26: Für den österreichischen Wintersport ist das eine bittere Entscheidung. 3-mal Gold, 4-mal Silber, 12-mal Bronze, also insgesamt 19 Medaillen. Das ist die Bilanz der Kombinierer bei Olympischen Spielen. Also ein herber Schlag auch für ÖSV-Sportdirektor Mario Stecher.
27: Leider Gottes, so scheint es zu sein, zählen momentan andere Werte. Das haben natürlich auch andere Leute danach zu verantworten.
26: Noch im Februar hat Johannes Lampater 2-mal Silber und 1-mal Bronze geholt. Jetzt fehlt der olympische Anreiz für die nächsten 4 Jahre.
28: Das ist ein Traum, was einfach uns da genommen wird. Tut natürlich gerade ein bisschen weh.
26: Und es wird natürlich auch schwieriger, den Weltcup der nordischen Kombinierer zu vermarkten. Bleiben die Sponsoren, gibt es weiterhin Fördergelder. Die Kombination läuft und springt in eine ungewisse Zukunft. Freuen können sich die alpinen Snowboarder. Die Parallelbewerbe bleiben im olympischen Programm. Neu aufgenommen wird Freeriden. Und in 4 Jahren werden auch erstmals im Synchronbewerb beim Eiskunstlaufen olympische Medaillen vergeben.
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20: Vorletztes Achtelfinalspiel, Argentinien trifft auf Ägypten. 2 Minuten sind gespielt, Ö3-Reporter Martin Lang.
31: Noch 0:0 in Atlanta. Argentinien hatte mal den Ball. Lionel Messi, Argentiniens Superstar, 7-facher Torschütze gegen Mo Salah, Ägyptens Fußballgott. Aber im Moment machen die Argentinier mal Ball halten, kein Risiko. Ganz klar, es ist K.O.-Spiel und das erste Länderspiel dieser beiden Nationen gegeneinander.
20: Und von Lionel Messi und Mo Salah zu Thomas Oster.
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33: Ein weiter Sprung. Und wir haben schon wieder 40 Grad in Frankreich, jetzt gerade zum Beispiel in Bordeaux. Uns in Österreich erwartet hingegen in den nächsten Tagen keine extreme Hitze. Die Temperaturen, die bleiben im normal sommerlichen Bereich. Morgen zum Beispiel am Mittwoch Höchstwerte zwischen 22 und 28 Grad. Und bei 30 stellen wir es in Kärnten und in der südlichen Steiermark. Das Wetter ist sehr unterschiedlich morgen im Norden und im Osten von Österreich. Da gibt es am Vormittag Wolken und etwas Regen, am Nachmittag dann zeitweise Sonne. Anders im Bereich der Alpen, so vom Tiroler Unterland über das Salzkammergut bis zum Mostviertel, da sind dann besonders am Nachmittag Schauer möglich. Und am freundlichsten ist es im Süden, trocken und überwiegend sonnig.
0: Und gleich weiter zum nächsten Edeltechniker, Bernhard Walter mit dem schnellsten Verkehrsservice Österreichs. Bernhard, Sperre in Kärnten auf der Tauernautobahn.
2: Die A10 ist Richtung Salzburg gesperrt. Zwischen Villach-West und Feistritz der Kreuzlerwand-Tunnel wegen einer Unfallstelle nach dem Tunnel. Ausweichen könnt ihr über die BN100. Dafür ist der Katschberg-Tunnel auf der A10 Richtung Villach, also auf Salzburger Seite, wieder frei. Hier ist die Unfallstelle geräumt. Tirol A12 Richtung Kufstein. Zwischen Innsbruck-Ost und Hall-West ein defekter LKW am rechten Fahrstreifen. Der Stau reicht zurück auf die A13 mit über einer halben Stunde Zeitverlust. Im Burgenland wieder Freifahrt auf der B16 bei Siegendorf. Hier ist die Unfallstelle geräumt. Und der Wiener Abendverkehr, der sorgt noch für Staus. Plus 30 Minuten auf der Tangente Richtung Kagran ab der Hansenkurve. Und Stau wegen Sommerbauarbeiten in Wien, vor allem auch auf der Grünbergstraße stadteinwärts und auf der Adalbert-Stifter-Straße stadtauswärts.
0: So, Anstoß gerade beim Achtelfinale und bei uns Anstoß zu einer halben Stunde Musik nonstop, Messe schauen und Lieblingshits hören. Da ist der Philipp Bergsmann. Los geht's mit Holly Humberstone. Einen schönen Dienstagabend mit Ö3.

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9: Ö3 ist hier gleich 18.30 Uhr, der schnellste Verkehrsservice Österreichs mit Bernhard Walter.
10: In Graz, da ist der Plabutsch-Tunnel derzeit gesperrt auf der A9 Richtung Slowenien bei Graz Nord wegen eines defekten Fahrzeugs. Ausweichen geht über das Grazer Stadtgebiet. Demnächst wird voraussichtlich die Blockabfertigung vor den Gradkorn-Tunnel aktiviert. Dafür freie Fahrt wieder in Kärnten auf der A10 Richtung Salzburg nach Villach West. Die Unfallstelle nach dem Kreuzlerwandtunnel ist geräumt und der Stau löst sich nach und nach auf. Tirol A12 Richtung Kufstein zwischen Innsbruck Ost und Hall West immer noch ein defekter LKW am rechten Fahrstreifen. Hier reicht der Stau zurück auf die A13 bis Innsbruck Süd und es dauert eine halbe Stunde länger. Oberösterreich A7 Richtung Westautobahn plus 15 Minuten von der Wiener Straße bis zu einem defekten LKW bei der Salzburger Straße. Der steht da auch am rechten Fahrstreifen. Und Staus auch noch im Wiener Abendverkehr plus 20 Minuten auf der A23 Richtung Kagran ab der Hansenkurve und vor allem auch noch auf der Altmersdorfer und Grünbergstraße stadteinwärts von der Baustelle.
9: Und das darf ja wohl nicht wahr sein.
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9: Gibt's ja nicht. Live beim Achtelfinale Argentinien-Ägypten. Da geht's ab. Halbe Stunde gespielt und Messi verschießt schon wieder einen Elfmeter in Atlanta. Martin Lang.
11: Ja, in der Form von Österreich. Da hat dann überhaupt am Tor vorbeigeschossen. Diesmal hält Schobir, der ägyptische Torhüter. Die Ägypter führen 1-0 durch ein Kopftor vom Ibrahim Yasser in der 15. Minute, sage ich. Und seitdem verteidigen sie sich wirklich auch geschickt und die Argentinier haben da Probleme. Und dann verschießt der Leo auch noch den Elfer. Und der Schobir hat ja schon mal als Elferkiller unter Anführungszeichen im 16. Finale die Australier schlecht ausschauen lassen. Also im Moment schaut es aus, als wäre Atlanta die Endstation für den Weltmeister, aber es geht ja noch lang genug. Erst halbe Stunde gespielt. Ägypten führt 1-0.
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0: Sabrina Carpenter mit Man Child auf Ö3. Damit gemeint so unreife, kindische Männer. Das klingt vielleicht witzig, kann aber richtig Unruhe in Beziehungen bringen. Es ist Dienstagabend, ja, jetzt eine sehr persönliche Frage. Streitet ihr eigentlich oft?
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0: Okay, keine Beziehung ist frei von Diskussionen und Meinungsverschiedenheiten. Das gehört absolut dazu und ist auch wichtig. Aber die Frage ist eben, wie wir damit umgehen, wenn es Bröseln gibt. Und da zeigt sich dann schon die Qualität unserer Beziehungen. Psychologe Alexander Thiessenhausen.
2: Ich glaube, eine gesunde Beziehung gibt dir trotz Konflikte oder Meinungsverschiedenheiten grundsätzlich ein Gefühl von Sicherheit. Also du kannst du selbst sein, du musst nicht permanent Angst haben, was falsch zu machen, und Konflikte führen nicht ständig dazu, dass dein Selbstwert zerstört wird. In toxischen Beziehungen passiert oft das Gegenteil. Also die Beziehung kostet dauerhaft mehr Energie, als sie gibt. Man fühlt sich ständig verunsichert, kontrolliert, emotional ausgelaugt oder beginnt irgendwann an sich selbst zu zweifeln.
0: Dann werden diese Streitereien zu einer never-ending Story. Den Song gibt's jetzt auf Ö3 und welche Red Flags wir beachten sollten, damit eben genau das nicht passiert. Heute Abend bei uns Ö3 Mental Health Talk, 22 Uhr bis Mitternacht.

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17: Hier ist Ö3 gleich mit Leonie, mit Lady Gaga und mit Bibi Rexha, New Religion, eure Musik, euer Hitradio. Davor jetzt zu Daniel Theisel, es ist gleich 19 Uhr.
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19: ÖVP-Generalsekretär Nico Marchetti tritt mit Ende Juli zurück. Die Volkspartei hat das jetzt am Abend in einer Aussendung mitgeteilt, Ö3-Reporter Stefan Kappacher.
20: Nico Marchetti will nicht mehr der Mann fürs Grobe sein. In einem Instagram-Post schreibt er, die feine Klinge, die liege ihm mehr als der Bihänder. Zuletzt ist Marchetti innerhalb der ÖVP unter Druck geraten. Ihm soll dem Vernehmen nach Markus Gstöttner als Generalsekretär nachfolgen. Gstöttner war ein Vertrauter von Sebastian Kurz und ist derzeit Sonderbeauftragter von Kanzler Stocker für die Reformpartnerschaft mit Ländern und Gemeinden. Jetzt soll er die Partei managen.
19: Einsturzalarm in New York. Ein Wolkenkratzer droht in Manhattan einzustürzen. Die Gegend rund um Chrysler Building und UNO-Hauptquartier ist von der Polizei und Rettung geräumt worden. 2 tragende Säulen sollen sich in dem 38-stöckigen Gebäude verformt haben. Am Gebäude selbst finden derzeit Umbauarbeiten statt. Nach einem Verkehrsunfall im Bezirk Güssing befreien Einsatzkräfte einen Mann und einen Hund aus einem Auto, welches in einem Bachbett gelandet ist. 20 Feuerwehrleute sind im Einsatz gewesen. Der Mann ist mit schweren Verletzungen im Auto eingeklemmt gewesen. Unfallursache und Hergang werden noch ermittelt.
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19: Argentinien gegen Ägypten, gerade ist Halbzeit und Ö3-Reporter Martin Lang, überraschend, der Außenseiter führt.
21: Durch ein Kopftor von Ibrahim Yasser in der 15. Minute und Lionel Messi verschießt, so wie gegen Österreich, einen Elfmeter und mit allen weiteren Chancen scheitern die Argentinier an Ägyptens Torhüter Schobir. Also im Moment zeichnet sich in Atlanta eine Riesenüberraschung bei dieser Fußballweltmeisterschaft ab, aber in Kürze beginnt Hälfte 2.
19: Und jetzt zu Thomas Wostal.
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22: Keine Unwetter, keine extreme Hitze. Die nächsten Tage bringen uns ruhiges Sommerwetter. Wobei es zum Wochenende hin recht sonnig sein dürfte. Morgen ist es noch eher wechselhaft. Denn der morgige Mittwoch, der bringt uns im Norden und im Osten von Österreich am Vormittag Wolken und etwas Regen, am Nachmittag dann zeitweise Sonne. Am Nachmittag regnen kann es besonders vom Tiroler Unterland über das Salzkammergut bis zum Mostviertel. Und am freundlichsten ist es morgen im Süden weitgehend trocken und recht sonnig. Die Höchsttemperaturen 22 bis 28 Grad und 30 gibt es stellenweise in Kärnten und in der südlichen Steiermark.
17: Kurz nach 19 Uhr, wir begleiten euch mit dem schnellsten Verkehrsservice Österreichs auf Ö3 und Bernhard Walter.
23: Und da wird es jetzt überall besser, zum Beispiel in Tirol A12 Interl-Autobahn Richtung Kufstein zwischen Innsbruck-Ost und Hall-West ist der defekte LKW entfernt. Der Stau zurück auf die A13, der löst sich jetzt nach und nach auf. In der Steiermark A9 Richtung Slowenien bei Graz-Nord, der Plabutstunnel ist wieder frei, das defekte Fahrzeug ist entfernt. Und auch in Linz A7 Mühlkreiser Autobahn Richtung A1 wieder freie Fahrt, der defekte LKW in Höhe Salzburger Straße ist weg. Hier hat sich der Stau bereits aufgelöst.
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25: Ja, hallo, guten Abend. Servus.
17: Guten Abend, gute Fahrt und ruhigen Dienst.
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0: Dienstagabend in der Ö3-Gemeinde, eure Musik, euer Hitradio. Gleich gibt's Anastasia mit Left Outside Alone. Und davor gibt's jetzt die Analyse zum Dienstag mit der Ursula aus Salzburg.
1: Ja, hallo, bin am Heimweg und es ist heiß und schwül und ich stehe im Stau, wie immer in Salzburg. Streichfähig, bleib mir auf meine Couch.
0: Von 10, wie viele Punkte würdest du dem Dienstag heute geben?
1: 9.
0: so viele, stark.
1: Ich hab was weitergebracht, hab alles erfüllt, was ich erfüllen wollte, ja.
0: Mega. Dann werden es 10 von 10 auf der Couch, perfekt.
1: Danke dir, ciao, servus.
0: Bravo Ursula, guten Abend, ihr Dreigemeinde.

Repeat it, wiederhole es, Martin Garrix gemeinsam mit Ed Sheeran auf Ö3. Dinge, die Lionel Messi nicht wiederholen sollte. Einen Elferschießen, unglaublich, heute schon wieder verschossen. Mittlerweile führt Ägypten mit 2:0. Und Dinge, die Nico Santos bitte schon wiederholen sollte, zum Donauinselfest kommen. Das war magisch am Sonntag. Kollegin Tina Ritschl und ich haben moderiert. Wir haben hinter der Bühne so ein bisschen mit Nico Santos gekickt. Sau sympathischer Typ. Und dann haben wir gemeinsam mit Tausenden von euch ein wirklich magisches Finale gefeiert vor der Ö3-Bühne.

Nico Santos, einer der wenigen Deutschen, denen es erlaubt ist, I Am From Austria zu covern. So, Video vom Gänsehaut-Grande-Finale gibt's online bei uns auf Insta vom Donauinselfest und Nico Santos mit Rooftop jetzt bei uns Ö3. Ja,

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4: Ö3 ist hier, 19.30 Uhr. Kurzes Update vom schnellsten Verkehrsservice Österreichs. Stand jetzt alles ruhig, es läuft alles nach Plan. Gute Fahrt und damit gleich weiter zum Match.
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4: Achtelfinale. Argentinien gegen Ägypten. Ich habe gerade kurz das 2:0 für Ägypten verkündet. Martin Lang, der Treffer, bleibt aber nicht stehen.
6: Ja, weil Zico hätte das Tor super gemacht im Konter für die Ägypter. Aber davor war ein Foul in der Hälfte der Ägypter am argentinischen Spieler, der den Ball verloren hat. Und da hat man Österreich beim Xaver Schlager ja den VAR und das Foul nicht zugestanden. Den Argentiniern Messi und Co. schon. Aber sie machen gleich die nächste Riesenchance und machen das 2:0 im Konter.
4: Nein.
6: Jetzt müsst ihr aber zählen. Das gibt's ja nicht.
4: Und
6: jetzt müsste es zählen. Wieder Mostafa Zico. Und jetzt müsste dieser Treffer zählen. 2:0 Ägypten in Atlanta. Also was für eine Riesenfußballsensation, wenn sie Messi und Co. jetzt verabschieden. Aber jetzt war kein Foul dabei, kein Abseits, also ihr habt nichts gesehen. Jetzt muss der Treffer zählen und der Messi schüttelt nur den Kopf.
4: Wer braucht den Videoschiedsrichter? Martin Lang hat das Tor durchgewunken und du hältst uns weiter am Laufenden. Danke dir.
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2: Es folgt ein Hattrick, drei Stück Supersommermusik von Daft Punk. Get Lucky im Mix mit Ray Gavi und Free Like the Ocean. Und davor jetzt der Song und auch der Soundtrack meiner Maturareise damals. Liebe Grüße an alle, die dabei waren und sich noch erinnern können. Das ist Carly Rae Jepsen auf Ö3 mit Call Me Maybe.

Alle, alle, Thorsten Einarsson, der geht raus an alle Fußballfans in der Ö3-Gemeinde. Unglaublicher Nervenkitzel gerade in Atlanta bei Ägypten gegen Argentinien. Die Argentinier schaffen das Comeback und sind zurück. Gerade 2:2 der Ausgleich. Messi himself. Puh, das schaut mal nach Verlängerung aus. Wir arbeiten das gleich in aller Ruhe auf in den Ö3-Nachrichten in 9 Minuten. Um 8 meldet sich Martin Lang aus Atlanta. So, und jetzt, den brauchen wir jetzt zum Runterkommen und zur Beruhigung. Jetzt gibt's was smoothig, jazziges, beruhigendes für den Blutdruck und für den Puls aus den 80ern. Die Legende Sting auf Ö3 mit Englishman in New York.

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0: Hier ist Ö3, Dienstagabend. Wir spielen gleich wieder durch. Eine halbe Stunde Lieblingshits nonstop mit Amy McDonald, Roxette und Dermot Kennedy. Davor jetzt News Update mit Daniel Theissl. Es ist 20 Uhr.
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11: ÖVP-Generalsekretär Nico Marchetti tritt mit Ende Juli zurück. Einen Nachfolger will die ÖVP zeitnah bekannt geben. Ö3-Reporter Peter Unger, welche Auswirkungen hat dieser Rücktritt auf die ÖVP?
12: Marchetti ist die Erfindung von Christian Stocker als Generalsekretär, damals als Stocker die Partei im Jänner 2025 übernommen hat. Der Parteichef hat bis zuletzt an Marchetti festgehalten, dann aber einsehen müssen, dass er eben nicht mehr zu halten ist. Woran liegt das? Diese Unzufriedenheit in der ÖVP, vor allem in den Ländern, liegt in den schlechten Umfragewerten. Die ÖVP findet da kein Rezept gegen die FPÖ, die liegt meilenweit vorne. Und die Nervosität in jenen Ländern, die bald Landtagswahlen zu schlagen haben, ab Herbst 27, die steigt. Die Kritik an der Bundes-ÖVP, die steigt dort, vor allem in Ober- und in Niederösterreich.
11: Die Koalitionspartner SPÖ und NEOS danken Marchetti für eine gute Zusammenarbeit in herausfordernden Zeiten. Einweg-E-Zigaretten mit und ohne Nikotin sind mit Jahresende in Österreich verboten. Das hat der Nationalrat am Abend mit Zustimmung der Regierungsparteien und den Grünen beschlossen. Auch die Abgabe von tabakfreien Nikotinerzeugnissen wie Pouches an Minderjährige ist nicht mehr erlaubt. Strengere Tierschutzregeln plant die EU-Kommission, vor allem für Geflügel- und Schweinehalter. Zum Beispiel sollen Legehennen langfristig nicht mehr in Käfigen gehalten werden dürfen und EU-Standards sollen auch für Importeure außerhalb der EU gelten. 2027 soll es ein Gesetz dazu geben.
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11: Was für ein turbulentes Fußballspiel. Argentinien dreht, so wie es derzeit ausschaut, ganz kurz vor Schluss gegen Ägypten, einen 0:2 Rückstand, der Ö3-Reporter Martin Lang.
15: Bis zur 79. Minute schrammen die Argentinier an der Blamage vorbei und Ägypten kratzte an der Sensation. Romero Kopfballtor 1:2. Lionel Messi 5 Minuten später, 8. WM-Tor 2:2. Und in der 92. Minute Enzo Fernandes von Chelsea per Kopf. Das 3000. WM-Tor und den Argentiniern gehen die Nerven durch. Rote Karte für den Tormann-Trainer. Wieder Diskussion mit der Bank. 99 Minuten bereits gespielt. Da geht's aber noch 3-4 Minuten. Also ob Argentinien das jetzt wirklich drüber bringt, ob es eine Verlängerung gibt, schwer zu sagen. Aber im Moment haben sie das Spiel wirklich auf wundersame Weise wie ein Weltmeister in einen 3-2-Sieg gedreht.
11: Und dann übernimmt jetzt einmal Thomas Wostal.
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13: Zwei Wetterwelten diese Woche in Europa. Extreme Hitze weiterhin in Westeuropa mit teils 40 Grad und mehr in Frankreich und in Spanien. Ziemlich kühl dagegen in Osteuropa mit zum Beispiel maximal 20 Grad in Warschau. Wir in Österreich, wir liegen genau dazwischen. Wir bleiben in den nächsten Tagen im normalen sommerlichen Bereich. Morgen am Mittwoch mit Höchsttemperaturen von 22 bis 28 Grad. In Kärnten und in der südlichen Steiermark gibt es morgen bis zu 30 Grad. Und im Süden ist es auch überwiegend sonnig morgen. Regnen kann es am Vormittag besonders im Norden und im Osten. Am Nachmittag zeigt sich hier die Sonne. Am Nachmittag Schauer möglich sind dann vor allem noch vom Tiroler Unterland über das Salzkammergut bis zum Ostviertel.
0: Kurz nach 8, wir begleiten euch mit dem schnellsten Verkehrsservice Österreichs auf Ö3 und Bernhard Walter.
14: Ja, diese Spannung wie bei der Fußball-WM kann ich nicht piepen. Auf den Straßen geht's recht entspannt zu.
0: Okay.
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0: nonstop. Naja, was sich in einer halben Stunde alles ausgeht. Also Argentinien hat gerade für 3 Tore, ich glaube, 13 Minuten gebraucht. Bernhard, schauen wir mal, was heute noch so geht und was heute noch so passiert. Da ist der Philipp Bergsmann bei uns, spielt die Musik jetzt mit Alex Warren. 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

0: Dienstagabend mit dem schnellsten Verkehrsservice Österreichs. Bernhard, da startet jetzt eine Nachtbaustelle.
1: Ab sofort gesperrt in Salzburg die A10, die Tornautobahn Richtung Villach zwischen Pastluik und dem Knoten Pongau. Da wird bis morgen 5 Uhr früh gearbeitet und ihr werdet da über die BN159 umgeleitet.
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schönen Abend mit Ö3 und ciao ragazzi. Jetzt Legende Eros Ramazzotti mit Più Bella Cosa und eine sehr, sehr, sehr, sehr molto schöne Sache auch morgen bei uns im Ö3-Wecker, im Ö3-Ticket-Ticket-Ticket-Wecker. 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

Die frisch verheiratete Taylor Swift auf Ö3. Schönen Abend, 20.45 Uhr. Im besten Fall ist jetzt der Moment, wo ihr nach einem vielleicht viel zu langen und viel zu stressigen Dienstag mal plus minus 3 Minuten Zeit habt, um einen Song bewusst zu hören und zu genießen. Weil ich finde, der hat sich das einfach verdient. One Republic jetzt mit Need Your Love. Da ist der Philipp Bergsmann. Hier ist Ö3.

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13: Hier ist Ö3 und immer um diese Uhrzeit unter der Woche startet unser Stammtisch für Musik aus Österreich auf Ö3. Der Heimatsound gleich nach Daniel Theissl. Es ist 21 Uhr.
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15: Marine Le Pen wird trotz ihrer Verurteilung bei der französischen Präsidentschaftswahl im kommenden Jahr kandidieren. Die Entscheidung des Gerichts werde sie anfechten, um ohne Fußfessel den Wahlkampf führen zu können, sagt die Rechtspopulistin vor kurzem in einem französischen TV-Interview. Ein französisches Berufungsgericht hat Le Pen am Nachmittag wegen Veruntreuung öffentlicher Gelder zu einer dreijährigen Haftstrafe verurteilt, davon 2 Jahre auf Bewährung und 1 Jahr mit Fußfessel. Mit dem E-Bike gegen eine Steinmauer gefahren. Eine 26-jährige Frau verletzt sich im Ötztal bei einem Radunfall schwer. Sie ist auf einem Radweg im Bezirk Ims gefahren und hat laut Polizei aus noch unbekannter Ursache die Kontrolle verloren. Platz 2 für Wien, geschlagen nur von Kopenhagen. Die dänische Hauptstadt ist zum 2. Mal hintereinander die lebenswerteste Stadt der Welt. Ausgezeichnet von der britischen Economist-Gruppe. Ö3-Reporterin Martina Großfurtner.
16: 100 Punkte, also die Höchstwertung, hat Kopenhagen in den Kategorien Stabilität, Bildung und Infrastruktur bekommen. Die weltweit lebenswerteste Region ist Westeuropa mit knapp 92 Punkten. Den stärksten Zuwachs gibt es in Asien, weil sich das Gesundheitswesen in den Städten verbessert hat. Durch den Krieg im Nahen Osten haben die Städte dort im Schnitt mehr als 3 Plätze verloren. Und ganz am Ende des Rankings steht Damaskus, obwohl sich die Gesundheitsversorgung seit dem Machtwechsel in Syrien verbessert hat.
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15: Und schon wieder ein knapper 3:2-Sieg. Argentinien steht im Viertelfinale. Die Argentinier drehen gegen Ägypten einen 0:2-Rückstand. Ab der 79. Spielminute treffen Romero, Messi und Enzo Fernandes. In einer Stunde wird das Achtelfinale mit dem Spiel Schweiz gegen Kolumbien abgeschlossen. Und jetzt zu Thomas Wostal.
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19: Ein wenig regnen kann es in den nächsten 1-2 Stunden am ersten in Nordtirol, so an der Grenze zu Deutschland, sowie im Innviertel, im Mühlviertel und im Waldviertel. zum morgigen Mittwoch. Da ist es im Süden von Österreich überwiegend sonnig. Im Norden und im Osten kann es am Vormittag zeitweise regnen. Am Nachmittag zeigt sich hier dann immer öfter die Sonne. Und am Nachmittag sind die Schauer dann besonders vom Tiroler Unterland über das Salzkammergut bis zum Mostviertel möglich. Die höchsten Temperaturen morgen je nach Sonne zwischen 20 Grad im Salzkammergut und bis zu 30 in Kärnten und in der südlichen Steiermark.
20: Kurz nach 21 Uhr, euer verlässlicher Begleiter durch den Dienstagabend. Bernhard Walter mit dem schnellsten Verkehrsservice Österreichs.
21: Und eine Meldung für Salzburg, da ist die A10, die Tarnautobahn Richtung Villach, zwischen Pass Luig und dem Knoten Ponga bis morgen 5 Uhr früh gesperrt, wegen Nachtarbeiten. Ihr werdet da über die B159 umgeleitet.
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20: So, eine Stunde Musik aus Österreich auf Österreichisch, gleich mit Julien Le Play. Mit Kurt Osmann und der Chefpartie und jetzt mit Josch. Da ist der Philipp Bergsmann. Einen schönen Dienstagabend.

0: Ö3 Heimatsound, Dienstagabend gleich mit dem ersten S von STS, Gerd Steinbecker. Unfassbar gute Stimme, ganz, ganz hoher Wiedererkennungswert. Und er ist heuer wieder live unterwegs und hat am Samstag schon mehr als 80.000 am Wiener Donauinselfest begeistert.
1: Das ist etwas, was ja niemand von uns so am laufenden Band irgendwie hat. Es ist aber weniger einschüchternd, als man sich so vorstellt, weil man nimmt eigentlich nur die ersten 10 Reihen wahr als Publikum und dahinter sind andere. Aber fürs Befinden ist es kein Unterschied, ob du vor 4.000 oder vor 80.000 spielst, wenn du darauf achtest, dass das Konzert halbwegs gut über die Bühne geht.
0: Ah, da hört man schon die vollste Routine raus. Einige wenige Chancen gibt es heuer noch, ihn live zu erleben. Die nächsten sind am 9. Juli in der Burgarena Rheinsberg und am 10. Juli beim Open Air in Grafenegg. Da sind sowieso seine größten STS-Hits auch mit dabei, sowie Kalt und Kälter gibt es jetzt bei uns im Heimatsound. Und wow, bei den Konzerten die ganze Band ist eine einzige Legende, unter anderem mit ihm auf der Bühne. Thomas Spitzer von der ERV, Uli Bär und Opus-Schlagzeuger Günther Grasmuck. STS auf Ö3.

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3: Mag nicht in die Schule.
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2: Hallo, liebes Ö3-Team, hier ist der Stefan aus Wien. Ich höre heute wieder die ganze Nacht Ö3, weil ich eine Nachtschicht mache und zu Hause Homeoffice habe. Mich würde interessieren, wer ist denn heute zuständig? Wer legt denn heute auf bei euch? Wer unterhaltet mich?
3: Stefan, ich bin zuständig. Zumindest noch bis 22 Uhr. Da ist der Philipp Bergsmann mit dem Heimatsound und die Unterhaltung, das Entertainment, die Musik würde ich jetzt mal auslagen an Christina Stürmer, noch im Mix mit Pezera und Jaus bis 9:30.

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0: Jetzt ist es 9:30, der schnellste Verkehrsservice Österreichs mit Bernhard Walter.
1: In Salzburg ist die A10, die Tornautobahn Richtung Villach, heute Nacht gesperrt, wie schon letzte Nacht und auch wie nächste Nacht wieder. Zwischen Pass Luig und dem Knoten Pongau, da wird also fleißig gearbeitet. Der Verkehr wird bis 5 Uhr früh über die BN159 umgeleitet.
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Ö3 Heimatsound Dienstagabend. Also ich zweifle ein bisschen dran, dass trotz des Sieges heute, dass Argentinien den WM-Titel verteidigt. Aber ich glaube ganz fest daran, dass der Titel vom Sommergetränk des Jahres verteidigt wird. Seriensieger Soda Zitron. Sommer 2026 und gleich zwei Bands aus Österreich haben einen Song mit dem Titel Soda Zitron herausgebracht. Einmal Representing Müllviertel.

Foxes, so damit sie trauen. Fühle ich sehr diesen Song. Und zweiter Song aus Österreich, neu im Sommer 2026 im Supersommer. Bibiza. Musikalisch ganz andere Baustelle. Jetzt auf E3, Soda Zitron.

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Krautschädel, Ö3 Heimatsound. Es ist gleich 10 vor 10. Ab 22 Uhr geht's hier weiter bei uns mit Susi Zuschmann und dem Ö3 Mental Health Talk. Bis dahin, da ist der Philipp Bergsmann, gibt's aber noch Heimatsound von Caro Fuchs, von Boris Bukowski und jetzt von Bilderbuch und Bungalow. Einen schönen Dienstagabend mit Ö3.

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0: Die Frau betritt grußlos die Trafik. Alle Blicke sind auf sie gerichtet. Sie nickt. Ein Raunen geht durchs Geschäft. Der Mann hinter dem Tresen bedient die Kunden weiter. Während des Wartens bemerken die anderen Menschen in der Schlange die Flecken auf dem Gewand der Frau. Na servus, die ganze Speisekarten, murmelt eine ihrem Gatten zu. Die Frau kommt an die Reihe und hält dem Trafikanten einen Zettel hin. Was wollen's? Blafft er. Die Frau deutet auf den Zettel, bewegt den Kopf und macht Geräusche. Die depperten Sandler immer, haben eh kein Geld, sagt der Trafikant, schiebt die Frau zur Seite und nimmt die nächste Kundin an die Reihe. Das wird schweigend akzeptiert. Die Frau gibt das für den Einkauf abgezählte Geld in ihre Geldbörse zurück, steckt den Zettel, auf dem ihre Diagnose Kehlkopfkrebs und der Einkaufswunsch geschrieben steht, in die Jackentasche und verlässt das Geschäft.
1: David Weiß ist Lektor in der Evangelischen Kirche AB, Schriftsteller und lebt in Wien.
2: Hier ist Ö3, jetzt mit dem Ö3 Mental Health Talk mit Susi Zuschmann und mit dem Psychologen Alexander Thiesenhausen. Heute geht es um Toxic Love. Was, wenn mir meine Beziehung einfach nicht gut tut? Davor Daniel Theissl. Es ist 22 Uhr.
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4: Nico Marchetti tritt als ÖVP-Generalsekretär mit Ende Juli zurück. Er bleibt aber Abgeordneter und Bildungssprecher seiner Partei. Ö3-Reporter Stefan Kappacher.
5: Nico Marchetti geht als Generalsekretär. Er will nicht mehr der Mann fürs Grobe sein. In einem Instagram-Post schreibt er, die feine Klinge liege ihm mehr als der Bihänder. Zuletzt ist Marchetti innerhalb der ÖVP unter Druck geraten. Im Vorfeld der ORF-Generaldirektorswahl hat er ungeschickt agiert, den letztlich gewählten Clemens Pick vereinnahmt und ihm damit geschadet. Neuer Generalsekretär der ÖVP soll dem Vernehmen nach Markus Gstöttner werden. Gstöttner war ein Vertrauter von Sebastian Kurz. Im Jänner hat Kanzler und ÖVP-Chef Christian Stocker den gelernten Unternehmensberater Gstöttner als Sonderbeauftragten für die Reformpartnerschaft mit Ländern und Gemeinden vorgestellt. Jetzt soll er die Partei managen und so die Hoffnung auch für bessere Umfragewerte der ÖVP sorgen.
4: Marine Le Pen wird trotz ihrer Verurteilung bei der französischen Präsidentschaftswahl im April antreten. Die heutige Entscheidung des Berufungsgerichts werde sie anfechten, um ohne Fußfessel den Wahlkampf führen zu können. In Paris ist Ö3-Reporterin Cornelia Primosch.
6: Marine Le Pen will als unbescholtene Präsidentschaftskandidatin in den Wahlkampfring steigen. Wenige Stunden nach ihrer zweitinstanzlich bestätigten Verurteilung wegen Veruntreuung von EU-Steuermillionen kündigt sie an, dagegen und gegen die elektronische Fußfessel zu berufen. Heute wurde vor Gericht die Ämtersperre deutlich reduziert, die Bedingung, um überhaupt für ein politisches Amt kandidieren zu dürfen.
7: Je veux aller au bout.
6: Sie werde alle Instanzen ausschöpfen, um ihre Unschuld zu verteidigen, sagt Le Pen nach dem Urteil. Noch ist unklar, ob dies zeitlich möglich ist. Die Wahlen in Frankreich finden im nächsten April statt. Umfragen sehen die Rechtspopulistin klar voran.
4: Der öffentlich-rechtliche Rundfunk in Ungarn wird komplett umgebaut. Das ungarische Staatsfernsehen, das der Ex-Regierung von Viktor Orban nahegestanden ist, hat den Sendebetrieb für mehrere Stunden eingestellt. Beim wichtigsten TV-Sender M1 ist stundenlang ein schwarzer Bildschirm gezeigt worden. Mit einer Entschuldigung, die öffentlich-rechtlichen Medien dürfen nicht lügen. Es tut uns leid, dass wir es so lange getan haben. Am Abend wurde der Sendebetrieb wieder aufgenommen. Ohne Nachrichten.
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4: Kolumbien gegen die Schweiz. Das letzte Achtelfinalspiel läuft seit gut 2 Minuten. Dem Sieger winkt im Viertelfinale ein Duell mit Lionel Messi und Argentinien. Ö3-Reporter Wolfgang Eichinger.
9: Ja, aber davor heißt es einmal 90 Minuten für beide Mannschaften. Siegen oder fliegen vor 54.000 Besucher im Stadion von Vancouver. Kolumbien sicherlich aufgrund der sehr starken Offensivreihe. Luis Diaz von Bayern München, Luis Suarez und James Rodriguez leichter Favorit. Aber den Schweizern ist es durchaus zuzutrauen, diese Offensivkraft der Kolumbianer im Griff zu bekommen. 10 Pflichtspiele in Folge unbesiegt. Also die Schweizer haben alle Möglichkeiten, sind auch beim ersten Angriff dran. Aber der hat vorerst einmal nichts eingebracht. Da steht es derzeit also noch 0:0. Kann spannend werden und alle wollen natürlich gegen Argentinien und Messi spielen.
4: Und jetzt zu Thomas Wostal.
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7: In ganz Österreich sonnig und sehr warm wird's, so wie es momentan aussieht, zum Wochenende hin. Morgen am Mittwoch, da ist das Wetter noch sehr unterschiedlich, weitgehend trocken und oft sonnig ist es morgen im Süden von Österreich, wahrscheinlich auch in Vorarlberg. Im Norden und im Osten, da kann es morgen am Vormittag ein wenig regnen, am Nachmittag zeigt sich dann zeitweise die Sonne. Und am Nachmittag sind die Schauer dann morgen besonders vom Tiroler Unterland über das Salzkammergut bis zum Mostviertel möglich. Dementsprechend unterschiedlich die Höchsttemperaturen, die liegen morgen zwischen nur 20 Grad im Ausseerland und bis zu 30 in Kärnten und in der südlichen Steiermark.
10: Ö3 mit dem schnellsten Verkehrsservice Österreichs und Bernhard Walter und mit einer Nachtbaustelle in Salzburg gesperrt, die A10, die Tornautobahn Richtung Villach zwischen Pastluik und dem Knoten Pongau, dauert bis morgen 5 Uhr früh und da werdet ihr über die B159 umgeleitet.
11: Kennt ihr den Satz, so schlimm ist meine Beziehung eh nicht? Oder wäre doch fad, wenn wir nicht ständig streiten würden. Heute geht es hier im Ö3 Mental Health Talk um Toxic Love, wie man Red Flags erkennt, wie wir Grenzen setzen und wie wir draufkommen, dass uns unsere Beziehung einfach nicht gut tut. Darüber reden wir heute. Der Psychologe Alexander Thiesenhausen ist bei mir.
12: Hallo.
11: Und ich bin Susi Zuschmann. Schönen Abend.
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0: Kennt ihr das, wenn die eigene Beziehung einem nicht gut tut? Das ist unser Thema heute im Ö3 Mental Health Talk. Aber Alex, sag mal, was unterscheidet eine gesunde Beziehung von einer toxischen?
1: Ich glaube, eine gesunde Beziehung gibt dir trotz Konflikte oder Meinungsverschiedenheiten grundsätzlich ein Gefühl von Sicherheit. Also du kannst du selbst sein, du musst nicht permanent Angst haben, was falsch zu machen, und Konflikte führen nicht ständig dazu, dass dein Selbstwert zerstört wird. In toxischen Beziehungen passiert oft das Gegenteil. Also die Beziehung kostet dauerhaft mehr Energie, als sie gibt. Man fühlt sich ständig verunsichert, kontrolliert, emotional ausgelaugt oder beginnt irgendwann an sich selbst zu zweifeln. Und wichtig ist, toxisch bedeutet nicht automatisch, dass eine Person böse ist. Oft entstehen solche Dynamiken aus Unsicherheit, Verlustangst, einem hohen Kontrollbedürfnis oder ungelösten Verletzungen aus früheren Beziehungen. Aber trotzdem kann die Beziehung psychisch sehr ungesund und belastend werden. Und ich glaube, da ist ein wichtiger Punkt. Jede Beziehung hat zwar Meinungsverschiedenheiten, das allein macht nichts toxisch. Aber die Frage ist eher, kann man nach Konflikten wieder Sicherheit herstellen? Bleibt die Kommunikation auch dann respektvoll? Wird Verantwortung für das Handeln übernommen? Oder wird die Schuld halt ständig verschoben, Fakten verdreht und lebt man dauerhaft in Anspannung und Angst? Eine gesunde Beziehung kostet zwar auch manchmal Kraft, keine Frage, aber gibt dir nicht dauerhaft das Gefühl, dich selbst zu verlieren oder Angst haben zu müssen.
0: Aber was ist, wenn in der Beziehung Kommunikation so gar nicht funktioniert oder eventuell überhaupt nicht stattfindet? Ist das schon eine Red Flag? Darüber reden wir gleich hier im Ö3 Mental Health Talk.

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1: Ist meine Beziehung noch gesund oder wird's toxisch? Unser Thema heute im Ö3 Mental Health Talk. Geht's eigentlich schon los, wenn man deshalb diskutiert?
2: Schlechte Kommunikation, wenn man nicht kommuniziert und beide eigentlich an unterschiedlichen Strängen ziehen.
1: Alex, bei schlechter Kommunikation schon das Weite suchen oder fängt dann die Beziehungsarbeit gerade erst so richtig an?
3: Also schlechte Kommunikation allein macht eine Beziehung noch nicht toxisch, sonst hätten wahrscheinlich fast alle Beziehungen irgendwann ein Problem. Kommunikation ist etwas, das viele erstmal richtig lernen müssen. Vor allem ehrliche Kommunikation, also über Bedürfnisse, Verletzungen, Grenzen oder Angst zu sprechen, fällt den meisten Menschen ja nicht leicht. Deshalb gehört Beziehungsarbeit absolut dazu. Der entscheidende Punkt ist eher, sind beide bereit hinzuschauen und sich weiterzuentwickeln oder dreht man sich dauerhaft im Kreis? Problematisch wird's, wenn Gespräche immer wieder in Abwertung, Schuld, Manipulation oder Angst enden. Also wenn man irgendwann das Gefühl hat, dass man nichts mehr ansprechen kann, ohne emotional dafür bestraft zu werden, also ohne dass Dinge eskalieren. Und ich glaube, viele Menschen unterschätzen auch, wie wichtig emotionale Sicherheit in Beziehungen wirklich ist. Nicht perfekt kommunizieren zu müssen, sondern sich grundsätzlich sicher zu fühlen und ehrlich sein zu dürfen. Eine schwierige Kommunikation allein ist also nicht toxisch, aber entscheidend ist, ob beide wirklich bereit sind, miteinander statt gegeneinander zu arbeiten.
1: Aber jetzt mal angenommen, das funktioniert nicht mit der Kommunikation. Und sonst hat man auch schon einiges probiert. Steile Hypothese, aber bleiben wir in der Beziehung, weil wir süchtig nach dieser Dynamik sind? Gleich hier im Ö3 Mental Health Talk.

0: Ausweichen geht hier großräumig über die Westautobahn.
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0: Bei der Fußball-WM läuft gerade die erste Halbzeit beim letzten Achtelfinalmatch zwischen der Schweiz und Kolumbien. Wolfi Eichinger, Torchancen sind bisher Mangelware.
2: Es geht zäh dahin in diesen ersten 30 Minuten, aber vor kurzem hat die Schweiz die Riesenmöglichkeit auf das 1:0 gehabt. Und zwar Rieder war es, der im Strafraum mit dem linken Fuß einmal ordentlich abzieht. Aber der kolumbianische Torhüter Gustavo Vargas kann abwehren. Die Kolumbianer zuvor mit einer Möglichkeit, und zwar Puerta, Schuss Richtung Kreuzig. Aber auch dort ist der Tormann, nämlich Gregor Kobel, von der Schweiz zur Stelle. Sonst eher Geplänkel im Mittelfeld, keine wirklichen Torchancen. Beide Mannschaften sind vorsichtig. Die wollen nicht in Rückstand geraten, daher 0:0.
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5: Meine toxische Beziehung tut mir einfach nicht gut, das ist unser Thema heute. Aber was, wenn ich das Gefühl habe, dass ich dieses Muster brauche?
6: Ich glaube, wenn man so ein bisschen süchtig nach der Zweisamkeit, aber auch nach der toxischen Dynamik wird, ist sehr schwer. Man bleibt einfach drin hängen und man sieht irgendwie keinen Ausweg mehr.
5: Alex, man kann süchtig nach etwas werden, das uns ganz offensichtlich alle Nerven raubt?
7: Ja, absolut. Und ich glaube, genau das verwirrt viele Menschen auch sehr. Von außen denkt man oft, warum geht die Person nicht einfach? Aber emotional sind solche Dynamiken oft wirklich viel komplexer und es wäre gesellschaftlich auch enorm wichtig, das öfter zu thematisieren und zu verstehen, weil die Verurteilung macht es für Menschen in diesen ungesunden Dynamiken noch viel schwieriger, sich zu lösen. Toxische Beziehungen wechseln häufig zwischen Nähe und Liebe und Schmerz, also Streit, Unsicherheit, Rückzug und dann wieder diese extreme Nähe, Versöhnung und Aufmerksamkeit. Und genau dieses emotionale Auf und Ab kann unglaublich bindend werden, fast wie ein permanenter Ausnahmezustand fürs Nervensystem, so ein bisschen, als ob man auf Drogen ist. Extreme Höhen gefolgt von Crashes. Manche verwechseln diese Intensität irgendwann dann sogar mit Liebe, weil sich Ruhe und Stabilität plötzlich irgendwie falsch oder langweilig anfühlen. Und dazu kommt oft noch Verlustangst, Hoffnung oder der Wunsch, doch noch gesehen und geliebt zu werden und der Gedanke, dass es doch klappen würde, wenn man sich nur genug anstrengen würde. Und ich glaube, das ist wichtig zu verstehen. Menschen bleiben selten, weil ihnen Schmerz Spaß macht, sondern weil sie emotional in einem Muster feststecken, das sich gleichzeitig vertraut und zerstörerisch anfühlt. Toxische Beziehungen machen nicht nach der Liebe süchtig, sondern nach der emotionalen Intensität und der Hoffnung, dass es irgendwann doch noch gut wird.
5: Und wenn ihr gerade ein Thema habt, über das ihr gerne reden wollt, Hilfe in Krisensituationen findet ihr zum Beispiel bei der Ö3-Kummernummer, täglich erreichbar von 16 Uhr bis Mitternacht unter 116123. Weitere anonyme und kostenlose Hilfsangebote, von denen einige rund um die Uhr für euch da sind, findet ihr gesammelt auf der Ö3-Homepage.

0: Meine Beziehung tut mir einfach nicht gut. Sie ist toxisch. Darüber reden wir heute im Ödra Mental Health Talk. Aber warum gehen wir nicht? Weil wir Angst davor haben, einsam zu sein?
1: Ganz viele Leute können nicht alleine sein. Also die denken sich dann besser eine schlechte, nicht funktionierende oder toxische Beziehung als gar keine.
0: Was meinst du, Alex? Gehen wir nicht, weil wir Angst haben, allein zu sein? Oder sind wir manchmal einfach auch ein bisschen faul?
2: Ich glaube ehrlich gesagt nicht, dass es viel mit Faulheit zu tun hat. Menschen bleiben oft in diesen ungesunden Beziehungen, weil die Angst vor dem Alleinsein emotional größer wirkt als der aktuelle Schmerz. Und das macht auch aus psychischer Sicht Sinn. Bindung und Nähe sind für uns extrem wichtige Bedürfnisse. Selbst eine schwierige Beziehung kann sich manchmal sicherer anfühlen als völlige Ungewissheit. Und dazu kommt noch, viele Menschen hoffen lange, dass es wieder so wird wie am Anfang. Oder dass die Liebe dazu ausreicht, dass sich was zum Guten ändert. Und manche haben auch gelernt, lieber eine schwierige Verbindung als gar keine Verbindung. Und das Tragische ist nur, wenn wir aus Angst bleiben, verlieren wir manchmal Stück für Stück uns selbst. Und ich glaube, allein sein zu lernen ist deshalb etwas sehr Wichtiges. Nicht, weil man niemanden brauchen soll, sondern weil Beziehungen sonst schnell aus Angst statt aus echter Entscheidung entstehen. Viele bleiben also nicht, weil die Beziehung gut ist, sondern weil sich das Alleinsein noch bedrohlicher anfühlt.
0: Sollen wir jetzt bleiben oder gehen? Das ist oft die schwierigste Sache, vor allem die schwierigste Entscheidung in einer toxischen Beziehung. Und darüber reden wir gleich.
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0: Thema diesmal im Ö3 Mental Health Talk. Mir tut meine Beziehung nicht gut, weil sie toxisch ist. Also Alex, es ist sicher oft ein schmaler Grat, aber was meinst du? In welchen Fällen macht es Sinn, um die Beziehung zu kämpfen? Und ab wann ist es eher ein, okay, nimm deine Füße in die Hände und renn?
1: Ja, ich glaube, kämpfen lohnt sich dort, wo trotz aller Probleme noch gegenseitiger Respekt, Ehrlichkeit und Wertschätzung da ist und auch die Bereitschaft, wirklich hinzuschauen. Beziehungen dürfen auch manchmal schwierig sein. Alle Menschen haben mal Konflikte, sind verletzt oder haben schlechte Phasen. Das allein bedeutet noch nicht, dass man sofort gehen muss. Die entscheidende Frage ist eher, kann man gemeinsam wachsen oder zerstört die Beziehung dauerhaft das eigene Wohlbefinden? Wenn Gespräche möglich sind, Verantwortung wirklich übernommen wird und beide bereit sind, an Mustern zu arbeiten, dann kann Veränderung absolut möglich sein. Aber es gibt auch Momente, wo man ehrlich zu sich selbst sein muss. Also wenn du permanent Angst hast, dich selbst verlierst, emotional manipuliert wirst, du ständig abgewertet wirst zum Beispiel oder dich die Beziehung psychisch wirklich fertig macht, dann geht es oft nicht mehr um Beziehungsarbeit, sondern um Selbstschutz. Und ich glaube, ein wichtiger Punkt ist, und der tut weh, Liebe allein reicht leider nicht immer. Man kann jemanden lieben und trotzdem merken, dass die Beziehung und vor allem die Dynamik dahinter einem nicht gut tut. Und um eine Beziehung zu kämpfen, macht Sinn, wenn beide kämpfen, nicht wenn dauerhaft nur eine Person versucht, die Beziehung zu retten.
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0: 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Ihr seid mittendrin im Ö3 Mental Health Talk mit Susi Zuschmann und mit dem Psychologen Alexander Thiesenhausen. Immer am Dienstagabend 2 Stunden lang. Gleich geht's weiter, davor Daniel Theisel. Es ist 23 Uhr.
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2: Halbzeit beim letzten Achtelfinalspiel der Fußball-Weltmeisterschaft. Kolumbien und die Schweiz gehen es bisher vorsichtig an. Ö3-Reporter Wolfgang Eichinger.
3: Ja, aber das 3:2 von Argentinien gegen Ägypten am frühen Abend sensationell. Ist dieses Spiel eher unter dem Motto, muss man über sich ergehen lassen. Beide Mannschaften machen wenig für das Spiel, gehen es wirklich gemächlich an, haben kaum ein Tempo. Und daher regiert die Angst, ein Gegentor zu bekommen, als der Mut, ein Tor zu erzielen. 2 Chancen hat es gegeben, eine für die Schweiz, eine für Kolumbien. 2 Schüsse, jedes Mal kann der Torhüter abwehren. Und daher hoffen wir, dass die zweite Hälfte besser wird. Es kann eigentlich nur besser werden.
2: Und gehofft haben auch Österreichs U19-Frauenfußball-Nationalteamspielerinnen auf den Finaleinzug bei der Europameisterschaft in Bosnien-Herzegowina. Hat leider nicht geklappt. Die Österreicherinnen verlieren gegen Deutschland in der Verlängerung 0:1. Trotz geltender Waffenruhe sind in der Straße von Hormus mehrere Öltanker angegriffen worden. Das hat die britische Behörde für maritime Sicherheit mitgeteilt. Die USA setzen daraufhin die zuvor gelockerten Sanktionen auf iranisches Öl wieder in Kraft. Die Ölpreise sind wieder deutlich angestiegen. Mehr als 200.000 gefälschte und unsichere Kondome aus China sind in Europa aufgetaucht. Laut dem Europäischen Amt für Betrugsbekämpfung sind die Verhütungsmittel unter dem Namen und mit dem Logo einer bekannten Marke verkauft worden. Ö3-Reporter Matthias Humpelstetter.
4: Man hat sie fälschlicherweise als Spielzeuge ausgegeben und so in die EU geschmuggelt. Gefälschte Kondome aus China. Für die arglosen Abnehmer ist das potenziell gefährlich, denn die Fake-Produkte ermöglichen die Ausbreitung von sexuell übertragbaren Krankheiten, erklärt die Europäische Anti-Betrugsbehörde. So seien die gefälschten Kondome etwa nicht auf ihre Haltbarkeit, Stabilität und mögliche Verunreinigungen geprüft worden. Aufgeflogen ist der Betrug, weil es Hinweise aus verschiedenen EU-Ländern gegeben hat.
2: Und jetzt zu Thomas Wostal.
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5: Morgen am Mittwoch ist es im Süden von Österreich und wahrscheinlich auch in Vorarlberg weitgehend trocken und oft auch sonnig. Im Norden und im Osten Österreichs, da kann es am Vormittag ein wenig regnen. Am Nachmittag zeigt sich dann zeitweise die Sonne. Am Nachmittag sind die Schauer dann besonders vom Tiroler Unterland über das Salzkammergut bis zum Mostviertel möglich. Die höchsten Temperaturen morgen je nach Sonne zwischen 20 Grad im Mariazellerland und bis zu 30 in Kärnten und der südlichen Steiermark. Am Donnerstag überwiegend sonnig und eine Spur wärmer.
0: Ö3, der schnellste Verkehrsservice Österreichs, jetzt in Salzburg. A10, Tauernautobahn, Richtung Villach, zwischen Pass Lueg und dem Knoten Pongau, Sperre bis 5 Uhr wegen Nachtarbeiten. Der Verkehr wird zu lang über die B159 umgeleitet. Und Oberösterreich, B1 Wiener Straße, zwischen Timmelkamm und Vöcklermarkt bei Gampern, Sperre nach einem Unfall, ausweichen geht für euch über die A1.
6: Wir starten mit dem Q&A. Heißt, ihr stellt eure Fragen zum Thema mentale Gesundheit und der Psychologe Alexander Thiesenhausen.
7: Hallo.
6: Beantwortet sie in einer der nächsten Sendungen. Wie Fragen? Einfach via Formular auf der Ö3-Homepage. Ganz easy. Susi Zuschmann hier. Die erste Frage gibt's gleich.

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1: Ganz genau, die erste Frage heute. Warum kann ich mich aktuell zu nichts motivieren?
2: Wenn Menschen keine Motivation mehr spüren, dann denken sie sofort, ich bin faul, undiszipliniert oder mit mir stimmt etwas nicht. Aber Motivation ist nicht einfach nur Willenskraft. Sie hängt extrem davon ab, wie es uns psychisch und körperlich geht. Wenn jemand dauerhaft gestresst, erschöpft, überfordert oder wenn man emotional belastet ist, dann schaltet das System oft eher auf Energiesparmodus sozusagen als auf Antrieb. Und manchmal fehlt nicht die Motivation, sondern der Sinn. Der Kopf weiß vielleicht, was man tun sollte, aber innerlich fehlt irgendwie die emotionale Verbindung dazu. Was viele außerdem falsch verstehen, Motivation kommt nicht vor der Handlung, sondern erst währenddessen. Wer auf der Couch liegt, wird selten plötzlich riesige Motivation verspüren, laufen zu gehen. Oft entsteht die Motivation erst, wenn man bereits ins Tun kommt. Nach den ersten Minuten Bewegung, Lernen oder Arbeiten fühlt sich plötzlich wieder alles irgendwie leichter an. Und genau deshalb kommt man mit Motivation alleine meist nicht weit, weil die schwankt. Und deswegen braucht es was Verlässlicheres, und zwar Disziplin. Also Dinge manchmal auch dann tun, wenn man gerade keine Lust verspürt. Für ein übergeordnetes Ziel zum Beispiel. Wichtig ist nur, Disziplin sollte nicht bedeuten, sich permanent selbst zu übergehen. Also wir brauchen nicht jeden Tag Motivation, sondern Strukturen und kleine Schritte, die uns helfen anzufangen. Denn oft kommt die Motivation erst nach dem Start.
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0: Ihr hört den Ö3 Mental Health Talk jeden Dienstagabend von 22 Uhr bis Mitternacht. Jetzt mit der nächsten Frage im Q&A. Wie gehe ich mit Existenzängsten um?
1: Existenzängste, die gehen ja oft viel tiefer als normale Sorgen. Also da geht es nicht nur um das Geld, die Arbeit oder die Zukunft, sondern wirklich um Sicherheit, Kontrolle und manchmal sogar um die Frage, werde ich scheitern? Bin ich dem Leben gewachsen? Was passiert, wenn alles wegbricht? Worauf ich mich verlasse? Und das Schwierige ist, ein Teil dieser Angst gehört tatsächlich zum Menschsein dazu, weil Leben einfach nie komplett kontrollierbar ist. Also mein Mentor sagt immer, das Leben ist lebensgefährlich. Ich glaube, viele Menschen leiden nicht nur unter der Angst selbst, sondern auch darunter, dass sie diese Unsicherheit nicht akzeptieren können. Wir wollen ja Garantien, genau deswegen boomen ja auch Versicherungen, seit man sie erfunden hat. Und wir wollen, dass Beziehungen halten, dass wir gesund bleiben, dass das Leben planbar ist. Aber genau das kann uns niemand versprechen und keine Versicherung der Welt kann uns totale Kontrolle und Sicherheit bieten. Und paradoxerweise entsteht oft etwas Beruhigendes, wenn wir aufhören, komplette Kontrolle zu erwarten. Nicht im Sinne von ich habe resigniert, sondern realistischer. Existenzangst ist ja auch oft ein Zeichen dafür, dass wir verstanden haben, wie verletzlich und begrenzt das Leben eigentlich ist. Und genau daraus entsteht manchmal auch tiefe Bewusstsein und Bedeutung, denn wenn alles sicher und endlos wäre, würde vieles gar keinen Wert mehr haben. Therapeutisch geht es deshalb oft nicht darum, Existenzängste komplett wegzubekommen, sondern zu lernen, trotz Unsicherheit ein Leben aufzubauen, das sich lebendig und sinnvoll anfühlt. Also Frieden entsteht oft nicht dann, wenn plötzlich alles sicher ist, sondern wenn wir lernen, mit der Unsicherheit des Lebens nicht mehr permanent kämpfen zu müssen.
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Und jetzt bitte Vorsicht in Niederösterreich. A2 Richtung Wien, bei Leobersdorf, da steht ein defektes Fahrzeug auf dem Pannenstreifen. Es liegen Teile auf der Fahrbahn.

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1: Genau darum geht's in der zweiten Stunde vom Ö3 Mental Health Talk. Die nächste Frage ist, warum habe ich das Gefühl, nie genug Zeit zu haben?
2: Dieses Gefühl, nie genug Zeit zu haben, entsteht oft nicht nur, weil wir wirklich zu wenig Zeit haben, sondern weil wir innerlich permanent das Gefühl haben, ich müsste noch mehr schaffen. Da geht noch mehr. Ich glaube aber auch, jeder kennt das. Beim Essen denkt man an die Arbeit, beim Arbeiten ans nächste To-Do und selbst in der Freizeit hat man das Gefühl, dann produktiv sein zu müssen und alles auszunutzen. Und spannend ist ja eigentlich auch, dass die Menschheit seit Jahrzehnten glaubt, dass technischer Fortschritt uns mehr Zeit schenken wird. E-Mails sollten unsere Arbeit eigentlich erleichtern, Smartphones uns flexibler machen und alles sollte effizienter werden. Passiert ist oft das Gegenteil. Jetzt sind wir einfach permanent erreichbar. Und die Workload hat sich einfach vervielfacht. Wenn wir die Messlatte aber einfach immer weiter nach oben schieben, ist das Burnout einfach vorprogrammiert. Denn das Problem ist ja, unser Nervensystem bekommt kaum noch echte Ruhe. Also wir konsumieren ständig, planen, vergleichen. Irgendwann fühlt sich selbst Pause nicht mehr wie Pause an. Und ich glaube auch, dass dahinter oft mehr steckt als Zeitmanagement, nämlich die Angst, nicht genug zu leisten oder was zu verpassen oder den eigenen Wert zu verlieren, wenn man langsamer wird. Wir haben also nicht zu wenig Zeit, sondern ein Leben, das keine realistischen Maßstäbe mehr hat.
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Ö3 um 23.30 Uhr. Der schnellste Verkehrsservice Österreichs, jetzt in Niederösterreich. A2 Südautobahn Richtung Wien bei Leobersdorf. Da steht ein defektes Fahrzeug auf dem Pannenstreifen. Es liegen Teile auf der Fahrbahn. Die Einsatzkräfte sind auf der Zufahrt. Und Salzburg A10 Tauernautobahn Richtung Villach zwischen Passluek und dem Knoten Pongau.

0: Ebene und Kaut richtig gelangweilt an seinen Pommes. Wahrscheinlich nicht, weil die Pommes nicht schmecken, sondern weil das Spiel ihm nicht schmeckt. Es ist ganz einfach kein Highlight, dieses Achtelfinale. Sehr, sehr zäh, kaum Torchancen, natürlich viel Kampf und jetzt vielleicht die Möglichkeit für die Schweizer. 71,5 Minuten sind gespielt, mit einem Freistoß von der linken Seite hier doch diesen Lucky Punch zu machen, diesen Treffer zu erzielen. Der Freistoß kommt herein, versucht der Kopfball, gelingt nicht, wieder nichts geworden aus dieser Möglichkeit. Und damit bleibt es beim 0:0. Es könnte durchaus weiterhin ein zähes Spiel werden, das in die Verlängerung geht.
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2: Und mit einem Q&A immer in der zweiten Stunde vom Ö3 Mental Health Talk. Die nächste Frage, Alex, warum habe ich ständig Angst, zu langweilig zu sein?
3: Ich glaube, dahinter steckt oft die Sorge, bin ich interessant genug, damit Menschen bleiben und mich mögen. Das ist meistens keine Angst vor Langeweile selbst, sondern vor Ablehnung oder Austauschbarkeit. Und gerade heute, wo wir uns ständig vergleichen und uns Social Media ständig lustige, extrovertierte, wunderschöne und aufregende Menschen zeigt, entsteht oft das Gefühl, okay, ich muss auch mehr sein, um gut genug zu sein. Lustiger, schlagfertiger, unterhaltsamer, schöner oder noch coolere Geschichten auf Lager haben. Und das Problem ist, viele versuchen dann interessant zu wirken, anstatt sich wirklich authentisch zu zeigen. Dabei entstehen echte Nähe und Verbindung oft gar nicht durch Perfektion oder ständiges Entertainment, sondern dadurch, dass Menschen eben authentisch, ehrlich und emotional erreichbar sind. Und ich glaube, viele verwechseln Ruhe mit Langeweile. Nur weil jemand nicht permanent laut ist oder besonders oder spektakulär, heißt es nicht, dass er uninteressant ist. Meiner Erfahrung nach schätzen viele Menschen eine ruhigere Art sogar sehr.
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1: Genau darum geht's. Ihr stellt eure Fragen zum Thema mentale Gesundheit. Gern auch via Ö3 Homepage. Da haben wir ein Formular für euch in der Mental Health Story. Und wir beantworten eure Fragen in einer der nächsten Shows. Die nächste Frage, Alex. Warum fühle ich mich schuldig, wenn ich glücklich bin?
2: Ja, vielleicht klingt das jetzt für manche Zuhörerinnen und Zuhörer widersprüchlich, aber viele Menschen kennen wirklich genau das. Oft entsteht dieses Schuldgefühl, wenn wir gelernt haben, dass Glück irgendwie gefährlich ist oder nicht selbstverständlich ist. Zum Beispiel, weil andere Menschen leiden oder weil man früh das Gefühl hatte, ich darf nicht zu viel Raum einnehmen, eben nicht glücklich sein, nicht zu unbeschwert wirken, weil sonst passiert irgendwas. Manche haben auch gelernt, sich stark über Verantwortung oder Funktionieren zu definieren. Dann fühlt sich Glück fast ungewohnt an, als würde man was vernachlässigen oder nicht mehr aufmerksam genug sein. Oder es steckt dahinter vielleicht auch Loyalität. Also wenn es Menschen im Umfeld schlecht geht, fühlt sich das eigene Glück plötzlich vielleicht falsch an. Das Tragische ist, Schuld macht die Welt für andere nicht besser. Sie nimmt oft nur uns selbst die Erlaubnis, das Gute wirklich zu fühlen. Also viele Menschen fühlen sich nicht schuldig, weil Glück falsch ist, sondern weil sie irgendwann gelernt haben, dass sie es sich nicht wirklich erlauben dürfen.

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1: In der zweiten Stunde gibt's immer ein Q&A. Ihr fragt und Alex antwortet. Eine Frage geht sich heute noch aus, nämlich kann Selbstoptimierung zur Sucht werden?
2: Ja, absolut. Vor allem dann, wenn Selbstoptimierung nicht mehr aus dem Gefühl oder dem Bedürfnis von Entwicklung entsteht, sondern eher aus einem Mangeldenken heraus. Also so wie ich bin, bin ich noch nicht gut genug. Und an sich ist es ja nichts Schlechtes, an sich arbeiten zu wollen, zu reflektieren, gesünder zu leben oder Ziele zu haben. Das kann total sinnvoll sein. Problematisch wird es, wenn daraus so ein permanentes Projekt wird, sich selbst reparieren zu müssen. Dann reicht plötzlich auch nichts mehr. Mehr Leistung, bessere Routinen, mehr Disziplin, noch mehr Produktivität, ein noch perfekterer Körper oder vielleicht auch noch bessere, geordnetere Gedanken. Und das Perfide ist, Selbstoptimierung fühlt sich gesellschaftlich oft sogar noch positiv an. Menschen werden ja dafür bewundert, immer mehr aus sich rauszuholen. Aber psychologisch kann dahinter auch enorme Unruhe stecken. Also die Angst, stehen zu bleiben, nicht gut genug zu sein oder sich selbst nur wertvoll zu fühlen, wenn man sich eben verbessert. Irgendwann verliert man dabei manchmal was ganz Wichtiges, die Fähigkeit einfach zu sein, statt sich permanent zu bearbeiten. Also Selbstentwicklung wird dort ungesund, wo Selbstakzeptanz keinen Platz mehr hat.
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0: Rocking in Wien auf Ö3. Und jetzt geht's gleich ab in den Mittwoch. Da sind David Guetta gemeinsam mit Alphaville oder auch Huntrix mit am Start. Davor jetzt aber noch ab zu Daniel Theisel. Es ist ganz genau 0 Uhr.
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2: Die Schweiz und Kolumbien kämpfen um das letzte Ticket für das Viertelfinale der Fußball-Weltmeisterschaft. Nach torlosen 96 Spielminuten beginnt gerade die Verlängerung. Ö3-Reporter Wolfgang Eichinger.
3: Ja, und nach den bisher gezeigten Leistungen beider Mannschaften müssen alle Spieler Überstunden machen, ein bisschen nachsitzen, bis sie vielleicht ins Viertelfinale einziehen, denn die Leistung in diesen ersten 90 Minuten sehr bescheiden von beiden Mannschaften, kaum Torchancen, eher viel Kampf und Krampf als Spielfreude. Jetzt hat die zweite oder hat die Verlängerung begonnen, also zweimal 15 Minuten, eventuell dann ein Elfmeterschießen und dann wird der Viertelfinalgegner von Argentinien feststehen.
2: Marine Le Pen wird trotz ihrer Verurteilung bei der Präsidentschaftswahl 2027 im April in Frankreich antreten. Die Entscheidung des Gerichts werde sie anfechten, um ohne Fußfessel den Wahlkampf führen zu können, sagt die Rechtspopulistin. Ein französisches Berufungsgericht hat Le Pen wegen Veruntreuung öffentlicher Gelder zu einer dreijährigen Haftstrafe verurteilt, davon 2 Jahre auf Bewährung und 1 Jahr mit Fußfessel. Die nordische Kombination wird ab 2030 aus dem Olympiaprogramm gestrichen. Das Internationale Olympische Komitee begründet den Schritt mit fehlender Popularität. Nach mehr als 100 Jahren wird die Kombination aus Langlaufen und Skispringen nicht mehr olympisch sein. Unter anderem Felix Gottwald, Mario Stecher und Johannes Lamperter haben in dieser Disziplin für zahlreiche österreichische Olympiasternstunden gesorgt. Und ein Wolkenkratzer hat wegen Einsturzgefahr in New York einen Großalarm ausgelöst. Mitten in Manhattan ist ein 38-stöckiges Gebäude geräumt worden. Die Gegend rund um Chrysler Building, Grand Central Station und UNO-Hauptquartier wurde weiträumig abgesperrt. Eine Schule und einige Hotels vorsichtshalber evakuiert. 2 tragende Säulen des Wolkenkratzers sollen sich verformt haben. Am Gebäude finden derzeit Umbauarbeiten statt. Jetzt zu Thomas Vostal.
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0: Am freundlichsten wird der heutige Mittwoch im Süden von Österreich und wahrscheinlich auch in Vorarlberg und zwar weitgehend trocken und oft auch sonnig. Im Norden und im Osten, da kann es bis in den Vormittag hinein ein wenig regnen. Am Nachmittag zeigt sich hier zeitweise die Sonne. Am Nachmittag sind Schauer dann besonders im Gebiet vom Mostviertel über das Salzkammergut bis zum Tiroler Unterland möglich. Die Höchsttemperaturen heute je nach Sonne zwischen nur 20 Grad im Mariazellerland und bis zu 30 in Kärnten und in der südlichen Steiermark.
4: Okay, danke dir.
0: Hier ist Ö3 mit dem schnellsten Verkehrsservice Österreichs und da sind wir bei euch in Niederösterreich. A2 Südautobahn Richtung Wien bei Leobersdorf sind wegen eines Unfalls 2 Fahrstreifen blockiert. Die Einsatzfahrzeuge sind bereits vor Ort. Und Salzburg, das geht die ganze Nacht. A10 Tauernautobahn Richtung Villach zwischen Pastluig und dem Knoten Pongau. Eine Sperre wegen Nachtarbeiten. Der Verkehr wird dort über die B159 umgeleitet. Ansonsten läuft's aber. Also eine gute Fahrt euch.
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0: Na dann, die WM-Partie geht in die Verlängerung. Die Playlist, die ist aber schon ready für heute Nacht. Also starten wir rein gleich Meatloaf oder auch Lilywood. Und ihr hört es schon, den Anfang macht Golden mit Huntrix.

Das ist so ein absoluter Klassiker aus den 90ern. Meatloaf mit I Do Anything for Love in der Ö3-Hitnacht. Und ja, so manche Songs aus den 80ern, aus den 90ern, die machen auch heutzutage einfach noch so unfassbar viel Spaß. Vor allem, wenn sie so einen kleinen, modernen Touch bekommen. Der ist das beste Beispiel. Forever Young von Alphaville, geremixed von David Guetta und Ava Max. Jetzt auf Ö3.

Yes, der ist so, so schön. Passt auch super zu so einer langen Autofahrt mitten in der Nacht. Jason Mraz mit I'm Yours spiele ich euch gleich nach ein bisschen Elektro-Swing. Boah, Dela Dub ist das mit Melinda Stoiker, My Band on Neon. Super cooler Song. Ab geht's.

0: Es ist ganz genau 12:30. Hier ist Ö3 mit dem schnellsten Verkehrsservice Österreichs und in Salzburg wird heute Nacht gearbeitet. Auf der A10 der Tauernautobahn Richtung Villach zwischen Pastluek und dem Knoten Pongau. Eine Sperre wegen Nachtarbeiten noch bis 5 Uhr früh. Der Verkehr wird über die B159 umgeleitet. Ansonsten läuft's aber, also ab zum Fußball.
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0: Es läuft gerade die zweite Hälfte der Verlängerung im letzten Achtelfinale zwischen der Schweiz und Kolumbien und Ö3-Reporter Wolfgang Eichinger. Es riecht ein bisschen nach Elferschießen.
2: Ja, die ersten 90 Minuten, die waren richtig Fahrt, die Verlängerung. Jetzt wirklich interessant, wieder ein Freistoß von den Kolumbianern, aber der geht nicht richtig aufs Tor. Zuvor hatte Kolumbien die Riesenmöglichkeit durch Campas alleine vor dem Torhüter, vor Gregor Kobel. Und dann schießt er den Ball über die Querlatte, auch ein Lattenkopf bei der Kolumbianer in der Verlängerung und auch zwei gute Chancen für die Schweiz. Es riecht nach Verlängerung, aber es sind sicher noch 5-6 Minuten zu spielen. 0:0.
0: Danke dir für das Update.
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0: Mit Thorstein Einarsson geht's ab durch die Nachtschicht. Cool, dass ihr jetzt auch zu später Stunde noch mit dabei seid. Da ist die Ö3 Hitnacht. Und für diese nächsten knapp 4 Minuten gleich, da dürfen wir die Nachtschicht gedanklich komplett vergessen und irgendwo mitten im Urlaub in Spanien sein.
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0: Boah, der klingt so, so gut, als wenn eine Melodie nach Urlaub, nach Strand und nach viel Gelsenspray klingelt. Dann ist es der. Madonna mit La Isla Bonita. Jetzt auf Ö3.

Können wir uns eigentlich darauf einigen, dass Shakira einfach jedes Jahr für den Sommerhit zuständig ist? Ich meine, dieses Jahr hat sie auch schon wieder komplett abgeliefert. Let's go. Der ist einfach so, so gut, so groovy, oder? Und vor ein paar Jahren, da war es der. Ja, sie hat's einfach drauf, was soll man sagen. Aber einen Song gibt's da, den toppt einfach gar nichts. Und das ist der Hips Don't Lie. Ab geht's. 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
1: Im Studio ist Theresa Eder. Es ist 1 Uhr. Im Bildungsministerium in Wien steigt heute ein Hitzeschutzgipfel. Dabei sollen Maßnahmen diskutiert werden, um den Schulunterricht auch bei Hitze möglich und vor allem erträglich zu gestalten. Die Lehrergewerkschaft erwartet konkrete Ergebnisse, berichtet Stefan Kappacher.
2: Viele Expertinnen und Experten sitzen da heute mit am Tisch. Ein Showgipfel soll es nicht werden. Gewerkschafter Paul Kimberger warnt auch davor.
3: Ich erwarte mir konkrete Ergebnisse. Wir werden langfristig klimafitte Schulen brauchen, weil uns die Wissenschaft ja sagt, dass solche Hitzeperioden deutlich häufiger auftreten werden.
2: Diese Fragen sind zu klären. Macht es Sinn, die Sommerferien vorzuverlegen? Welche Maßnahmen machen die Schulgebäude hitzeresistenter? Und soll es wie in anderen Ländern eine hitzefreie Regelung geben? Kimberger sagt ja, und auch flexiblere Möglichkeiten für Unterricht an Hitzetagen. Kurzfristig müssten die Schulen technisch und baulich aufgerüstet werden.
3: Dazu gehören Klimageräte, Ventilatoren, mehr Begrünung.
2: In früheren Ferien sieht Kimberger keine Lösung.
1: Die USA haben nach eigenen Angaben Ziele im Iran angegriffen. Die USA reagieren damit auf jüngste Attacken des Iran auf Schiffe in der Meeresenge von Hormuz. Das US-Militär wirft dem Iran vor, die Waffenruhe gebrochen und die Lage weiter verschärft zu haben. Der Iran droht mit Vergeltung. Über Verletzte oder Tote ist bisher nichts bekannt.
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1: Vor kurzem ist das letzte WM-Achtelfinale über die Bühne gegangen und Wolfgang Eichinger, nach einem Elfer-Krimi, sichert sich die Schweiz das letzte Ticket fürs Viertelfinale.
5: 90 Minuten das Duell zwischen der Schweiz und Kolumbien, richtig enttäuschend, kaum Torchancen, kaum Tempo, kaum richtige Möglichkeiten. Und dann geht's in die Verlängerung, wo Kolumbien die Querlatte trifft. Die Schweiz eine Riesenchance vergeben und kurz vor Ende der Verlängerung hat dann noch einmal Kolumbien die Riesenmöglichkeit auf den Siegestreffer nicht genützt. Elfmeterschießen und das gewinnt die Schweiz mit 4:3, weil ein Elfmeter der Kolumbianer an die Querlatte geht und den zweiten Elfmeter der Schweizer Torhüter Kobel hält. Die Schweiz steht also im Viertelfinale und trifft da auf Titelverteidiger Argentinien. Die Mannschaft um Lionel Messi hat im Achtelfinale Ägypten 3:2 besiegt.
1: Und wir kommen zum Schluss noch zu den Wetteraussichten mit Thomas Wostal.
6: Im Süden von Österreich ist es heute weitgehend trocken und oft auch sonnig und wahrscheinlich auch in Vorarlberg. Im Norden und im Osten von Österreich, da kann es hingegen bis Mittag ein wenig regnen. Am Nachmittag zeigt sich dann zeitweise die Sonne. Am Nachmittag sind Schauer dann besonders vom Tiroler Unterland über das Salzkammergut bis zum Mostviertel möglich. Sehr unterschiedlich die Höchsttemperaturen heute. Je nach Sonne liegen sie zwischen nur 20 Grad im Salzkammergut und bis zu 30 stellenweise in Kärnten und der südlichen Steiermark. Am Donnerstag überwiegend sonnig und etwas wärmer.
7: Hier ist Ö3 mit dem schnellsten Verkehrsservice Österreichs. Hello, hello, auch zu euch in die Autos. Wir versorgen euch die ganze Nacht mit allen wichtigen Infos von den Straßen. Und grundsätzlich läuft's, nur in Salzburg gibt's eine Nachtbaustelle, deswegen gesperrt. Die A10, die Tauernautobahn, Richtung Villach zwischen Pastluig und dem Knoten Pongau. Der Verkehr wird dort bis 5 Uhr über die B159 umgeleitet. Gute Fahrt euch.
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7: Da ist der Elias Herzog. Gemeinsam geht's ab durch die Nachtschicht. Was braucht man da?
9: Ordentlich viel Kaffee, aber vor allem gute Musik.
7: Passt, so machen wir das. Gleich Lady Gaga und das ist Alex Warren mit dem Fever Dream. Ab geht's.

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1: Da spürt man wirklich das ganze Gefühl, das da drin steckt. Mama von Pizzerra und Jaus in der Ö3-Hitnacht. Und bevor wir gleich mit Turn the Lights Off wieder ein bisschen mehr Gas geben, nehmen wir dieses Gefühlvolle, dieses Ruhige nochmal gern mit in die 2000er.
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1: So, 21 Minuten nach 1. Schiri, es ist soweit. Hydration Break. Yes, kurz in der Nachtschicht einen Schluck Wasser nehmen, kurz durchlüften, braucht es auch manchmal bei den Temperaturen. Und dazu einfach noch die beste Musik zum Wachbleiben. Dann beißen wir da heute schon gemeinsam durch.

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2: Hier ist Ö3 mit dem schnellsten Verkehrsservice Österreichs um ganz genau 13:30. Und da sind wir bei euch in Salzburg. Auf der A10 der Tauernautobahn Richtung Villach zwischen Pastluig und dem Knoten Pongau eine Sperre wegen Nachtarbeiten. Der Verkehr wird noch bis 5 Uhr früh über die B159 umgeleitet. Ansonsten läuft's aber. Also machen wir weiter mit der Musik.

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1: Der Rag & Bone Man auf Ö3 und den kennen wir sowieso alle. Aber wer ist eigentlich Chris de Sarandi? Seine Stimme, die kennen wir alle, da bin ich mir sicher. Jawohl, genau das ist er. Er singt den Song gemeinsam mit den Two Colors, dem DJ-Duo. Aber jetzt, da hat er seinen eigenen Song rausgebracht und der klingt sowas von nach Sommer. Chris de Sarandi, Good Old Days. Ab geht's.

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1: Im Studio ist Theresa Eder. Es ist 2 Uhr. Nico Marchetti tritt mit Ende Juli als ÖVP-Generalsekretär zurück. Er wird aber weiterhin Abgeordneter und Bildungssprecher seiner Partei bleiben, berichtet Stefan Kappacher.
2: Nico Marchetti geht als Generalsekretär. Er will nicht mehr der Mann fürs Grobe sein. In einem Instagram-Post schreibt er, die feine Klinge liege ihm mehr als der Bihänder. Zuletzt ist Marchetti innerhalb der ÖVP unter Druck geraten. Im Vorfeld der ORF-Generaldirektorswahl hat er ungeschickt agiert, den letztlich gewählten Clemens Pick vereinnahmt und ihm damit geschadet. Neuer Generalsekretär der ÖVP soll dem Vernehmen nach Markus Gstöttner werden. Gstöttner war ein Vertrauter von Sebastian Kurz. Im Jänner hat Kanzler und ÖVP-Chef Christian Stocker den gelernten Unternehmensberater Gstöttner als Sonderbeauftragten für die Reformpartnerschaft mit Ländern und Gemeinden vorgestellt. Jetzt soll er die Partei managen und so die Hoffnung auch für bessere Umfragewerte der ÖVP sorgen.
1: Luftalarm in Kiew. Die Hauptstadt der Ukraine wird seit Mitternacht erneut mit russischen Raketen angegriffen. Die Bevölkerung ist aufgefordert worden, in den Schutzräumen zu bleiben. Ob Menschen bei den Angriffen gestorben sind, ist noch unklar. Und nach mehr als 100 Jahren hat das Internationale Olympische Komitee die nordische Kombination vorerst aus dem Programm gestrichen. Wolfgang Eichinger.
3: Ja, die Kombinierer sind 2030 in den französischen Alpen bei den Winterspielen nicht dabei. Ein schwerer Schlag für den österreichischen Sport. 19 olympische Medaillen haben die Kombinierer bisher gewonnen. Zuletzt im Februar 2-mal Silber, 1-mal Bronze für Johannes Lamparter.
4: Ja, ein Traum, der was gebrochen ist. Man fühlt sich ein bisschen innerlich einfach leer und jetzt ist die Frage, wie es einfach mit der Sportart weitergeht.
3: Jetzt wird es natürlich auch schwieriger, den Weltcup der Kombinierer zu vermarkten. Bleiben die Sponsoren, gibt es weiterhin Fördergelder. Also die Kombination läuft und springt in eine wirklich ungewisse Zukunft.
1: Und Wolfgang, eine weitere Entscheidung des Internationalen Olympischen Komitees. Sportlerinnen und Sportler aus Russland und Belarus dürfen wieder teilnehmen.
3: Das IOC hat die Sanktionen gegen die Olympischen Komitees von Russland und Belarus aufgehoben. Das IOC hat auch entschieden, Sportlerinnen und Sportler aus beiden Ländern können wieder an internationalen Bewerben und damit auch an den Qualifikationen für die Sommerspiele 2028 in Los Angeles teilnehmen. Die Bedingung: verschärfte Dopingkontrollen. Unter der eigenen Flagge und Hymne dürfen Athleten